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1: Ich bin heute mit Bettina und Lida im Studio, die die Sendung Monday Movie Talk machen.
2: Hallo.
3: Hallo, Benni.
1: Die Schlagwörter zu eurer Sendung sind Aktuelles zum Film, Theater, Tanz und Literatur, grob zusammengefasst. Wie würdet ihr die Sendung in euren eigenen Worten beschreiben?
2: So ein anderes Schlagwort ist natürlich die Kritik zu Spielfilm und Dokumentation. Und wir bringen natürlich auch so ein paar O-Töne vom roten Teppich. Und wir haben ausgewählte Studiogäste. Wir besprechen eben aktuelle Theaterproduktionen und Tanzinszenierungen aus Berlin und Co. Das heißt, wir wandern auch mal in andere Städte und gucken, was in anderen Städten so los ist, dass man von Berlin aus dahin fahren kann. Aber primär sind wir queer-feministisch.
3: In die linke Ecke. Immer klassenkritisch, nicht nur film- und theaterkritisch.
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0: Ich bin heute hier mit zwei Hosts von der ukrainischen Radiosendung Trambeats FM. Schön, dass ihr da seid.
1: Ja, danke. Danke für die Einladung.
2: Danke, Sam Xelot.
0: Lass uns über den Namen sprechen. Trambeats FM. Was heißt es?
1: Es gibt ein traditionelles ukrainisches Instrument, Musikinstrument, in Gebirgen meistens. Es ist ein großes Rohr, das heißt Trambita.
2: Dieses Name Trambeats FM, das bedeutet Trambita wie Musikinstrument und auch Beat für Musik. Trambita mit Beat.
0: Was sind die Themen, mit denen ihr euch beschäftigt?
1: Alles, was für die Ukrainer in Deutschland interessant ist. Ja, es ist die sozialen Fragen, die Nachrichten, die Fragen der Kommunikation, die Fragen, die helfen auch die Gemeinde zusammen sammeln. Alles, was wichtig in der Ukraine ist, auch teilen wir mit. Und was für die Ukrainer in Deutschland wichtig ist, auch.
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1: Herzlich willkommen bei den On Air Stories. In dieser On Air Story möchte ich euch die Sendung Oldie Treff von Peter Ziermann vorstellen. Hallo Peter, schön, dass du da bist.
2: Ja, freut mich auch.
1: Was ist denn die Sendung Oldie Treff genau? Also worum geht es?
2: Ja, ein bisschen old-fashioned Radio. Zum einen wird für ich ja seit 100 Jahren gefühlt durch, dass wir hier noch Plattenspieler im Studio haben, weil ich tatsächlich immer noch eigentlich 100% Vinyl spiele. Und mein Musikgeschmack, der liegt ja eigentlich eher bei internationalen Titeln, bei Beat und ja, vernünftigen Nummern der 60er, 70er Jahre. Aber ich spiele auch sehr viel deutsche Musik, bin nach wie vor jedes Wochenende auf dem Flohmarkt, sammle da irgendwelche Schallplatten ein. Und es gibt so einen Spruch, den ich auch seit Jahren mache. Bei mir kann sich jeder jeden Titel wünschen. Wenn jemand von Heino die schwarze Barbara haben will, dann kriegt er die auch. Ja.

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1: Herzlich willkommen zu einer weiteren On-Air-Story. Ich bin heute mit Rolf Gensrich im Studio, der die Sendung OK Beat macht.
2: Hallo, freue mich, dass ich hier sein darf.
1: Wie würdest du ansonsten deine Sendung generell beschreiben?
2: Die Sendung lässt sich eigentlich schlecht beschreiben. Also es gibt mehrere Varianten. Ich versuche, Gäste mir heranzuholen aus allen möglichen Gegenden, so Sachen, die mir über den Weg laufen. Das kann also der Würstchenverkäufer sein bis hin zu irgendwelchen kleinen Aktionen, Grundeinkommen zum Beispiel oder kleine Parteien oder aber Musiker, die mir auf der Straße auffallen, denen ich dann mal meine Visitenkarte gebe und sagt, kommt doch mal vorbei, meldet euch doch mal.
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6: Herzlich willkommen zu Trennung FM bei Alex Radio, ein Podcast über Beziehungen, Trennung und das Leben im Wechselmodell. Wir sprechen hier anonym aus Respekt vor unseren Kindern und vor den Menschen, die Teil unserer Geschichte sind.
7: Wir sind kein Therapie-Podcast und kein juristischer Ratgeber. Wir sprechen einfach über das, was viele Eltern erleben, wenn eine Beziehung endet, die Familie aber bleibt.
6: Unser Leitsatz für diesen Podcast lautet: Wir reden nicht über Schuld, wir reden über Realität.
7: Die folgenden Erzählungen beruhen auf wahren Begebenheiten. Wir sind Doreen und Marco. Zum Schutz der beteiligten Personen wurden die Namen jedoch geändert.
6: Juhu!
7: Juhu! Soll ich anfangen?
6: Fang an.
7: Heute sprechen wir über ein Thema, das viele Menschen nach einer Trennung gleichzeitig fürchten und sich trotzdem irgendwie wünschen, eine neue Beziehung.
6: Neue Menschen bedeuten oft Hoffnung, Aufbruch und vielleicht sogar wieder Nähe. Aber sie bringen auch Unsicherheit, Vergleiche, Eifersucht und manchmal komplettes emotionales Chaos mit.
7: Und spätestens wenn Kinder beteiligt sind, wird aus Dating plötzlich ein Familienthema. Damit sind wir auch schon mittendrin in unserem Thema. Liebe Doreen, wie geht's dir denn in deinem jetzigen Leben?
6: In meinem jetzigen Leben? Ja, ich bin in einer glücklichen Beziehung, würde ich jetzt mal so spontan antworten. Glücklicher und zufriedener und angekommener oder angekommen im Vergleich zu allem, was davor so stattgefunden hat.
7: Das ist doch mal was, da haben wir endlich mal beide was gemeinsam, sonst unterscheiden wir uns ja schon im Wechselmodell und in anderen Themen und hier haben wir was gemeinsam. Auch ich würde für mich sagen, ich bin glücklich und zufrieden und fühle mich ausgeglichen und habe das Gefühl, dass ich in einer Beziehung bin, die auf Augenhöhe ist, was auch die Sachen, die da vorher waren, weit in den Schatten stellt.
6: Mhm. Obwohl, wir haben doch noch einen Unterschied.
7: Ja, wir haben einen Unterschied. Du hast eine Beziehung in der Nähe und ich habe eine Beziehung in der Ferne.
6: Genau, also doch wieder ein kleiner Unterschied, so wie sonst auch.
7: Aber wir können beide dann mal von uns behaupten, dass wir beide in diesen Beziehungen glücklich sind. Und das, finde ich, ist auch mal was sehr Schönes.
6: Ja.
7: Und unser Podcast-Thema ist ja mal Trennung. Und Trennung ist ja im Allgemeinen nie was Schönes. Und dann aber auch mal was Schönes berichten zu können, das hat doch auch was. Aber Doreen, wie bist du denn da hingekommen, nachdem die Trennung von dem Vater gelaufen ist? Wie kam es denn zu dem Wunsch oder wie kam es zu einer neuen Beziehung?
6: Also, das war eigentlich ein nahtloser Übergang, hört sich jetzt wahrscheinlich doof an. Es war ein guter Freund, den ich schon mehrere Jahre kannte, der mich in der Trennungsphase sehr gut unterstützt hat, also mental, wenn man mal jemanden zum Reden brauchte. Und auch als es dann um Auszug und Veränderung innerhalb so der Wohnung ging, braucht man ja manchmal so jemanden, der einem hilft beim Möbelaufbau, irgendwelche technischen Sachen anbringen und solche Dinge. Und dafür hatte ich dann tatsächlich in dem Moment jemanden, den ich schon eine Weile kannte. Und die Person hat sich dann nach und nach rauskristallisiert zu einer, ja, neuen Beziehung.
7: Ja, ein schleichender Übergang vom Helfer zum Partner.
6: Genau, Also wenn man jemanden jahrelang kennt und dann irgendwie man schon so die Themen des anderen kennt und man sich dann vertraut unterhält und dann quasi da irgendwie schon sehr involviert ist, dann spricht sich das manchmal einfacher und ja, dann neigt man manchmal dazu, sich da vielleicht auch auszukotzen, auszuheulen und dann passiert es eben auch mal, dass man mal in den Arm genommen wird, wenn es einem nicht gut geht, weil die Anfangsphase nach der Trennung war schon schwierig, wie du ja auch wahrscheinlich weißt. Und da ist es schon ganz nett, wenn man mal so eine mentale Unterstützung hat. Und das entsteht dann so Stück für Stück. Bei dir war es aber, glaube ich, komplett anders, oder?
7: Ja, bei mir ging es ganz anders los. Ich war ja, wie soll ich denn das beschreiben? Also erst hatte ich eine Person kennengelernt, so, das war kurz nach der Trennung, ich sag mal so typisch Mann zum Ablenken, glaube ich, war das, wenn ich im Nachhinein drüber nachdenke, war für die Person wirklich nicht so schön, das weiß ich selber. Ich bin aber mit der Person immer noch in Kontakt und wir sind gut miteinander, alles schön und habe dann aber irgendwann gedacht, ach, ich gehe jetzt auch mal wieder auf die Suche und habe dieses moderne eine Handy-App runtergeladen und habe hin und her gewischt, nach rechts und nach links. Ich glaube, nach links war ablehnen und nach rechts war zustimmen. Und dann hat man ja so diverse Schreibkontakte. Das ist ja, also ich war da sehr schnell auch sehr genervt von und hatte aber sehr schnell eine Person, mit der ich dann auch über WhatsApp weiter kommuniziert habe und dann wir länger geschrieben haben. War auch so, wirkte alles ganz interessant und ganz gut. Und dann irgendwann habe ich dann eine Nachricht gekriegt, das werde ich nie vergessen. Ja, ich habe mich mit meinem Ex wieder getroffen und damit war dann der Kontakt wieder beendet. Und 3 Monate später bekomme ich von der Person wieder eine Nachricht und dann ging das ganze Drama los.
6: Drama?
7: Ach ja, das war irgendwie... Ich weiß auch nicht, was das war. Das war schwierig von Anfang an. Wenn man so länger mal schreibt und dann auch mal telefoniert, dann lernt man den anderen ja schon ein bisschen kennen und man wird auch ein bisschen feinfühliger. Also ich habe dann da schon vorher viele Sachen rausgehört, die mir hätten eigentlich eine Warnung sein sollen. Unter anderem, dass da die Beziehungen immer nur 3 Monate gehalten haben und dann vorbei war. Und
6: eine sogenannte Red Flag quasi.
7: Das war schon die erste Red Flag und dann habe ich auch sehr schnell gemerkt, dass der vorhergehende 3-Monats-Typ auch noch nicht so ganz im Kopf abgeschlossen war, die nächste Red Flag.
6: Oh.
7: Also es ging schon irgendwie schwierig los, muss man dazu sagen. Aber irgendwie, wenn ich im Nachhinein darüber nachdenke, war das, glaube ich, so als Mann, irgendwo wurde der Jagdinstinkt geweckt und glaube, dass es da auch mit mir passiert. Und wir hatten uns dann immer mal so getroffen und dann wieder nicht mehr getroffen und dann war sie wieder in Kontakt mit ihrem Typen von vorher und dann wieder nicht und dann war mal tagelang kein Kontakt und dann habe ich wieder Nachrichten gekriegt, wobei ich echt sagen muss, das ging nicht von mir aus immer der Kontakt. Ich habe die Red Flags habe ich schon gesehen und habe auch für mich gedacht, oh naja, ich reagiere dann auch nicht mehr und so, aber irgendwie hat sie mich dann sehr schnell wieder gekriegt.
6: Mhm.
7: Und du hast das ja auch live mitgekriegt. Du warst ja da ein großer Ansprechpartner in der Zeit, gerade in der Anfangszeit.
6: Ja, ich habe es in der Anfangszeit noch, haben wir betreutes Reden gemacht.
7: Ja.
6: Da haben wir ja oft festgestellt, dass da irgendwo auch Übergriffigkeit und so Grenzen überschritten wurden. Und das war ja dann auch oft an dem Punkt, wo du dann schon auch zwischendurch meintest, du müsstest das beenden.
7: Ja.
6: Also der Kopf wusste das schon, aber das wurde dann nicht umgesetzt.
7: Ja, das war mal schwierig. Wir hatten dann mal wieder ein paar Tage keinen Kontakt, weil sie irgendwas, weiß ich nicht, was mit der los war. Und dann hatte sie irgendwann sich, ich sage jetzt mal pauschal am Donnerstag gemeldet, wollen wir uns nicht am Wochenende treffen? Wir können ja das und das machen, ins Kino gehen, so die ganz normalen Sachen, die man so tut. Und das waren dann meistens auch schöne Tage, so mal Samstag oder ein Sonntag. Muss man dazu sagen, sie hat auch einen Sohn und der war alle 14 Tage beim Vater. Und Das Wochenende, wo das Kind da war, da hatte sie natürlich keine Zeit. Und das Wochenende, wo sie sozusagen ohne Kind war, da war ich dann jetzt im Nachhinein betrachtet der Zeitfüller, wo man dann Sachen unternehmen kann. Und also ich glaube, im Nachhinein, sie war eher auf Kontaktsuche, um Sachen zu unternehmen und nicht alleine zu sein. Aber ich glaube, eine Beziehung sollte es da nicht sein. Aber es war, da hat sich ja dann später dann doch zu einer Beziehung entwickelt über, es ging ja auch etliche Jahre. Und,
6: aber du wolltest ja vielleicht auch nicht alleine sein, oder?
7: Ich wollte auch nicht allein sein. Das ist, glaube ich, tatsächlich auch so ein Punkt bei mir drin, wo ich, ich hatte ja die Phasen, wenn das Kind dann gewechselt war, das hatten wir ja auch schon mal als Thema, wo man dann so in dieses Alleinsein-Loch gefallen ist. Und dann war Ablenkung darüber auch gut. Es hat mich gut abgelenkt. Es hat mich auch oft verärgert. Auch eine Form der Ablenkung. Und letztendlich habe ich aber auch für mich so gedacht, eigentlich hätte ich ja eigentlich auch auf der App einfach weitermachen können und ein bisschen weiterwischen können. Vielleicht hätte ich da auch jemand anders kennengelernt, was dann besser gewesen wäre. Aber gut, das ist jetzt Spekulation in den Raum. Das ärgert mich ja jetzt noch, merke ich schon.
6: Oh ja, da war ganz oft Redebedarf deswegen. Und tatsächlich immer wieder dasselbe.
7: Ja.
6: Ne? Wir sind ja immer wieder am selben Punkt gelandet.
7: Es war eine interessante jahrelange Erfahrung, die Gott sei Dank nicht in gemeinsamer Wohnung und so geendet ist. Das wäre ja noch viel schwieriger geworden, glaube ich. Weil in der Beziehung, die ich jetzt führe, die eine Fernbeziehung ist, da habe ich, ich glaube, mehr Kontakt und sehe sie häufiger als die damalige Beziehung, die näher dran gewohnt hat.
6: Das war ja auch eine On-Off-Beziehung, sagt man heute, glaube ich, dazu.
7: Ja, aber was man auch sagen muss, es gab halt immer diese kurzen, schönen Momente und die haben das dann immer so ein bisschen, die haben mich dann wieder eingefangen. Da war ja noch ein zweites Kind dann sozusagen im Spiel von ihr. Also unsere Kinder sind ein Jahr auseinander. Und wenn wir dann Sachen, also es kam ja irgendwann auch der Punkt, wo man dann die Kinder sich mal kennengelernt haben oder man die Kinder des anderen kennengelernt hat. Das war so irgendwie, ich glaube, nach 3 Monaten hatten wir irgendwann mal einen Ausflug gemacht zusammen. Und das war eigentlich ein ganz angenehmer, schöner Tag sozusagen. Also das war so, es fühlte sich in dem Moment echt gut an. Dann waren wir zu viert und bei dem Sohn hat man auch sehr schnell gemerkt, der konnte mit mir, der mochte mich. Aha. Wobei dieser Ausflug, muss man auch dazu sagen, wie der entstanden ist, das war auch schon ein bisschen schwieriger. Da war wochenlang vorher ja, nein, oh, wir können den Ausflug zusammen machen oder dann doch nicht oder nein, lieber doch nicht, weil dann, das ist ja, das war auch für mich ein schwieriges Thema.
6: Das weißt du noch alles nach so langer Zeit?
7: Ich habe leider da ein sehr starkes Gedächtnis.
6: Wahnsinn.
7: Gerade Sachen, die mich im Nachhinein ärgern, das vergesse ich nicht. Ich habe da so ein
6: emotionales Gedächtnis.
7: Ja, so eine Sachen sind bei mir hängen geblieben.
6: Welchen Zeitabstand hattest du denn zwischen der Trennung und Franziska hieß sie, glaube ich, ne?
7: Ja, das war ein halbes Jahr ungefähr, würde ich sagen.
6: Und davor war nur so Wischen links, rechts und Schreiben und nichts weiter?
7: Genau, nichts weiter. Ich glaube, mit ein, zweien habe ich mich auch mal getroffen. Und aber da habe ich auch wirklich gemerkt, so dass ich eigentlich, also ich habe dann mit dieser App ja ziemlich auch zügig angefangen und dann hatte ich mich mit irgendeiner mal getroffen und dann habe ich aber beim Treffen schon gemerkt, nee, eigentlich bin ich noch gar nicht so weit irgendwie. Weil ich finde ja, wenn man eine neue Beziehung eingeht oder jemanden kennenlernen will, dann muss man auch irgendwie bereit dazu sein. Also muss man offen sein. Und wenn man im Kopf dann noch bei anderen Sachen hängt, ist das, glaube ich, schwierig.
6: Mhm.
7: Und das kam aber so nach einem halben Jahr. Bei ihr hatte ich dann gemerkt, ah, okay, also ich könnte mich jetzt drauf einlassen, dass es dann sowas wird. Hätte ich jetzt auch nicht gedacht, aber gut, passiert. Wo war ich eigentlich? Eigentlich waren wir bei dem Thema des ersten Ausfluges, die Kinder kennenlernen. Das ist ja ein nicht ganz unwichtiges Thema, die Kinder kennenzulernen, weil die gehören ja schon zu einem. Und dann war das immer so das Thema, ach naja, wir haben ja Kinder, die sind ja ungefähr gleich alt und da kann man doch mal zusammen einen Ausflug machen und dass sie sich auch mal kennenlernen und mal gucken, wie das ist. Und da hatte ich dann so auch naiv, wie ich war, gesagt, ja, können wir machen, kein Problem. Dann hatte ich auch was vorgeschlagen und dann hatte sie was vorgeschlagen und dann wurde das gemacht, was sie gesagt hat. Und dann hat sie 2 Tage vorher, hat sie mir noch geschrieben, ach nee, wir lassen das mal bleiben, das machen wir nicht, bum bum, und sie hat da keine Lust zu. Okay, dann nicht. Und eigentlich war es bis zu einer Stunde vor diesem Start des Ausflugs nicht ganz klar, ob wir diesen Ausflug wirklich durchführen.
6: hört sich anstrengend an.
7: Ja, sie hat mir eine Stunde vorher geschrieben, fährst du denn jetzt langsam los? Und ich war aber innerlich noch so drauf, wo ich dachte, hä? Ich denke, wir machen den Ausflug nicht.
6: Aber offensichtlich warst du ja doch trotzdem schnell verfügbar denn für sie. Hast ja dann offensichtlich nicht gesagt, nö, mache ich jetzt nicht mehr.
7: Ja, das sind Lernprozesse, die man durchläuft. Da war ich dann tatsächlich zu schnell verfügbar auch immer.
6: Ja.
7: Und so haben sich die Kinder dann kennengelernt und wir die jeweils anderen Kinder. Das weiß ich noch, ich habe die von zu Hause abgeholt. Da stand dann dieser kleine Junge vor mir, klein in Anführungsstrichen. Er war 6 und habe mich vorgestellt. Ja, hallo, ich bin der Marco. Jo, okay. Und dann sind sie eingestiegen und dann herrschte erstmal Stille im Auto beim Losfahren. Und irgendwann haben die Kinder aber sich angefangen zu unterhalten. Das war schon ganz spannend. Die konnten dann am Anfang ziemlich schnell sehr gut miteinander und dann war das dann auch überhaupt kein Thema. Also der Ausflug lief gut, die haben da miteinander gespielt. Wir waren auf so einem großen, ich glaube Irlandia hieß das Ding. War lustig. Also es war tatsächlich ein schöner Tag, es war ein schöner Ausflug und es hat Spaß gemacht. Wie war das denn bei dir? Wann hat dann bei dir deine Tochter den Neuen kennengelernt?
6: Also wann war das? Ich glaube nach 3 Monaten etwa.
7: Ja.
6: Habe ich mal irgendwann die Idee gehabt, dass ich mal gucken möchte, ob das überhaupt passt, wenn die sich sehen. Wollte das aber nicht gleich so direkt machen und bin dann in die Schwimmhalle gegangen. Und hatte dem Lars damals gesagt, dass er einfach da hinkommen soll und wir einfach aus der Ferne gucken. Und die beiden sind dann tatsächlich auch irgendwie im Wasser zusammen am Rumturm später gewesen. Das hat sich irgendwie so ergeben gehabt, weil er irgendwie neben ihr ins Becken gesprungen ist. Und das fand sie irgendwie witzig. Und dann sind die irgendwie beide im Wechsel immer in das Becken reingesprungen. Aber eigentlich haben wir beide so getan, als ob wir uns nicht kennen. Wollte nur mal gucken, wie die Chemie so läuft zwischen den beiden.
7: Und da hattest du einen guten Eindruck, ja?
6: Das hatte sich erstmal sehr lustig und angenehm angefühlt, ja. Wir sind dann auch ganz normal einfach dann nach Hause alleine gefahren. Und also sie wusste nicht, dass sie ihn da kennengelernt hat. Das hat sie dann erst später erfahren.
7: Wie hat sie da reagiert?
6: Habe ich dann irgendwann gesagt, dass wir heute Besuch bekommen und ob sie mal jemand Neues kennenlernen möchte von mir. Einen neuen Mann und habe den zum Abendessen eingeladen und da hat sie sich dann gefreut und kenne ich die Person schon? Und ich so, nein, also nicht wirklich. Und dann habe ich nur erzählt, weißt du noch, als wir mal schwimmen waren und so und der Mann, der da mit dir rumgetobt hat im Wasser oder mit dem wir rumgetobt haben, und da hat sie gesagt, ach ja, der war ja total nett und ja, der darf ruhig vorbeikommen, hat sie gesagt.
7: Da war aber kein weiteres Kind im Spiel oder so.
6: Nein. Also er hat auch eine Tochter und die ist aber schon, ja, die war schon fast erwachsen. Die war schon 17 oder 18 zu dem Zeitpunkt und die lebte bei der Mutter. Und deswegen, die haben sich auch nur hier und da mal getroffen und dann gequatscht. Aber er hat sie nicht bei sich wohnen gehabt. Also sporadische Treffen waren da nur angesagt. Die Sache an sich, ich habe nie zum Beispiel gewischt wie du. Ich habe nie solche Apps benutzt, bis heute nicht. Ich finde das mal sehr spannend, wenn Leute sagen, sie haben tatsächlich Leute darüber kennengelernt, Menschen kennengelernt, weil ich oft auch viel Negatives darüber höre, dass es oft Fake-Profile gibt oder dass die Menschen dann nicht dementsprechend, was sie da angeben und dass es ja oft sehr oberflächliche Menschen sind, die dann nur irgendwie schnellen Sex suchen, merkwürdigerweise auch nie bis heute eine gebraucht. Und weil ich immer Menschen im echten Leben kennengelernt habe, sodass mir diese Erfahrung irgendwie auch erspart geblieben ist, weil das, was du erzählt hast, bestätigt ja dann auch schon wieder, dass es sehr viele unterschiedliche Menschen dort gibt, die sehr unterschiedliche Auffassungen von Treffen oder von möglichen Beziehungen haben und auch nicht immer so alles der Wahrheit entspricht, was die da so angeben. Hattest du ein ordentliches Foto damals von ihr drin in ihrem Profil? Also hat es der Wahrheit entsprochen oder war das übertrieben falsche Angaben drin?
7: Nee, falsche Angaben waren bei ihr nicht. Nee, also dass sie die Bilder ansprachen dem, was sie war. Also das, ja, nee, da kann ich nichts sagen. Das haute wirklich komplett hin, das Profil.
6: Aha. Ist ja wohl heute auch nicht mehr so, ne? Hab ich mir von vielen erzählen lassen.
7: Ja, es ist ja, über KI kann man ja sehr viel an den Bildern arbeiten, glaube ich. Und dadurch, also es ist aber auch da, schon so, ich finde bei diesen Apps, das läuft schon alles sehr oberflächlich ab. Also da geht ja sehr viel, also wenn ich jemanden kennenlerne, das hat ja auch, man hat ja eine Ausstrahlung, die muss ja wirken und ich sag mal, Gerüche kommen da ins Spiel. Da ist ja so viele Sachen eigentlich, wenn man jemanden im wahren Leben kennenlernt, die ja bei der App völlig fehlen.
6: Mhm.
7: Und das ist ja, da hast du ja nur eigentlich ein Bild und was dazu geschrieben steht. Und die meisten lesen ja nicht mal den Text durch, die sehen das Bild rüber weg.
6: Genau, und wenn das Bild dann auch noch bearbeitet ist, dann erschreckt man sich dann vielleicht auch manchmal.
7: Ja, dann denkt man, nanu, wer kommt mir denn da entgegen? Und ach ja, das Bild war dann doch schon 12 Jahre alt, das war von meiner Jugend, weil, naja.
6: Wie haben denn wie hat denn deine Familie darauf reagiert oder hast du das dann gar nicht kommuniziert damals?
7: Also nach diesem Ausflug war dann natürlich erstmal wieder Funkstille.
6: Mhm.
7: Dann haben wir uns aber wieder mit den Kindern getroffen bei einem Volksfest. Das war auch wieder durchaus ganz angenehm. Und ich hatte dann aber auch die Mutter informiert. Florentine, die hat da jetzt jemanden kennengelernt und hat auch ein Kind und so weiter. Und wir treffen uns jetzt auch mal so. Also ich hatte da schon auch die Mutter so ein bisschen informiert, dass sie sich da nicht wundert, wenn Florentine dann da irgendwelche Sachen erzählt, hä, wer ist denn das jetzt? Und dann dachte ich, da bin ich lieber offen und sag, hier, da gibt's jetzt jemanden und dann mal schauen. Das war aber eigentlich kein Thema, das wurde einfach so aufgenommen und dann war gut.
6: Und deine Familie? Also dein Vater, deine Mama? Wann hast du es denen denn gesagt?
7: Spät. Ich überlege gerade, wir haben uns, es war irgendwann im Frühling, sie haben sie kennengelernt am Weihnachten.
6: Oh, okay.
7: Am 25.12., das ist so ein traditioneller Tag, wo mein Vater und seine Frau, die Kinder und so weiter, verbringen den ganzen Tag bei ihnen. Und dann sagte ich, weil mein Vater kurz vorher Geburtstag hat und bei der Geburtstagsfeier sagte ich dann, aber ich bringe dann auch noch jemanden mit. Und dann hatte ich sie dann mitgebracht. Also sie kam den Tag tatsächlich gut an. Sie war gut gelaunt, sie war gut drauf. Ihr hat es selber auch gefallen. Sie fand meine Familie sehr unterhaltsam. Sie war auch ein bisschen überrascht, dass das den ganzen Tag ging. Sie war so ein bisschen im Kopf so, naja, wir gehen da zum Mittagessen hin, da fahren wir nach Hause und dann ist gut. Aber der Tag ist immer komplett ausgefüllt dann. Also man fährt da mittags hin und
6: ja. Mhm.
7: Wie das so ist, dann gibt's Mittagessen.
6: Kaffee und Abendbrot.
7: Dann ruht man sich eine halbe Stunde aus, dann gibt's Kaffee und Kuchen, dann ruht man sich noch eine halbe Stunde aus, vielleicht geht man auch spazieren und dann gibt's schon Abendbrot und irgendwann ist es abends.
6: Ja, ich kenne diese Tage.
7: Mhm. Ja, so läuft das da und das war, also sie war hinterher ganz begeistert von meiner Familie, weniger von mir, aber von meiner Familie.
6: Ja, ist doch mal was.
7: Das hat sich die Jahre auch dann durchgezogen, also meine Familie fand sie immer toll, mich immer wechselhaft.
6: Ja, du warst ja auch eigentlich nur Begleiter oder ein guter Freund. Das hat sie doch auch hin und wieder mal kommuniziert, oder?
7: Ja.
6: Dass du für sie nur ein Freund bist und...
7: Genau.
6: Du hast dir da, glaube ich, dann immer wieder aber Hoffnungen gemacht, dass es ja dann doch wieder mehr werden könnte.
7: Ja, zwischendurch waren wir dann mal wieder nur befreundet, genau. Ach, diese Phasen gab es ja auch noch, stimmt.
6: Mhm.
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7: Ja, und in allem drinne war meine Tochter.
6: Genau. Die ja dann auch irgendwann, glaube ich, die ersten Spannungen mit dem Sohn von ihr hatte.
7: Ja, das ist auch ein schwerwiegendes Thema. Aber die Spannung ging eigentlich mit Franziska selber schon los. Also ich wurde immer so von mehreren auch so drauf hingewiesen, sag mal, kann die deine Tochter überhaupt leiden und so? Und ich habe schon gedacht, naja, die ist doch ganz normal mit der. Also ist jetzt irgendwie, also ich hatte nicht den Eindruck, dass es da großartige Spannungen gibt. So, vielleicht wollte ich es auch nicht sehen. Aber sie hatte ja auch ab einem bestimmten Zeitpunkt hatte sie ja auch Kontakt mit der Mutter von Florentine. Bei der hat sie irgendwann mal dann so in ihrer Art abgelassen, ich kann Mädchen ja eigentlich überhaupt nicht leiden und mit Mädchen will ich nichts zu tun haben. So, das wurde mir dann auch erzählt und ich dachte bei mir, das kann ich mir gar nicht vorstellen, aber gut. Es wurde mir dann irgendwann auch nochmal bestätigt und also sie hatte definitiv ein Problem mit meiner Tochter. Das hat sie meiner Tochter auch spüren lassen. Die hat es mir nicht so immer mitgeteilt. Das habe ich dann immer erst später erfahren. Und das Problem war, dass immer ihr eigener Sohn, der wurde immer auf so ein Podium gestellt. So, der war immer der Heilige, der

0: dabei saß und auch du bei anderen Treffen erzählt hattest davon, dass er immer bei Gesprächen dabei war und mitkommentiert hat, wenn Erwachsene sich quasi über Themen unterhalten haben, die jetzt nicht unbedingt so für Kinder in seinem Alter bestimmt waren.
1: Ja, das, also Partnerersatz ist der richtige Ausdruck, weil der wurde, er war nicht nur Partnerersatz, er war auch ihr Berater. Also,
0: ja.
1: Also der, wenn wir jetzt einen Streit hatten, sie und ich, dann hat sie das mit ihm besprochen und er hat das dann später mal zu mir gesagt, naja, meine Mama hat ja gesagt, das und das und das. Und das waren manchmal Themen, wo ich dachte, also erstmal, es geht ihn nichts an. Und das fand ich schon immer sehr. Also das fand ich bedenklich, das habe ich aber auch, das ein Thema, was ich dann immer wieder angesprochen habe, dass ich das nicht richtig finde und dass es ihnen bestimmte Themen auch nichts angehen. Und dann wurde ich da wüst beschimpft von wegen sie und ihrer Erziehung, dass das einzige Richtige so, wie sie es macht. Und dann, das uferte dann immer aus, dass sie mir dann vorgeworfen hatte, dass ich ja das Wechselmodell praktiziere. Das wurde mir auch zum Vorwurf gemacht, weil ein Kind gehört grundsätzlich zur Mutter.
0: Ah ja. Mhm.
1: Das war ja da die gängige Meinung und eigentlich hätte Florentine bei mir gar nichts zu suchen, dann nur alle 14 Tage am Wochenende mal und sonst hat das Kind bei der Mutter zu sein.
0: Mhm.
1: Das war so ihre Grundeinstellung zu Vätern und das hat es nicht unbedingt einfacher gemacht, weil ich auch dann die Konflikte mitbekommen habe, die zwischen dem Vater von dem Jungen und ihr so abgingen. Also es war schon schwierig, weil da war schon so, also der Vater, der war jetzt auch nicht unbedingt nett und freundlich zu mir. Der war halt wirklich kein Sympathieträger. Aber manchmal hat er mir echt leid getan, wenn ich mitgekriegt habe, wie er sozusagen so bei seinem eigenen Kind entfremdet wurde und wie so offensichtlich das auch passiert ist. Und ich nicht verstanden habe, wieso er sich das so gefallen lässt. Aber ja.
0: Da gab es offensichtlich ja viel Konfliktpotenzial von der Seite. Also sie hat es sowohl bei dir als auch bei ihm oft geschürt. Also
1: ja,
0: wie ich es mitbekommen habe damals. Ja.
1: Also der Vater, der hatte aber auch eine neue Beziehung und da waren auch zwei neue Kinder da. Also der hatte schon ein eigenständiges Leben wieder geführt und hat eine neue Familie gegründet und hat sich da auch so ein bisschen von abgekapselt und hat dann so sein Leben auch wieder gelebt, was ich in gewisser Weise dann irgendwann ab einem gewissen Punkt auch verstehen konnte, wo ich dachte, ja, der hat jetzt seine neue Familie, der lebt sein neues Leben und der will sich den Stress nicht mehr antun. Das habe ich dann, ich habe es irgendwie auch verstanden ab einem gewissen Punkt. Zumal ja der Junge auch immer älter wurde und er ja schon eine gewisse Form der Bequemlichkeit hat und wenn er nicht von seinem Vater zu Hause abgeholt wurde, dann ist er auch nicht mehr zu ihm hingefahren. Also er konnte durch ganz Berlin mit öffentlichen Verkehrsmitteln fahren, aber zu seinem Vater nicht, der musste ihn abholen. Und wenn er ihn nicht abholen kommt, dann braucht er auch nicht hinfahren.
0: Mhm. Hört sich alles schwierig an.
1: Ja. Also im Nachhinein klingt hart für mich, aber es gibt etliche Jahre davon, die ich mir hätte sparen können. Also eigentlich hätte ich das auch nach 3 Monaten sozusagen sein lassen können und dann hätte ich, glaube ich, ein ruhigeres Leben geführt. Wobei ich dann, glaube ich, meine jetzige Partnerin nicht kennengelernt hätte, das wäre auch ungünstig.
0: Das stimmt.
1: Von daher ist manchmal sind Lebenswege so und da musste ich halt den Bogen so gehen.
0: Ja, ich hätte mir meine Beziehung damals auch sparen können, sozusagen. Man hat Erfahrungen gesammelt, aber es ist prinzipiell in der Beziehung auch nicht einfacher gewesen. Es war nur anders schwierig als vorher.
1: Inwiefern anders schwierig?
0: Also ich hatte vorher ja einen Narzissten als Ehemann. Das war ja dementsprechend schwierig. Und im Anschluss diese Beziehung, das war der unselbstständigste Mensch, den ich je getroffen habe. Was ich aber leider erst mitbekommen habe, als man schon viel zu tief drinne gesteckt hat, was sich da so aufgetan hat. Also der konnte leider nicht alleine seine Sachen regeln und die meisten Sachen hat seine Familie oder seine Mutter für ihn geregelt. Das war dann irgendwann meine Aufgabe, was sehr kräftezehrend war.
1: Auch da erinnere ich mich an Gespräche.
0: Das war komplett anders als vorher, aber es war sehr müßig, weil ich sehr viel Energie dafür gelassen habe, die ich eigentlich doch lieber für mein Kind zusätzlich gebraucht

0: oder für mich selber. Das merkt man aber erst, wenn man dann irgendwann so nervlich am Ende ist und nicht mehr kann.
1: Das war ja eine Zeit von uns beiden, wo wir intensiver Kontakt hatten, weil wir uns gegenseitig unser Leid geklagt haben.
0: Wir haben es ja auch von Anfang an bis Ende durchgespielt. Also eigentlich haben wir uns ja kennengelernt durch unsere in der Kita damals. Die Kinder waren miteinander befreundet.
1: Ja.
0: Und dann hatte ich erst meine Trennung. Und ich glaube, du hattest 3 Monate deine Trennung.
1: Mhm.
0: Und dann habe ich dir ja quasi erst mein Leid geklagt. Und 3 Monate später ging es dir dann ganz genauso. Dann haben wir von da an ja nicht nur den Kinderkontakt gehabt, sondern das war ja dann tatsächlich, dass wir uns dann in derselben Situation, in dieser krassen Veränderung befunden haben. Und dann, als die neuen Partner kamen, auch wieder so ein bisschen zeitversetzt von 1-2 Monaten, waren wir ja dann auch wieder quasi in einer identischen Lage, sodass man immer wieder ja merken konnte, bei mir ist jetzt so und bei dir ist so und ach Mensch, und bei mir haut jetzt gerade wieder nicht hin und bei dir auch nicht. Also wir haben ja doch schon sehr oft sehr viele Parallelen festgestellt und ich glaube, meine Beziehung war ja ähnlich tricky. Bloß bei mir, da war es nicht so gesteuert von der Person, sondern es war eigentlich eher, dass diese Beziehung oder mein damaliger Partner einfach damals selber nichts wirklich geregelt gekriegt hat und deswegen war ich halt an vielen Punkten die es regeln musste. Und bei dir war es, glaube ich, eher so diese übergriffige Art, dass sie schwierig war und was nicht wollte oder, also ich kann es gar nicht beschreiben, es war damals sehr ähnlich und dann doch wieder total unterschiedlich, auch mit der Zuverlässigkeit, ne? Sie hat immer erwartet, dass du springst, wenn sie Lust hat, und wenn sie nicht will, dann hat sie dich auch links liegen lassen. Und bei mir war auch so, wenn mein damaliger Freund wollte damals auch nur bedingt mal irgendwas unternehmen oder irgendwas machen und es konnte aber genauso gut sein, dass er zur Verabredung nicht erscheint oder dass er plötzlich doch wieder was anderes zu tun hat, und da stand ja auch ganz oft im Regen dann, auch mit meinem Kind, dass wir irgendwie gesagt haben, wir wollen einen tollen Sonntag verbringen und irgendwo hingehen und dass er dann nicht kam und ja.
1: Wie ist dein Kind mit der Unzuverlässigkeit umgegangen?
0: Ja, das kann ich gar nicht mehr so richtig sagen. Ich glaube, wir haben es versucht, ihn irgendwie immer zu überspielen, indem wir uns irgendwie dann versucht haben, noch eine schöne Zeit zu machen.
1: Ja.
0: Du hast es ja auch mitbekommen, dass es da so den einen oder anderen Tag gab, wo ich keine Rückmeldungen auf irgendwas bekommen habe und dann irgendwo sehr verunsichert war, warum keine Telefonate oder keine Nachrichten erfolgt sind, wo man dann einfach sitzen gelassen wurde sozusagen. Das hätte mir auch schon eine Red Flag sein müssen. Aber wahrscheinlich ging es mir dann auch wieder ähnlich wie dir, dass man vermutlich Angst hatte vor diesem wieder allein sein, dass man da erstmal drüber hinweggesehen hat.
1: Na, es war bei mir war es, also so ein Angst vorm Alleinsein, das war nur bedingt. Das war immer so, ich hatte immer die Hoffnung des Guten. Also ich hatte mal gedacht, ja, wir haben doch auch immer, es gab ja immer so schöne Zeiten zwischendurch, so schöne Momente, durchaus schöne Urlaube und dann gab es halt immer wieder so einen Schuss vorm Bug, nenne ich es jetzt mal. Irgendwie, ich hatte aber immer dieses Schöne im Hinterkopf und hing auch sehr emotional in der Beziehung.
0: Ja, genau, das meine ich ja. Also es hat 2 Monate vielleicht funktioniert oder 1,5 und dann gab es mal wieder irgendein Erlebnis, wo man gesagt hat, oh mein Gott, das kann nichts werden, das fühlt sich so unsicher an, und dass dann die andere Person einfach verschwindet und sich nicht meldet und keine Rückmeldung gibt und einen irgendwie in der Luft hängen lässt, das fand man dann in dem Moment schwierig und dann hat man es aber doch wieder wegignoriert und hat dann gedacht, ach naja, sonst ist es ja eigentlich immer schön. Und dann hat man es so hingenommen, dass es mal vorgekommen ist. Und dann kam es aber wieder vor und nochmal und immer wieder in ähnlicher Form. Und
1: war das Wechselmodell als solches ein Thema bei euch? Also ich meine, dass du jetzt eine Woche dein Kind hattest und eine Woche nicht. War das irgendwie die Beziehung beeinflusst?
0: Nein. Dadurch, dass er selber ein Kind hatte, hat er kein Problem damit gehabt. Er hat von Anfang an hat er so sich als kinderlieb erwiesen und hat ja, wir haben ja sowohl in der Woche mit Kind dann Sachen unternommen oder auch ohne. Das hat sich so ein bisschen die Waage gehalten. Und es gab sowohl als auch in der einen als auch in der anderen Konstellation eben schwierige Momente. Wenn mein Kind da war, konnte ich mich dann gut mit meinem Kind ablenken, wenn ich nichts gehört hatte oder nicht wusste, was los ist. Aber wenn ich alleine war, war das dann halt nochmal schwieriger. Ich weiß, dass ich zum Beispiel mal an Silvester alleine gelassen wurde. Da war ein Abend vorher ein Treffen, hat er sich getroffen mit seinen Kumpels und hat dann gesagt, er würde dann am nächsten Tag, quasi am 31. vormittags vorbeikommen, sodass wir dann die Silvesternacht miteinander verbringen können. Da wollten wir dann irgendwie schön Essen kochen und irgendwie, es wäre dann noch unser erstes Silvester gewesen, also uns das irgendwie schön machen. Ich wusste, also mein Kind war dann bei ihrem Papa. Und da habe ich dann am nächsten Morgen auf eine Nachricht gewartet, dass er dann halt losfährt oder wann er kommen möchte, genau. Weil ich wusste ja nicht, wie spät es geworden ist am Tag davor. Da war das Handy halt aus und gab keine Rückmeldung. Und das Ganze hat sich dann bis in die Silvesternacht gezogen. Und erst am Folgetag habe ich dann quasi ihn in seiner Wohnung aufgesucht. Und da hat er quasi Silvester alleine verbracht und oder ich weiß nicht, ob er da wirklich alleine war oder ob er wirklich auch tatsächlich mit Kumpels dann noch unterwegs war. Das konnte er mir dann nicht so genau wiedergeben, aber das war sehr schwammig alles und sehr schwierig. Und da habe ich dann in den Silvester, also in den ersten hineingeweint sozusagen. Ja, das war so die einsamste Erfahrung, glaube ich, die ich in meinem ganzen Leben gemacht habe. Ungewollt Silvester alleine verbringen. Wenn alle feiern draußen und mir dann, also es war so emotional schlimm für mich, dass mich noch nicht mal eine Sex and the City Folge glücklich machen konnte an dem Tag. Und war nur einfach traurig und schockiert. Ich weiß gar nicht, es gab so viele unterschiedliche Gefühlslagen, dann war es wieder Wut. Und das war, kann man gar nicht beschreiben. Also das wollte ich jedenfalls nie wieder haben.
1: Hat denn Annika diese Gefühlslagen dann immer mitbekommen?
0: Nee, in den meisten Momenten war sie nicht da. Und wenn sie es mitbekommen hat, habe ich mich, wie gesagt, versucht, dann mit ihr abzulenken, dass wir gesagt haben, komm, wir machen jetzt hier irgendwas Schönes, wir gehen jetzt raus, wir unternehmen irgendwas oder machen das, was sowieso angesagt war. Und dann konnte man sich damit gut wieder ablenken. Aber diese Unzuverlässigkeit und dieses Hängenlassen und dieses nichts auf die Reihe kriegen, ging dann auch später über in ganz viele Lügen, die ich dann rausgefunden habe und bis hin zu finanziellen Unstimmigkeiten, sodass ich dann einfach irgendwann auch den Entschluss gefasst habe, das geht jetzt hier nicht mehr. Dann musste ich irgendwas tun und dann habe ich die Geschichte beendet, weil es ja dann auch immer mehr in Streitigkeiten geendet ist und dann habe ich die Sache auch beendet. Also habe dann gesagt, dass er sich eine neue Wohnung suchen muss und erstmal bitte vorübergehend ausziehen kann, weil ich das nicht mehr hinbekomme. Ja.
1: Daran erinnere ich mich.
0: Aha. Ja, auf den Punkt sind wir ja dann quasi, den haben sie ja gemeinsam rausgearbeitet. Weil ich dir ja dann auch Dinge erzählt habe und du ja dann auch deine Einschätzung von außen, die braucht man ja manchmal, weil man ja emotional so tief drin hängt, dass man ja auch manchmal, also es ist zwar mal leichter von außen das zu beurteilen, weil man ja selber nicht in den Emotionen drin hängt und dementsprechend natürlich auch nichts machen kann. Aber man kann ja von außen sagen, das ist nicht mehr gesund, was da passiert. Und das war, glaube ich, dann von dir ganz oft die Einschätzung, dass ich zusehen soll, dass ich die Sache da beenden soll. Aber ja, andersrum war es ja genauso und du bist ja auch immer wieder in den Punkt gelandet.
1: Ja, da hatten wir was gemeinsam. Das war ja, bei mir hat es länger angehalten wie bei dir, muss man auch dazu sagen.
0: Ihr hattet ja auch mehr Pausen zwischendurch.
1: Ja, wir hatten mehr.
0: Wir haben ja zwischendurch, wir haben ja tatsächlich auch zusammen gewohnt dann irgendwann und dann haben wir ja quasi viel mehr Zeit auch dadurch miteinander verbracht oder das ist ja aber anders, als wenn man noch in zwei unterschiedlichen Wohnungen lebt, dass wenn man sich einen Haushalt teilt und Dinge im Haushalt funktionieren müssen, dass man da dann schneller an einen Punkt kommt, als wenn man sich ja immer wieder aus dem Weg gehen kann und dann offensichtlich mal zwei Wochen nicht hören und nicht sehen kann. Da kommt man, glaube ich, schneller an so einen Punkt.
1: Ja, bei mir ging das ja noch ein Jahr länger wie bei dir. Und es hat sich ja dann Stück für Stück dann bei mir auch entwickelt, dass es zu Ende geht. Wobei das auch schwer war, sich das einzugestehen, dass das auch scheitert, war schon für mich sehr schwer, muss ich zugeben.
0: Also du hast, ich weiß, dass du mir zwischendurch erzählt hast, dass du gesagt hast, du bist jetzt auch an dem Punkt, wo ich dir erzählt habe, dass ich den Absprung geschafft habe. Hast du gesagt, du arbeitest gerade darauf hin, aber es ist noch sehr schwer. Und dann gab es mal wieder zwischendurch Phasen, da habe ich dann mitbekommen, ihr seid wieder zusammen und ihr trefft euch immer noch. Und also es hat sich sehr, sehr lange hingezogen. Aber ich glaube, das war dann ein Jahr später, hast du dann den Absprung geschafft.
1: Ja, den Absprung habe ich geschafft, indem ich dann eine Vater-Kind-Kur gemacht habe.
0: Ja, das. Denn manchmal braucht man nur einen Ortswechsel, ne?
1: Also es war, die Vater-Kind-Kur ging, glaube ich, im Februar oder so los. Und ich weiß, Weihnachten war es eigentlich schon gar nicht mehr. Wir hatten uns vor Weihnachten gesehen, aber eigentlich war es da schon nicht mehr.
0: Mhm, genau.
1: Das Problem war halt immer wieder, dadurch, dass wir, es war ja nicht nur Florentine, ich und die Franziska, sondern da war ja immer noch dieser Sohn dabei. Und der hatte halt, also ich habe mich auch sehr viel um ihn gekümmert und gemacht und getan. Und da hing ich dann auch irgendwie schon mit dran. Das spielt sehr stark mit rein.
0: Mhm.
1: War für mich so ein Gesamtfamiliending, sage ich mal so. Schwer zu beschreiben, wie ich das meine, aber es war halt so, er hat auch sehr an mir gehangen und dann, man hat das auch gemerkt. Dann, also
0: ja, weil ihm sein Vater gefehlt hat, seine Vaterfigur, ne? Weil er hatte, glaube ich, zu der Zeit fast gar keinen Kontakt zu seinem wirklichen.
1: Zum Schluss gar nicht mehr, nein.
0: Genau. Und das war, warst du sein Ersatzvater sozusagen.
1: Ich habe auch immer noch Kontakt zu ihm, nicht mehr so viel und so, ist klar, er ist jetzt groß und aber ab und zu kommt da mal was und dann. Ist aber okay so, ist okay so.
0: Ja, siehst du, und ich war zu dem Zeitpunkt dann schon ein halbes Jahr Single. Habe aber auch nicht gewischt. Ich war dann froh, dass ich erstmal raus war. Ich war dann, habe dann versucht, wirklich zu mir selber zu finden. Zwei wirklich, wirklich schwierige Beziehungen nacheinander. So unterschiedlich sie waren, so schwierig waren sie auch. Also völlig gegensätzlich, wie ich schon gesagt habe. Aber trotzdem zweimal hintereinander, das war, ich war an einem Punkt, wo ich das mal gedacht habe, nee, ich brauche jetzt mal meine Ruhe. So eine Zeit gab es bei dir dann nicht, ne? Wo du nochmal wieder für dich warst?
1: Nein. Also in dem Fall jetzt mal nicht, nein. Vorher, bei Beziehungen vorher, gab es immer so eine Zeit so für mich zum Sammeln und wieder runterkommen. Diesmal, zumindest war es eine kurze Zeitspanne, es war jetzt nicht so lang, nein. Gab nichts. Ich war ja dann auf Vater-Kind-Kur und da.
0: Und da?
1: Da hatte ich eine Zimmernachbarin.
0: Ach guck, ja, ich erinnere mich.
1: Balkon an Balkon, stimmt. Ich erzählte dir damals schon davon, ja.
0: Ja. Das ist ja auch deine jetzige Beziehung.
1: Richtig, genau. Die ist, wo alles anders ist, wie ich es sonst erlebt habe. Und das ist auch. Am Anfang war das eine sehr, sehr, sehr große Umstellung für mich. Man hat ja aus Erfahrungen, die man gemacht hat und auch das Kind hat ja Erfahrungen gemacht mit Partnerinnen und dann lernt man so eine Person kennen, die dann so völlig anders ist. Also ich war da immer noch, bin ich manchmal jetzt auch immer noch so in so einer Halb-Acht-Stellung, nenne ich es mal so. Irgendwie, da muss doch jetzt mal ein Bolzen kommen oder so. Also, aber es kommt keiner. Also es ist halt.
0: Das war damals schon so. Als du sie kennengelernt hast, hast du immer mal wieder angerufen und gesagt, Doreen, das ist so schön. Ich warte immer noch darauf, dass irgendwas kommt, aber bis jetzt ist einfach alles toll.
1: Ja, genau. Das waren dann mal positive Anrufe, ist ja auch mal schön. Aber es war so.
0: Ja.
1: Aber so hat so dieses, diese schlechten Erfahrungen, die man so vorher gemacht hat, dann, man wartet ja sozusagen förmlich drauf, dass da mal was kommt.
0: Ja.
1: Aber nee.
0: Ich habe immer nur zu dir gesagt, Mensch, genieß es doch einfach.
1: Ja, mache ich ja.
0: Dann hast du jetzt mal deinen Deckel gefunden, wie man immer so schön sagt.
1: Ja, das ist doch auch mal durchaus sehr angenehm. Und vor allen Dingen ist es, was ich mir früher nie vorstellen konnte, meine Fernbeziehung zu führen. Aber mittlerweile, es hat Vor- und Nachteile. Aber also ich finde, man kann sich da so auch ein Stück weit dran gewöhnen. Das ist halt, geht ja jetzt schon ein paar Jahre so.
0: Mhm.
1: Ja, Doreen, ich würde sagen, wir unterbrechen an dieser Stelle mal. Wir sind heute am Ende dieser Folge angekommen, aber dieses Thema ist ja so ein füllendes Thema und ein intensives Thema, dass ich sagen würde, wir machen bei der nächsten Sendung mit Teil 2 zum Thema neue Partner, neues Chaos weiter.
0: Ja, dann ist das jetzt unsere erste Doppelfolge sozusagen.
1: Doppelfolge und wir hören uns wieder in 4 Wochen.
0: Genau. Bis dahin. Tschüss.
1: Bis dann.
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1: Heute geht es um das Campus Radio CouchFM. Das ist ein Projekt in Zusammenarbeit der drei Berliner Hochschulen, der Humboldt-Universität, der Freien Universität und der Technischen Universität Berlin. Und ich möchte euch nun das Campus Radio genauer vorstellen und habe hierzu Laura und Emily von CouchFM eingeladen. Herzlich willkommen.
2: Hi.
3: Hi.
1: Seit wann gibt es denn das Format Campus Radio CouchFM?
2: Also 2011 kam die Idee auf. Und 2012 lief dann die erste Sendung schon. Also es ist jetzt schon ganz schön lange her.
1: Und ihr sendet ja jeden Tag und habt verschiedene Formate. Wie ist die Sendung denn aufgebaut?
2: Genau, also wir haben jeden Tag in der Woche ein unterschiedliches Format. Zweimal die Woche läuft unser Live-Magazin. Das heißt, da stehen wir live im Studio und reden über alles Mögliche. Und dann läuft auch Musik zwischendurch, wie man es aus dem Radio halt so kennt. Und montags ist bei uns immer Platz für eine Gästesendung. Mhm. Also da können zum Beispiel andere Unis ihre Projekte vorstellen, wenn sie selbst einen Podcast produzieren und so weiter. Dann haben wir am Mittwoch unsere Musiksendung, das Klangkompott. Das wird von der Musikredaktion gemacht und es kann auch alles Mögliche sein. Interviews, einfach eine Band vorstellen, ein Genre vorstellen, alles Mögliche. Genau, donnerstags läuft unser Gästezimmer. Das ist ein Interviewformat mit Personen zum Beispiel aus Politik oder der Kultur, Berliner Figuren, alles Mögliche. Ja, samstags ist bei uns Tanzstunde. Da können DJs aus Berlin ihre Sets spielen und sich so ein bisschen vorstellen. Und am Sonntag läuft unsere Wiedergabeliste mit den besten Songs aus der Woche.
1: Wie kommt ihr denn zu den Themen, die ihr in der Sendung besprecht?
3: Also ich finde, das ist auch mal ein sehr spannender Prozess, weil es einfach wirklich das ist, was die Couchies so im Alltag beschäftigt. Und das fand ich am Anfang auch so ganz ungewohnt, dass wirklich der Themenvorschlag einfach so reingeworfen werden kann. Und meistens wird er auch total cool aufgenommen und dann wird gebrainstormt, dann können andere relaten oder eben nicht. Und das ist immer ein total spannender Prozess. Also das meiste findet so in der Wortredaktion dann statt oder halt davor in den allgemeinen Sitzungen.
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6: Hallo und herzlich willkommen bei Couch FM. Heute begrüßen euch aus dem Alex Studio Nick.
7: Und ich bin Maeve. Hallo.
6: Wir haben heute wieder eine sehr spannende Sendung für euch.
7: Genau, diese Woche startet der Musikparcours Spreeklänge. Dazu habe ich ein Interview mit einem Komponisten und einer Künstlerin mitgebracht, deren gemeinsames Stück diese Woche Premiere feiert.
6: Außerdem sprechen wir noch ein bisschen über Kunst, Theater und sogar ein kleines bisschen über Sport. Also dranbleiben lohnt sich. Ich freue mich schon sehr auf die kommende Stunde mit dir.
7: Ich mich auch. Jetzt gibt es aber erstmal ein bisschen Musik. Hier ist Zayna mit seinem neuen Song Pretty Baby.

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1: Xena mit Pretty Baby war das. Maeve, der Sommer ist da. Es ist jetzt wirklich stabil warm seit letzter Woche. Bist du schon in Sommerstimmung?
2: Ja, also manchmal fühle ich schon ein bisschen Sommerstimmung, aber ich schreibe gerade meine Masterarbeit und spüre ständig Druck irgendwie.
1: Oh ja. Ich höre von manchen Freundinnen, dass Sommer ja auch immer irgendwie eine stressige Zeit ist, weil die ganze Zeit passiert irgendwas. Alle sind draußen und wollen an See oder es finden Festivals statt. Jetzt ist auch noch Männerfußball-WM. Ja, guckst du Fußball eigentlich?
2: Wenn es sein muss, aber für mich gibt es irgendwie auch spannende Sportarten.
1: Ja, ich gucke eigentlich auch nie Fußball, aber am Späti nebenan gibt es jeden Tag so quasi Public Viewing und da kriegst du selbst echt Lust mal, mich dazu zu setzen. Aber ich habe auch schon eine FOMO bei so Sachen.
2: Ah ja, ja. Also FOMO kenne ich auf jeden Fall. Das steht für Fear of Missing Out, oder? Also die Angst, etwas zu verpassen. Ich glaube, bei mir ist aber öfters so JOMO angesagt. Ich weiß nicht, ob du das kennst. The Joy of Missing Out, also die Freude dran, etwas zu verpassen. Weißt du, zu wissen, dass irgendwo etwas Spannendes passiert, aber man sich trotzdem irgendwie bewusst dafür entscheidet, auf sich selbst zu achten oder irgendwie Zeit mit den engsten Menschen zu verbinden oder was Wichtiges zu erledigen. Also in meinem Fall die Masterarbeit noch schreiben. Und ja, wobei in diesem Seminar hatte ich tatsächlich so ein bisschen FOMO bei einigen Seminare bei uns.
1: Ja, ich tue mich mit JOMO ehrlich gesagt auch ein bisschen schwer und bei so coolen Seminaren kenne ich das auf jeden Fall auch, dass ich da irgendwie immer alles mitnehmen will. Vor allem bei uns ist es ja auch so, dass man sehr frei wählen kann. Und ja, jetzt ist das Semester auch schon fast wieder vorbei.
2: Ja, das stimmt. Und ja, also ein Seminar in diesem Semester, wo ich FOMO hatte, war bei Animal Musicalities und Songs of Water, Eco-Criticism in Contemporary Music und Sound Art. Ein paar Kommilitonen von uns haben Interviews mit KünstlerInnen und KomponistInnen geführt für Spreeklänge, wenn du das kennst. Das ist ein außergewöhnliches musikalisches Das ist ein außergewöhnlicher musikalischer Spaziergang, so wird es betitelt, am Wasser und geht diese Woche Donnerstag los. Das läuft über 3 Tage, also von 25. bis 27. Juni. Das Publikum ist jeweils von 18 bis 22 Uhr eingeladen, dem Sonnenuntergang entgegen von einer Aufführungssituation zur nächsten zu gehen. Der Musikparcours zum am Wasser führt 5 Kilometer entlang der Spree in Charlottenburg von der Caprivi-Brücke bis Rohrdammbrücke. Die Akademie der Künste hat 11 internationale Komponistinnen eingeladen, neue Werke für besondere Orte an Berlins großen Wasserader zu komponieren. Und Studierende der UdK und der Freien Uni, also unsere Kommilitonen, sind auch mit dabei und haben neulich der Komponist Carlos Gutierrez und die Künstlerin Tatiana Lopez interviewt. Und sie haben gemeinsam das Stück, und jetzt versuche ich das auszusprechen, für den Musikparcours entwickelt.
1: Ja, gute Aussprache, denke ich. es klingt total spannend. Das war ja auch gleich ein toller Veranstaltungstipp. Ich würde sagen, wir hören dann mal direkt ins Interview rein.
3: Okay. Yeah, we can pronounce it. The title. The thing is that in Bolivia there is a lot of types of indigenous musics that which are named from the onomatopoeic sound that is the instruments create.
4: Carlos Gutierrez erklärt, dass viele indigene Musikstile und Instrumente in Bolivien ihre Namen direkt aus den Lauten beziehen, die sie selbst erzeugen. Ein Beispiel dafür ist die Hula Hula. Der Name leitet sich von einem ähnlichen Klang ab, der durch die besondere Blastechnik der Panflöten entsteht. Diese werden oft in einer Dialogform gespielt, bei der 2 Stimmen ineinander greifen oder aufeinander antworten, so dass sich ein gemeinsamer musikalischer Verlauf bildet.
3: We have the example of the hula hula, which is an instrument that has a clear, I mean, in Bolivia the pan pipes are, all the pan pipes are played in this technique that we called arcacata iracata, which is like a hocket technique. Do you know this kind of dialogue between parts? So you always have these two pan pipes, and you kind of interlock the sounds in order to have one melody. So the groups in Bolivia, pan pipe groups, they play mostly in this way, with different settings and blah blah. And in the case of the hula hula, the for example, one tune goes like ta ta ra ra ra ra ri ra ra ta di ra ro ro ri ra ta ra ta ta and again.
4: Auch andere Instrumente folgen diesem Prinzip der lautmalerischen Benennung. In einer Landschaft, in der Blasinstrumente besonders verbreitet sind, wird beispielsweise das Walco nach seinem Wo-Wo-Klang benannt. Hören, Sprechen und Spielen verschmelzen in diese musikalischen Praxis miteinander.
3: In Bolivia, most of the instruments are wind instruments, and you need a lot of air, and the articulation is probably with the ho, ho, ho, ho, ho. So this instrument is called hula hula. In the case of the instruments some of you built some days ago, I don't know if you remember, but the instrument name is Walco. I'm not certain about this, but it's possible that the name comes from this idea of woo, woo, woo, like a Walco, woo, woo.
5: I don't speak Aymara. My mother, yes.
4: Tatiana Lopez über ihre eigene sprachliche Erfahrung zwischen Aymara und Spanisch.
5: But I think my way to speak is sometimes mixed, because sometimes I would like to say when the people doesn't to hear good, there are some words that is okara, is sordo.
3: Like deaf? Are you deaf? Okara.
5: Yes, but I don't speak.
4: Sie beschreibt, wie in ihrem Umfeld häufig beide Sprachen ineinander fließen und sich zu einer alltäglichen Mischform verbinden. Carlos verweist auf die sozialen Spannungen hinter dieser Sprachpraxis. In vielen Familien, die in die Stadt migriert sind, wird die indigene Sprache nicht mehr weitergegeben, oft aus Angst vor Stigmatisierung und Ausgrenzung.
3: This phenomenon of I'm third generation of migrants, so what happened with my grandparents is that they never teach their kids to speak in the original languages. And I can say that the generation of my parents, for example, it suffer of this, how to say, it's a terrible condition for the migrant people into the cities, the idea that they start to be to adopt this racist attitude of erasing their roots and hoping for their kids not to learn the traditional language, try to erase all that.
4: Carlos bricht bewusst mit der klassischen westlichen Konservatorium-Ausbildung und orientiert sich an indigenen Musikprinzipien.
3: We play for many years in an orchestra, the Orquesta Experimental de Instrumentos Nativos, that it's a group that dedicates to the study of traditional indigenous music from Bolivia, and the creation of contemporary music from these knowledges.
4: Im Mittelpunkt steht gemeinsames Musizieren. Im Prinzip aka ira greifen Stimmen ineinander, so dass auch Kinder schnell zusammen Musik machen können. Oft wird draußen gespielt mit mehreren Gruppen gleichzeitig, die sich zu einem dichten Klangraum verbinden.
3: And it's incredible because this is a very old concept of encountering or playing together, put two intensities at the same time and generate a new result. So this idea of including the soundscape or other elements that are not intimately related with the musical group is very common in traditional music, and that's why we want to also explore get influenced by these ways also of perform.
4: Die Instrumente sind bewusst einfach gebaut, damit Menschen jeden Alters mitspielen können. Um dieses System zu beschreiben, nutzen sie das Wort Tropa, ein Konzept, das gemeinsames, komplexes Musizieren ermöglicht.
3: Tropa. Tropa is the concept that in, is not only to name the musical group in the indigenous music, but it's the way they name, for example, the set of instruments, the registers of the instruments. They're called tropa. So it's more than the group. It's like the concept, the timbre concept is called tropa. Mm-hmm. So we will somehow start organizing some tropas for this piece, and the tropas will have very simple instructions to interact themselves, you know. So that's a bit the idea. It's not really that we will teach you how to play indigenous music, but we will somehow incorporate these concepts of interaction, of listening, of how some sounds that are considered out of tune or not like noisy sounds can also be part of a musical or sound discourse.
1: Ja, ich weiß, was du meinst, Maeve. Das klang schon nice. Ich finde auch das Konzept von Onopato-Poesie sehr spannend. Das ist ja quasi wie so Lautmalerei. Also es haben ja viele Wörter im Deutschen auch so an sich.
2: Ja, stimmt. Also auch im Türkischen zum Beispiel ist es auch sehr oft so, oder? Also diese Onomatopoeia irgendwie. Und ja, wir waren ja auch vor 2 Jahren in München zusammen und haben auch eine andere Arbeit von Carlos Gutierrez und Tatiana Lopez erlebt. Erinnerst du dich noch dran?
1: Ja, das war sogar, glaube ich, das allererste, was wir gesehen haben, nachdem wir so ankamen.
2: Mhm. Oder gehört haben. Wir waren ja drinnen im, also es war jetzt nicht komplett dunkel, aber schon ziemlich akusmatisch, oder?
1: Ja, Territorius Dualis hieß es, ne?
2: Ja, oder doppelter Boden. Ja, also ich fand das Stück sehr spannend eigentlich. Also mir hat es sehr gut gefallen. Ich fand es auch interessant, wie das so angekommen ist, weil also einerseits, es gibt ja diese, ich finde auch im europäischen Kontext auch diese so Maßstäbe für irgendwie Virtuosity oder wie Sachen so wahrgenommen werden, haben auch so ein bisschen, es gibt immer wieder so Gegenstimmen dagegen, und ich finde, das ist auch was so seine Arbeit auch im deutschen Kontext so erfolgreich macht. Weißt du, was ich meine? Also, dass es auch so an bestimmte so Avantgarde-Strömungen so anknüpft irgendwie. Zum Beispiel, der hat damals von so The Unauthored Encounter, glaube ich, gesprochen, und diese so amateurhaft und was so verstimmt ist oder unscharf ist irgendwie. Ich glaube, man kann das jetzt nicht sofort nur in so indigene Musikkontexte so einordnen, sondern das ist auch was viele in so Avantgarde-Bewegungen in Europa auch für sich so beanspruchen würden, was dann andererseits auch wieder die kulturelle Aneignungsfrage hervorbracht. Aber ich würde sagen, wir hören jetzt vielleicht in die nächste, also der nächste Musikstück rein. Jetzt hören wir Crypto von Dissolver.

0: Das war Dissolver mit Crypto.
1: Und ein paar ASMR-artigen Sounds am Ende. Mhm. wir beide studieren ja Musik, Sound, Performance. Deshalb interessieren wir uns vielleicht auch nochmal anders für Sound, also der Durchschnitt. Ich finde es ja immer spannend, so welche Wirkung Klänge ohne Bild so haben können und den Kopf anregen. Ich glaube, du hast gerade nicht so begeistert geguckt am Ende vom Song.
0: Ja, ich habe mich nur gefragt, ob das vielleicht, keine Ahnung, jemand hier nebenan was trinkt oder so. Und ja, aber nee, also vom Lied selber war ich sehr begeistert. Und ja, ich finde es auch spannend, was das denn so hervorbringt. Also zum Beispiel bei deinem Klangtagebuch, was wir jetzt gleich hören. Apropos FOMO, als ich das gehört habe, du warst ja auch in Italien im Urlaub, auch mit einigen, die ich auch kenne. Und da habe ich auf jeden Fall gleich FOMO gehabt, aber trotzdem war es sehr schön, einfach Italien so zu erleben.
1: Ja, es war auch sehr schön, irgendwie einfach so durch die Straßen zu laufen und zwischendurch so ein bisschen was aufzunehmen und ja, das so miteinander in Verbindung zu setzen und genau, ich dachte, vielleicht entsteht da so ein Gefühl auch ohne Kontext. Also es ist jetzt auch ein bisschen eine Einladung, sich mal woanders hinzuversetzen in ein sehr heißes Italien.
2: La tabaccheria.
3: Ah, sì?

0: Ja, sehr, sehr liebe Grüße gehen an der Stelle raus an Ellie und Sarah, mit denen ich letztes Jahr diese Reise gemacht habe. War sehr, sehr schön. Und das war auch Ellies Gesang, den wir am Ende gehört haben.
1: Ja, und von den beiden werden wir gleich noch mehr hören.
0: Genau, wir sprechen nämlich gleich noch über Carmen. Maeve, du hast uns da ja was mitgebracht, wo auch ein Gespräch von uns vieren drin ist.
1: Am Späti-Tisch.
0: Am Späti-Tisch, genau. Und jetzt hören wir aber erstmal den neuen Sommerhit von der Indie-Band Baby of the Bunch.

0: Paula Paula mit Entropie. Auch Ende November live im Badehaus zu hören. Ja, neben Konzerten kann man sich in Berlin aber auch jede Menge Theater gönnen. Ich gehe ja voll gern ins Theater, aber leider nicht mehr so oft wie früher.
1: Wann warst du das letzte Mal im Theater?
0: Okay, ich war tatsächlich letzten Freitag spontan in der Komischen Oper. Mein Vater war zum ersten Mal zu Besuch in Berlin und wir haben uns Mokka-Hits und Milchbarträume angesehen, so eine Art DDR-Musical. Also wir hatten sowieso so eine DDR-themed Woche, das hat dann echt gut gepasst. Und davor, glaube ich, wirklich mit dir, Ellie und Sarah, bei Carmen im Gorki. Und wie wir das so fanden, das hört ihr jetzt.
2: Carmen!
3: Carmen Sitter!
1: Erkennst du diese Melodie? Seit mehr als 150 Jahren erklingt sie auf Opernbühnen weltweit. Später fand sie ihren Weg auch ins Kino, etwa in den Film Carmen Jones aus den 50er Jahren. Bekannt als die Habanera. Die Liebe ist ein rebellischer Vogel, wird gesungen von Carmen, einer der berühmtesten Frauenfiguren der Musikgeschichte. Doch am Ende derselben Geschichte wird Carmen immer ermordet, die Romney, die sich nicht zähmen lässt. In der Produktion von Carmen am Maxim-Görki-Theater in Berlin durchbricht Carmen, gespielt von den Romney-Schauspieler und Sänger Lindy Larson, die vierte Wand. Carmen spricht und singt darüber, was passiert, wenn dieselbe Geschichte seit 150 Jahren immer wieder erzählt wird.
4: I would like to talk to you. You know, as I get older, it gets harder and harder for me to behave. I don't want to compromise anymore. Well, I may look young, thank you, but I've been around a long, long, long time. I'm not afraid to be difficult anymore. Yeah, you might say, well, what changed? The Carmen you know was never obedient.
5: Maybe I can wear it tomorrow, okay?
6: Does anyone want to say anything about Carmen?
7: Oh.
8: Auf
7: Deutsch?
6: Ja, bitte.
8: Oh, auf Deutsch.
6: Deine Gedanken.
9: Momenten von so Zärtlichkeiten, so Flirting mit den beiden Körpern und wo so Don José so vergleichsmäßig kleiner war. Carmen war so...
10: Ja.
9: Ich bin ein Denkmal.
10: Ja.
9: Du kannst mich gar nicht anfassen, du kannst mich gar nicht berühren. Ich bin so viel größer.
10: Ultra talentiert.
9: Och.
10: Und jedes Mal, wenn Carmen gesungen hat, war ich so...
9: Was für eine Stimme.
10: Wenn Carmen singt, ist wirklich so...
9: Ja.
10: The world is shaking.
9: Mhm.

0: das war ganz, ganz cool, auch mit so Don José, mit der Art und Weise, wie so Sachen ausgesprochen worden sind und wie viel Zeit sich so die Figur genommen hat,
1: so viele
0: Sachen zu machen.
1: So viel Slapstick.
2: So viel Slapstick.
3: Aber auch am Ende, bei diesem, als die rausgekommen sind, oder? Dann ist Don José auch so
0: mit diesem
3: sehr langsam zur Bühne getreten.
1: Nein, die haben alle ihren
0: Gags.
1: Ihren Walk.
4: Was machst du denn da?
5: Ich? Ich mache aus Messingdraht eine Kette, um meine Reinigungsnadel daran zu befestigen.
4: Deine Reinigungsnadel an eine Kette? Wahrhaftig, eine Liebeskette.
0: Och, ich fand auch so toll, dass so die Musiknummern so unterbrochen wurden und dann gab es so diesen Zwischenmoment von so Reflexionen, so wie möchte ich jetzt eigentlich weitermachen und so, by the way, ich bin hier und ihr seid da, also so dieses
1: großer Fan von Vierte Wandbruch.
0: Ja,
1: aber wenn es richtig gut
2: ist. Aber Carmen hat es einfach so toll gemacht.
0: Also
2: toll.
0: Es war selbst bei den ganzen technischen Sachen, das war so Chefskiss, wirklich.
2: Ja. So direkt, mit so viel Fokus, mit so viel.
3: Und ich fand auch, diese Bruch hat dann diese, wie heißt das auf Deutsch? Like the face?
0: Schicksal?
3: Von Carmen, also ihr Schicksal dann nochmal so anders thematisiert irgendwie.
2: Total.
3: Also es hat das dann irgendwie, oder?
2: Es war so,
3: dass es dann so ein Schicksal ist irgendwie.
2: Absolut.
3: Und nicht einfach so ein Ablauf oder so die Handlung so, sondern so schicksalartig irgendwie.
2: Ja, und wie man das dann, sorry.
3: Nee, ich dachte nur, dass es irgendwie durch diesen Bruch, diese vierte Wandbruch so entstanden
1: ist.
4: Yeah, this opera ends with Carmen being stabbed to death. Surprise. Well, we all love a dramatic ending, don't we? But strangely enough, even though I am the one who get killed, my murderer, Don José, is the victim. At least that's how it's written. And it's very tragic for him that he kills me. One of the greatest tragedies in opera, the downfall of a good man. But wait, I create chaos. I threaten the patriarchal order. Quite an achievement, I must say. Right, guys? Right. When José murders me, he's restoring order. He's creating balance. You can even hear it in the music. Every time I'm on stage, it's like dissonance, dissonance. And when I'm dead, it's harmony. And it never gets old. But I'm old. I've been doing this dying for a long time. And people never get tired of it. But I'm tired. I'm tired of playing this role. This archetype, this creation of my fathers, my French imperial daddies. Tonight I really want to die. For good. So maybe tonight we kill Carmen. The Carmen. Me. I'm sorry, daddies, but this story got to die. So, okay, people?

0: also über den Tod gesprochen hat, aber diese Aktion, wie Carmen dann so in den Messer so getreten ist.
1: Ja.
0: Das hat so, es ist so viel Bedeutung irgendwie, wie nur diese Aktion einfach alles irgendwie wieder, alles, was sie über so agieren und like Passivity, Visibility, Denial und...
2: So sprich ein letztes Wort, Carmen. Folgst du mir?
3: Nein. 1, 2, 3, 4, 5, 6, 7, 8. 1, 2, 3, 4, 5, 6, 7, 8. 1, 2.
4: Wie werden wir das mit diesem Ende machen?
1: Ja.
4: Wie wird es mit diesem Ende ausgehen?
3: 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Auf in den Kampf, taram, tadam, tadam, taram, tam, tadam, taram, tam, tadam. 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
1: Was sterben muss oder soll, ist nicht nur bei Carmen am Maxim Gorki Theater Thema gewesen, sondern auch bei der Punkband Slime. Von der Band hören wir gleich das Lied Deutschland muss sterben.

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1: Nick, du hast ja gerade schon kurz die aktuelle WM angesprochen. Guckst du dir gerne Sport an?
2: Ja, ehrlich gesagt gar nicht so richtig. Also WM finde ich, wie gesagt, ganz lustig, wenn man mal so zusammen vorm Späti sitzt. Mhm. Ansonsten gucke ich alle paar Jahre mal so ein bisschen Olympia. Also ich weiß noch, wie ich so das erste Mal das im Fernsehen gesehen habe als Kind und dann war ich da bei den Sommerspielen irgendwie total obsessed. Und du?
1: Ja, also obsessed war ich eher nicht, aber als Kind habe ich ja im ländlichen Raum gelebt mit einem kleinen Fernseher, zwei Sender, meinen Eltern und drei Elternbrüder. Da hatte ich die Fernbedienung sehr selten in der Hand. Aber bei meinen Tanten Anne und Olivia lief öfters Eiskunstlauf, also eher so Winter Olympics, und ich fand das immer ziemlich cool.
2: Ja, und was Nico aus unserer Redaktion zur Olympiabewerbung von Berlin zu sagen hat, das hören wir jetzt.
3: Tempelhofer Feld, 2036. Die Olympischen Spiele werden auf einer großen goldenen Pyramide eröffnet. 2036? Bei dieser Jahreszahl muss die Stirn gerunzelt werden. 1936. Olympiastadion Berlin. Hitler schreitet durchs Marathontor in das mit 100.000 Menschen gefüllte Stadion. Die Spiele waren eine reine Inszenierung. Goebbels und Riefenstahl sorgten für die perfekte Propaganda. 100 Jahre später. Die Assoziation wäre zweifelsohne da. Gelänge Berlin und dem IOC eine adäquate Auseinandersetzung, ein spürbarer Diskurs mit der eigenen Vergangenheit? Erst kürzlich bei den Winterspielen von Cortina und Mailand verkaufte das IOC T-Shirts mit Motiven vergangener Spiele, so auch der Winterspiele 36 in Garmisch. Ohne jede Einordnung. Ist das Verantwortung? Wie schaut es mit dem Konzept der Berliner Bewerbung aus? Gut. Die Öffnung soll nicht im Olympiastadion stattfinden, sondern auf dem Tempelhofer Feld. Die Luftbrücke, Zeichen für Freiheit, Humanität, Solidarität, soll hier Argument für den Bruch sein. Das Feld und der Flughafen haben gleichzeitig auch eine düstere Vergangenheit. 1933, Tag der Arbeit. Die Nazis veranstalteten eine Massenkundgebung, versuchten die Arbeiter für sich zu vereinnahmen. Eine riesige Propagandaveranstaltung. Am nächsten Tag wurden die Gewerkschaften verboten. Das KZ Columbia, es spricht für sich, das Flughafengebäude selbst. Es zeigt sich, das Feld ist rein geschichtlich sehr ambivalent in seiner Symbolik zu bewerten. Hinzu kommt die moderne Nutzung. Das große freie Feld, Ort der Naherholung. Dort soll eine goldene Pyramide hin? Der Größenwahn der Berliner Bewerbung geht weiter. Eine goldene Rampe hinauf zur Quadriga am Brandenburger Tor. Olympische Ringe am Fernsehturm. Nun könnte gemildert werden, die Bewerbung ist schließlich auch für die Jahre 2040 und 2044. In der Tat, der historische Vergleich wäre geringer. Weitere Probleme bestünden weiter. Zwar sind 97% der Sportstätten vorhanden, viele müssten aber auf den Olympiastandard ertüchtigt werden. Das ist teuer. Selten waren Spiele nicht belastend für die Kassen der Ausrichter. Umfragen zeigen, die Berliner sind gespalten. Im vergangenen Jahr waren 2/3 der Befragten gegen eine Bewerbung. In einer neuen Umfrage ergab sich eine Mehrheit für die Bewerbung. Erstere Umfrage wurde vom Tagesspiegel in Auftrag gegeben, zweitere vom Deutschen Olympischen Sportbund. Der Berliner Senat hat einen großen Nachteil gegenüber den anderen deutschen Bewerbungen. Er darf keinen Volksentscheid von oben anordnen. In München und im Rhein-Ruhr-Gebiet haben sich die Menschen für eine Bewerbung ausgesprochen. Entschiede sich der Deutsche Olympische Sportbund, Berlin ins Rennen zu schicken, bestünde die Gefahr, dass im Nachhinein die Berliner Bevölkerung die Bewerbung stoppt. Eine Volksinitiative gegen die Berliner Bewerbung hat sich bereits gegründet. Der Ausgang ist offen. Der DOSB wird Ende September entscheiden, nach den Wahlen zum Berliner Abgeordnetenhaus.
2: Ja, danke an Nico für diesen Kommentar zur Berliner Olympiabewerbung. In Hamburg wurde, glaube ich, letzten Monat per Volksentscheid gegen eine Bewerbung gestimmt. Fand ich auch ganz spannend. Ich war letztens erst da. Da hängen echt überall so No-Olympia-Plakate, also eine recht große Kampagne dagegen. Mel, wie stehst du denn dazu? Würdest du in Berlin mit Ja oder Nein stimmen?
1: Ja, also ich liebe das Tempelhofer Feld auch als Freiraum in der Stadt und Ich habe den Eindruck, es wird immer wieder versucht, drauf zu bauen. Jetzt angeblich, wie wir gehört haben, mit einer goldenen Pyramide. Würde ich also auf jeden Fall dagegen stimmen und für das Feld. Beziehungsweise es gab ja schon einen Volksentscheid zum Feld. Vielleicht soll er einfach respektiert werden.
2: Ja, ich weiß, dass ein Pro-Argument für Olympia in Berlin ist, dass so ein Gemeinschaftsgefühl gestärkt werden könnte in der Stadt. Aber ich finde das gar nicht so überzeugend. Ich denke, da wird dann vor allem was fürs Image nach außen getan und für die Touris gemacht und gebaut. Und die Menschen vor Ort bleiben da so ein bisschen auf der Strecke.
1: Ja.
2: Und ein Punkt, den ich auch noch sehr wichtig finde zu erwähnen, ist, dass das IOC, also das Internationale Olympische Komitee, das die Spiele organisiert, dieses Jahr auch beschlossen hat, dass Sportlerinnen sich einem Geschlechtertest unterziehen müssen, um in der Frauenkategorie teilzunehmen. Also das finde ich nicht nur entwürdigend, sondern ist auch ganz klar eine weitere Maßnahme gegen Transpersonen, die gegen Transpersonen gerichtet ist. Und die müssen sowieso schon einen rechten Kulturkampf auf ihren Schultern austragen. Also erstens ist so eine harte binäre Aufteilung nach sowas wie Hormonhaushalt oder whatever eh nicht repräsentativ für menschliche Vielfalt und menschlich Körper. Haben wir auch bei der Debatte um die Boxerin Emane Khelif bei den Spielen 24 in Paris gesehen. Sie ist eine Cis-Frau, aber ihr wurde vorgeworfen, sie wäre zu männlich oder wäre sogar ein Mann, weil sie zu hart boxt. Und zweitens war mit der Erste, der zu dieser Entscheidung gratuliert hat, Donald Trump. Der hat zuvor auch ein Dekret unterzeichnet, das Transmenschen von der Teilnahme am Frauensport ausschließt. Und so ein Zufall, die ersten Olympischen Spiele, bei denen dieser Geschlechtertest angewendet werden soll, sind in LA 2028. Ja, also meiner Meinung nach hat Berlin diesen rechten Kulturkampf echt nicht nötig.
1: Ja, da muss ich dir auf jeden Fall zustimmen. Kulturkampf und ja, also was Kultur angeht, wir haben auch einen Tipp am Ende der Sendung, einen schönen Kulturtipp für dieses Wochenende und das ist ja nämlich mit dir.
2: Ja, genau. Also zwei Friends von mir machen am Samstagabend ein Konzert in der Brotfabrik und da singe ich auch mit.
1: Cool, das hört sich sehr cool an. Da, das ist wo in der Brotfabrik?
2: Genau, in Pankow oder so. Prenzlauer Allee, glaube ich, in der Nähe. Also im Norden. Genau. Und am Wochenende finden ja auch die Spreeklänge statt, die wir am Anfang gehört haben, von denen wir gehört haben, von Carlos Gutierrez und Tatiana Lopez. Genau, also ein paar Kulturtipps fürs Wochenende. Und genau, wenn ihr meine Stimme diese Woche nochmal hören wollt, dann kommt gerne vorbei am Samstagabend in die Brotfabrik. Und ansonsten war es das schon mit uns beiden für heute. Es hat mir wie immer sehr Spaß gemacht mit dir, Maeve.
1: Ja, mit dir hat es auch Spaß gemacht.
2: Und
1: und jetzt hören wir das Lied Kurpark am Ende.
2: Genau, von Kurpark am Ende. Nochmal ein bisschen gute Laune, gute Messages nach meinem etwas negativen Olympia-Rant.
1: Ja, danke. Ich habe da super viel gelernt, was ich nicht wusste.
2: Also wir gehen nochmal raus mit einer positiven Message am Ende. Alles gut.

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1: Mit Wolf Kunzmann. Die Eröffnung des Humboldt-Forums in Berlin-Mitte jährt sich heute zum 5. Mal. Das Ausstellungszentrum befindet sich im rekonstruierten Stadtschloss und beherbergte bisher verschiedene Sammlungen, darunter die Ausstellung Berlin Global. Auch Kulturstaatsminister Weimar äußerte sich zum Jubiläum. Nach Gründung und Aufbau beginne jetzt die anspruchsvollere Aufgabe. So könnten die verschiedenen Akteure im Haus noch stärker zusammenarbeiten und eine gemeinsame Erfahrung für die Besucherinnen und Besucher schaffen. Das Schloss wurde nach den Plänen des alten Berliner Schlosses aus der Kaiserzeit wieder aufgebaut. Es ersetzte den Palast der Republik, eines der repräsentativsten Gebäude der DDR und Sitz der Volkskammer. Auch deswegen wurde der Bau heftig kritisiert. In Brandenburg wird das Wasser noch nicht knapp. Das berichtet der Verband der Brandenburger Wasserversorger. Brandenburg gilt als eines der trockensten Bundesländer Deutschlands. Einige Wasserversorger müssten schon jetzt die Wasserwerke auf Volllast laufen lassen, um genug Wasser bereitstellen zu können. Deshalb ruft der Verband dazu auf, Gärten nur nachts und Rasen möglichst gar nicht zu bewässern. In Berlin startet heute der Pride Month. Einen Monat lang wird in der Stadt die queere Szene für mehr Sichtbarkeit und Gleichberechtigung werben. Dafür gibt es zahlreiche Veranstaltungen wie Ausstellungen, Podiumsdiskussionen und Konzerte. Der Höhepunkt wird die große Parade zum Christopher Street Day am 25. Juli sein.
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1: Heute gibt es erneut viel Sonnenschein, wenig Wolken und die Temperaturen liegen bei 32 bis 36 Grad. In der Nacht soll es dann endlich etwas abkühlen, erwartet werden 19 bis 13 Grad.
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10: 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Einen wunderschönen guten Abend und herzlich willkommen zu einer neuen Ausgabe des interkulturellen Magazins von Radio Kaktus.
11: Wir freuen uns sehr, dass ihr eingeschaltet habt. Wir haben wieder eine tolle Sendung für euch vorbereitet mit interessanten Gästen und Berichten.
10: Wir sprechen mit Daniel Großböhmer, Leiter der Kommunalen Stiftung Münster, über das ehrenamtliche Engagement in unserer Stadt.
11: Außerdem berichten wir von einem Workshop mit der QSI International School Münster.
10: Darüber hinaus gibt es natürlich auch wieder viele künstlerische Beiträge in Form von Gedichten und Musik aus aller Welt. Durch die Sendung führen euch heute Soraya
11: und Räuben. Viel Spaß und bis gleich.

0: Hallo und herzlich willkommen zum interkulturellen Magazin von Radio Kaktus. Falls ihr euch ehrenamtlich betätigt, habt ihr sicherlich schon mal von der Freiwilligen Agentur Münster gehört. Sie ist Teil der kommunalen Stiftung Münster.
1: Wir wollten mehr über die Arbeit der Stiftung erfahren und haben deshalb ihren Leiter Daniel Groß-Prömer zu uns eingeladen. Unsere Kollegin Jess und Jen Dreser haben mit ihm gesprochen. Hören wir es uns jetzt einmal an.
2: Hier ist wieder Radio Kaktus und wir freuen uns sehr, heute Daniel Groß-Prömer bei uns im Studio begrüßen zu dürfen. Herr Groß-Prömer, können Sie kurz erklären, was die Freiwilligenagentur Münster macht?
3: Ja, natürlich. Und erstmal vielen herzlichen Dank für die Einladung. Ich freue mich, hier zu sein. Die Freiwilligenagentur Münster ist eine ganz besondere Einrichtung. Münster ist ja eine Stadt, in der sehr viele Menschen tolle Sachen machen. Beruflich, aber eben auch privat im Ehrenamt. Ehrenamt ist für viele Menschen selbstverständlich, aber ganz sicherlich nicht für alle. Und Ehrenamt ist auch nichts, was man einfach so mal machen kann. Auch Ehrenamt kann man gut und kann man schlecht machen. Das ist ein ganz wichtiger Aspekt in der Freiwilligenagentur. Wir fangen aber ganz vorne an. Tatsächlich ist es so, dass Menschen, die sich engagieren wollen, oft gar nicht genau wissen, wo man sich am besten engagieren kann. Wir haben ja unterschiedliche Interessen, wir haben unterschiedliche Meinungen und Perspektiven und dann ist man auf der Suche nach einem Ort für gutes Engagement. Und da haben wir eine Datenbank, in der viele hunderte Vereine und Initiativen aus Münster sich eingetragen haben, die auch immer gut gepflegt wird, wo man schon mal gucken kann. Aber man kann auch zu uns in die Beratung kommen und sagen, ich möchte gerne was machen, ich weiß nicht, was gerade zu mir passt. Wer bin ich? Was kann ich? Was soll ich machen? Und dann unterstützen wir eben Menschen dabei, ein passendes, ein gutes Ehrenamt für sie zu finden. Dann arbeiten wir zusätzlich auch noch mit den Vereinen und den Initiativen zusammen. Also wir haben Weiterbildungen und Trainings in unserer Freiwilligenakademie. Das sind so die wichtigsten Faktoren und die wichtigsten Sachen, die wir in der Freiwilligenagentur machen, aber auch noch ganz viel anderes.
4: Könnten Sie sich vielleicht auch kurz selber vorstellen, vielleicht Ihren Werdegang erklären und sagen, wie Sie zur kommunalen Stiftung gekommen sind?
3: Ja, herzlich gerne. So ein Werdegang lässt sich ja immer ganz gut von hinten erzählen und dann macht das alles irgendwie Sinn. Bei mir ist es tatsächlich so, dass ich eigentlich immer sehr viel von Anfang an gesucht habe. Also ich bin direkt nach dem Abitur, das ich 2006 gemacht habe, noch in der Situation gewesen, dass ich eigentlich einen Wehrdienst hätte leisten müssen und wollte das aber nicht. Also habe ich mir eine Alternative gesucht und bin wirklich zufällig über einen Verein gestolpert, die Brasilien-Initiative Avicris, die statt Zivildienst, statt Wehrpflicht Menschen in einen anderen Dienst im Ausland, wie das damals hieß, geschickt hat. Und deswegen war ich ein Jahr in Brasilien und habe dort vor Ort mit Kindern aus schwierigen Verhältnissen gearbeitet. Das hat mich so begeistert und so fasziniert, dass ich dann gesagt habe, okay, ich muss Portugiesisch studieren. Das hat eine wunderschöne Sprache, hat mir richtig viel Spaß gemacht und bin dann nach Gießen gegangen, habe Portugiesisch, Französisch und Betriebswirtschaftslehre studiert und bin dann über ein Praktikum ganz schnell in die Situation reingerutscht, dass ich mit Organisationen gearbeitet habe, die Ehrenamt und vor allen Dingen Freiwilligendienste angeboten haben. Ich habe Organisationen unterstützt, beraten und auch in der Abwicklung weitergeholfen, wenn es darum geht, wie kann man eigentlich solche Programme gut aufbauen. Das fand ich total spannend. Bin damit auch viel rumgekommen, hatte dann das Glück, bei Brot für die Welt zu arbeiten und da auch die Möglichkeit zu haben, ein Süd-Nord-Programm aufzubauen, also sprich ein Programm für Menschen aus dem globalen Süden, die nach Deutschland kommen wollten und Freiwilligendienst machen wollten. Das heißt, wir hatten immer Menschen aus Georgien, Kambodscha, Kamerun, Costa Rica, die nach Berlin gekommen sind und da vor Ort selber sich engagiert haben. Das fand ich richtig spannend, habe dann aber irgendwann festgestellt, okay, ich möchte noch einen Schritt weitergehen und ich möchte wieder ins Ausland. Bin dann für 3 Jahre nach Südostasien gegangen, nach Myanmar, habe in Yangon gewohnt und dort lokale Organisationen, also Zivilgesellschaft vor Ort, beraten, wie man gut Projekte gestalten kann, gut in dem Sinne, was wir als Europäer unter guten Projekten verstehen. Also es geht da viel um Wirkungszusammenhänge und Strukturen. Das ist natürlich extrem kulturfremd gewesen, deswegen war es eine wirklich, wirklich spannende Aufgabe. Bin dann aber nach 3 Jahren und vielen Lernerfahrungen zurück nach Deutschland gekommen, habe dann für mich festgestellt, dass ich gesagt habe, irgendwie, wir müssen auch an den großen Fragen des Lebens arbeiten. Und das war die Zeit, wo Klimawandel en vogue war. Das ist ja mittlerweile nicht mehr so sehr. Ich habe das in Myanmar erlebt. Ich war in Dörfer gegangen und habe gedacht, warum ist denn hier alles so neu? Dann wurde gesagt, ganz klar, hier war gerade ein großer Steinschlag. Das ganze Dorf ist weggerutscht und wir mussten das Dorf neu bauen. Und das war in Deutschland, in Europa alles kein Thema. Und das dachte ich mir, das kann nicht sein. Ich bin dann bei einer Organisation gelandet, die mit hochvermögenden Menschen gearbeitet haben, die ihr Geld gegen den Klimawandel einsetzen wollten, habe sie beraten, habe Netzwerke aufgebaut, habe mit Stiftungen gearbeitet, die da Programme entwickelt haben und bin dann über diesen Weg nach 5 Jahren in der Beratung im Endeffekt hier nach Münster zurückgekommen und leite jetzt seit einem Jahr die kommunalen Stiftungen und ein Teil dieser Stiftung ist eben die Freiwilligenagentur. Und dann schließt sich der Kreis wieder und ich habe festgestellt, oh ja, freiwilliges Engagement, Ehrenamt, das ist eine runde Sache bei mir. Das war mir vorher noch nicht so bewusst. Aber gutes Engagement ist etwas, was mich ja mein Leben lang immer fasziniert und interessiert hat. Und auch der Versuch natürlich, das immer noch besser zu machen.
2: Genau, das bringt uns direkt zu unserer nächsten Frage. Sie haben eben gesagt, dass Sie Erfahrungen in Brasilien, auch in Myanmar haben. Und Sie haben das ein bisschen erwähnt, aber vielleicht können Sie das konkretisieren. Gibt es bestimmte Ideen aus dieser Arbeit im Ausland, die Sie in Münster umsetzen möchten?
3: Ich kann es versuchen und ich kann gucken, was passt und was Sinn macht. Natürlich habe ich aber immer nur, ja, verhältnismäßig kurze Zeit in diesen Ländern gelebt und andere Sachen gesehen als Menschen, die ihr ganzes Leben dort gelebt haben. Was mich aber immer fasziniert hat, ist die Frage, wie Menschen miteinander umgegangen sind und sich begegnet sind. Und vor allen Dingen auch Fragen, wo man sich begegnet ist. Und natürlich sind das Länder, und die, naja, allein aus klimatischen Bedingungen ganz anders aufgestellt sind und ganz andere Begegnungsräume und Orte haben. Aber das ist etwas, was mir in Deutschland allgemein wirklich fehlt. Und ich weiß, es gibt in Münster viele tolle Orte, wo man sich begegnen kann. Ich glaube aber, uns fehlt die Übung, Menschen zu treffen, die wir noch nicht so gut kennen. Und uns zufällig über den Weg zu laufen. Das ist etwas, was andere Länder, andere Kulturen, andere Menschen definitiv besser machen. Das fände ich schön, wenn wir das hier in Münster ein bisschen fördern könnten, dass wir uns mehr als Gemeinschaft finden können, ohne zu sagen, dass es bis jetzt nicht der Fall ist. Gar keine Frage. Aber es geht immer mehr. Und als Vertreter der kommunalen Stiftungen, die ja alles Sozialstiftungen sind, wo es eben um das Leben der Menschen und das bessere Leben der Menschen geht, finde ich das einen ganz charmanten und integrativen Ansatz, um Dinge zusammenzubringen.
4: Ich denke, das bringt uns nämlich direkt zu unserer nächsten Frage. Und zwar, welche Ziele Sie sich denn als Leiter gesetzt haben und welche haben Sie denn jetzt bis jetzt vielleicht schon erreichen können?
3: Ja, also ich bin ja, wie gesagt, nicht nur Leiter der Freiwilligenagentur, beziehungsweise macht das eine ganz tolle Kollegin von mir, sondern ich habe das große Vergnügen, das ganze Portfolio der kommunalen Stiftungen begleiten, leiten zu dürfen. Das sind insgesamt 10 Stiftungen, die auch alles andere als normale Stiftungen sind. Denn wir haben mit die ältesten Stiftungen Deutschlands hier und damit auch die ältesten Stiftungen der Welt. Die Stiftung Magdalenenhospital geht zurück in das Jahr 1174 und wir haben auch aus dem 15. und 17. Jahrhundert Stiftungen in unserem Portfolio. Und das ist eine besondere Verantwortung. Dieses historische Erbe, diese Möglichkeiten, diese Chancen so einzusetzen, wie es die Stifterinnen und die Stifter damals sich gedacht haben. Denn das steht aber in einer Stiftung ganz oben. Was wollten eigentlich die Menschen, die das damals losgetreten haben? Und insofern ist es natürlich immer unsere Aufgabe, dieses Engagement zeitgemäß zu halten. Das werden wir über sehr viele verschiedene Themen und Ansätze erreichen. Wir arbeiten im Bereich Chancen für Kinder, wir arbeiten im Bereich Leben im Alter, wir arbeiten zum Thema Engagement sehr, sehr viel. Aber das sind natürlich große Themen und jetzt müssen wir immer genau gucken, was kann denn eine gute Schnittmenge, ein gutes Ziel sein und was fehlt denn zum Beispiel noch? Und gerade treibt mich und ich glaube fast jeden Menschen in Münster das Thema Wohnen sehr um. Ja, also wie wollen wir denn eine funktionierende Stadt bleiben, wenn man sich das Wohnen nur noch leisten kann, wenn man besonders gut Geld verdient? Das ist ja ein ganz merkwürdiger Faktor für das Zusammenleben, dass man nur Nachbarn in der gleichen Einkommensklasse hat. Das ist ja schrecklich. Was können wir da als Stiftung tun? Wir sind Sozialstiftung. Wir haben natürlich immer einen sehr sozialen, sehr menschennahen Auftrag und wir können nicht mit jedem und für jeden arbeiten. Aber das ist ein Thema, wo ich denke, das ist etwas, das dürfen wir nicht übersehen, verpassen, sondern da müssen wir schauen, wie können wir solche Themenressourcen nutzen. Das ist vielleicht das eine Punkt. Und der andere Punkt ist, der kommt so ein bisschen auf das zurück, was wir eben schon besprochen haben, wie bringen wir eigentlich Menschen besser zusammen und fördern damit ein demokratisches Staatswesen? Wie schaffen wir es, dass wir gemeinsam etwas machen und uns selbst gut organisieren und gut miteinander umgehen? Das ist, glaube ich, eine Frage, die aber nicht nur für Münster wichtig ist.
0: Liebe Zuhörende, wir hören jetzt erstmal ein wenig Musik. Das portugiesische Lied Baiana von Baker Mutt. Danach geht es weiter mit dem zweiten Teil des Interviews. Bis gleich.

0: Willkommen zurück beim interkulturellen Magazin von Radio Kaktus. Wir machen weiter mit dem zweiten Teil unseres Interviews mit Daniel Großbrömer, Leiter der Kommunalen Stiftung Münster. Viel Spaß.
1: Wir sind hier bei Radio Kaktus mit Kinder und Jugendlichen tätig in der Arbeit. Welche Programme haben Sie dann bei der Stiftung für die Jugendlichen aus Münster?
2: Also das ist vor allen Dingen das Thema Mitmachkinder. Ehrlich gesagt, für Jugendliche sind wir nicht besonders gut aufgestellt. Das liegt aber auch daran, dass wir wissen, es gibt so viele andere Akteure hier, die mit Jugendlichen arbeiten. Und wir haben uns damals überlegt, also das war lange vor meiner Zeit, aber ich finde den Gedanken nach wie vor gut, wir fangen einen Tacken früher an. Deshalb hat sich die Stiftung entschieden, vor allen Dingen mit Grundschülern zu arbeiten. Da gibt es weniger Sachen. Da gucken wir aber gerade so, was ist denn eigentlich das, was Kinder in dem Alter wirklich brauchen und wo kann man anfangen? Und da gibt es unter dem Dach der Mitmachkinder eine ganze Reihe von verschiedenen Aktivitäten. Ich nenne jetzt mal nur zwei, drei. Wir haben eben das Patenprogramm, das ich eben schon kurz beschrieben habe. Also Menschen, die Zeit mit den Kindern verbringen. Wir haben aber auch ein Förderprogramm. Also es gibt Kinder, wir haben ich denke so 120 bis 150 Kinder, die unterstützt werden und wo wir zum Beispiel die Beitragskosten für Sportvereine oder für bei der Musikschule übernehmen oder Schwimmkurse oder was es dann auch immer ist, wo dann gesagt wird, ah, das macht total Sinn, dass dieses Kind sich jetzt ein bisschen austoben kann zum Beispiel. Wir haben den Deutschsommer, das ist ein ganz fantastisches Programm. Das ist genau für Drittklässler, die dann 3 Wochen in den Sommerferien nochmal ran müssen. Am Anfang finden sie es richtig doof, am Ende finden sie es richtig super. Das ist ein theaterpädagogisches Projekt, wo über die Zeit von 3 Wochen wirklich konkret an der deutschen Sprache gearbeitet wird. Mhm. Und am Ende kommt da dabei ein Theaterstück raus. Und da hatten wir letztes Jahr zum Beispiel das Buch Ronja Räubertochter. Das wurde nachher groß aufgeführt. Die Kinder hatten einen Riesenspaß, war richtig toll. Und wir wissen auch, die lernen sehr viel besser schreiben, sprechen und lesen. Gleichzeitig, wir machen Vorher-Tests und Nachher-Tests, evaluieren das sehr schön und wissen auch von vielen, vielen Lehrkräften, dass sie uns sagen, ja, dieses Programm hat dafür gesorgt, dass das Kind deutlich besser geworden ist, nicht nur in der Sprache, sondern auch im Selbstbewusstsein. Sie lernen andere Kinder aus anderen Schulen kennen. Wir haben immer 50 Kinder im Programm ungefähr. Das ist wirklich ein ganz fantastisches Angebot, muss ich mal ganz, ganz wertschätzend sagen.
3: Das benötigt natürlich auch Finanzierung. Wie entscheiden Sie als Gruppe, welche Projekte denn finanziert werden und welche unterstützt werden und welche nicht?
2: Ja, das ist eine super spannende, super wichtige Frage. Vielleicht nochmal einen Satz vorab zum Thema, woher kommt eigentlich das Geld? Weil das ist ja auch nicht selbstverständlich. Die Stiftungen, und was sind eigentlich Stiftungen? Das hatte ich ja eben schon mal gesagt, aber vielleicht, wenn man es ganz einfach begreifen oder erklären möchte, Stiftung ist Geld, das sich selbstständig gemacht hat. Da hat irgendjemand mal gesagt, boah, ich habe hier Summe X und ich möchte, dass diese Summe in diese Richtung geht und damit dieses oder jenes gemacht werden. Chancen für Kinder, Margarete Plate, 15. Jahrhundert, zusammen mit ihrem Ehemann haben sie ein Bürgerwaisenhaus gegründet und haben gesagt, okay, wir brauchen jetzt einen Ort, wo Kinder, die Waisen sind, die ihre Eltern verloren haben, leben können, wo sie was lernen können. So, das ist natürlich heute nicht mehr so. Den Ort gibt es nicht mehr, das Haus gibt es auch nicht mehr. Aber die Stiftung gibt es noch und der Wert aus der Stiftung, den gibt es auch noch. Und diese Werte investieren wir, setzen wir ein. Die Stiftungen haben Geld, die haben Immobilien hier in Münster, Mieterträge, wir sind auch Vermieter. Also wir kennen beide Seiten des Themas interessanterweise. Und damit kommen wir immer auf eine Summe X, die wir investieren können. Wie investieren wir das? Ja, das ist die spannende Frage und ganz anders als bei vielen anderen Stiftungen. Bei uns ist es so, dass unser Vorstand, also die Menschen, die die Entscheidung treffen für die Stiftung, ist der Rat der Stadt Münster. Das heißt, gewählte Politiker, gewählte Menschen, die im Großen und Ganzen es über die großen Linien der Stiftungsprogramme entscheiden. Damit können wir sicherstellen, wir sind nah am Menschen. Wir nehmen die Veränderungen in der Gesellschaft auch gut mit. Viele Stiftungen sitzen ja sonst auch immer so in ihren Elfenbeintürmchen und wissen gar nicht, was da draußen so passiert. Das ist bei uns Gott sei Dank nicht der Fall. Und das sind natürlich die Menschen, die im Endeffekt entscheiden, ja, dafür möchten wir das Geld ausgeben. Das sind aber immer nur die groben Linien. Wir haben für jedes Projekt haben wir dann natürlich Richtlinien und Ideen sozusagen, was ist eigentlich möglich, was ist nicht möglich, bis zu welchem Betrag kann das gehen. Das kriegen wir dann alles mit und das können wir auch dann in weitesten Sinne frei entscheiden.
3: Wir haben natürlich auch sehr viel Positives bis jetzt gehört, aber uns würde natürlich auch interessieren, was für Schwierigkeiten es dann in Ihrem Beruf gibt.
2: Schwierigkeiten in meinem Beruf, ich will es mal jetzt für die Welt der Stiftungen nennen, weil ich ehrlich gesagt gar nicht so richtig sagen kann, was mein Beruf ist. Stiftungen werden, wie gesagt, oft missverstanden. Viele Leute denken gar nicht was oder denken nicht lange darüber nach, was Stiftungen sind, sondern sehen Stiftungen oft als Geldtöpfe. Und dass dann gesagt wird, ich habe irgendwie ein tolles Projekt und ich brauche irgendwie Geld, also rufe ich mal irgendeine Stiftung an. Mhm. Das ist ja auch total in Ordnung, weil Stiftungen brauchen ja auch diese Informationen, diesen Einfluss und so weiter von außen. Es wird sich aber oft sehr wenig damit beschäftigt, woher kommen eigentlich diese Stiftungen, was wollen die denn auch? Und was sind sie denn mehr als nur Geldgeber? Das würde ich jetzt mal so als eine Herausforderung beschreiben. Wie gesagt, es liegt auch sicherlich auch daran, dass Stiftungen sich nicht gut erklären können. Aber das ist hier manchmal nicht ganz einfach, dann in diese Gespräche reinzugehen. Weil du musst ja am Ende gucken, dass du faire Entscheidungen triffst. Und auch mit dem Geld, das dir anvertraut worden ist, und wenn es auch vor vielen hundert Jahren gewesen ist, du musst ja damit gut umgehen. Also wir sind dafür da, auf dieses Geld aufzupassen, es so gut wie möglich einzusetzen. Und das heißt für Einzelfälle und Einzelpersonen oft, dass andere Leute vielleicht bessere Ideen haben. Dass sie vielleicht eher eine Förderung bekommen könnten. Und das ist schwierig zu erklären.
3: Gibt es noch etwas, was Sie sich für die Zukunft wünschen, also bezogen auf Ihre Arbeit, aber auch bezogen auf Münster?
2: Naja, also die Stiftungen, die wir ja begleiten dürfen, die sind schon was ganz Besonderes. Das muss man mal so sagen. Also es gibt auch in anderen Städten Stiftungen, es gibt auch kommunal verwaltete Stiftungen, so wie wir das ja sind. Aber so wie das in Münster funktioniert und so lange, wie es das schon gibt, so gut etabliert, so groß und wirkungsvoll sozusagen, das ist nicht selbstverständlich. Und wenn ich mir was wünschen darf, tatsächlich ist das, dass Leute das sehen, anerkennen und auch immer überlegen, ja, ich bin Münsteraner, ich bin Münsteranerin. Ich mag diesen Ort, ich habe etwas beizutragen und wenn das Zeit ist, ist das toll, wenn das Geld ist, ist das toll, wenn das Netzwerke, Ideen, Wissen sind, ist es genauso toll. Ich möchte mitgestalten, ich möchte mitmachen, ich möchte etwas tun und etwas hinterlassen vielleicht auch, das weiß ich nicht ganz genau, aber zumindest ich möchte Teil der ganzen Geschichte sein. Ich bin kein Konsument, ich bin Gestalter. Und das ist das, was wir, glaube ich, in ganz vielen Städten in Deutschland brauchen, was wir in Münster schon viel haben, das will ich gar nicht kleinreden, aber da geht es natürlich immer mehr.
1: Herr Großbrummer, wir müssen uns von Herzen bedanken, dass Sie die Zeit genommen haben, mit uns ins Studio zu kommen und danke für ein nettes Gespräch.
2: Ja, ganz herzlichen Dank. Ich freue mich, dass ich das einmal kurz vorstellen durfte und auf alles Weitere.

0: Ihr hört das interkulturelle Magazin von Radio Kaktus. Willkommen zurück. Als nächstes geht es um einen Workshop, der bei unserem Kooperationspartner, dem Internationalen Kinderspielzeugmuseum und uns stattgefunden hat.
1: Eine Gruppe SchülerInnen im Alter von 8 bis 12 Jahren der QSI International School Münster war bei uns zu Besuch, um etwas über die Geschichte von Spielzeugen zu lernen.
0: Die Gruppe war bunt gemischt. Einige Kinder sprechen Englisch als Muttersprache und andere von ihnen lernen es gerade noch. So wurde der Workshop auch auf Englisch gehalten.
1: Es begann mit einem heiteren Kennenlernspiel, bei dem wir schon viel darüber erfahren haben, welchen Bezug die Kinder zu Spielzeug haben. Nach einer interaktiven Tour durch das Museum hatten die SchülerInnen dann die Aufgabe aufzuschreiben, was ihnen besonders gut gefallen hat und was sie sich für alle Kinder auf der Welt wünschen.
0: Und das haben wir dann in unserem Tonstudio aufgenommen. Adriel zum Beispiel haben die Dinosaurier besonders gut gefallen. Außerdem wünscht er sich, dass alle Kinder auf der Welt die Möglichkeit haben, zu spielen, zur Schule zu gehen und genug zu essen haben.
2: My name is Adriel. 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
1: Ähnlich sieht es auch Scarlett. Sie spielt gern Uno und mochte die Pandas im Museum.
3: My name is Scarlett. 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

0: Martin spielt gerne mit Kobi Stein und wünscht sich, dass jedes Kind sein Recht auf Bildung nutzen kann.
1: My name is Benjo. 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
2: Anita mag die Monchichis im Museum und möchte, dass kein Kind an Hunger leiden muss.
3: My name is Anita. 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
0: Milan ist großer Fan von Autos und wünscht sich, dass alle Kinder Spielzeug haben.
4: Hi, my name is Milan. 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
2: Sunny und ihr Bruder James spielen gerne mit Lego und wünschen sich, dass alle Kinder im Schnee spielen können.
5: My name is Sunny. 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
0: Zum Schluss gibt es noch ein paar Grußworte in den verschiedenen Muttersprachen der Kinder.
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2: Wir hatten viel Freude und eine tolle Zeit mit der Gruppe und bedanken uns herzlich bei der QSI International School Münster für den Besuch.
0: Jetzt hören wir wieder etwas Musik. Viel Spaß!

0: Hier ist Radio Kaktus mit dem interkulturellen Magazin. Willkommen zurück. Falls ihr mal Interesse habt, selbst ein paar Einblicke in unsere vielfältige Medienarbeit zu bekommen oder junge Leute kennt, die das interessieren könnte, dann passt jetzt gut auf.
1: Zurzeit haben wir zwei Projekte für euch im Angebot. Medienbrücken aufeinander zugehen ist ein transkulturelles und mediales Teilhabeprojekt für Jugendliche aus Münster zwischen 14 und 22 Jahren.
0: Das zweite Projekt trägt den Namen Münsters Jugend informiert. Ein kreatives Medienprojekt von und mit Jugendlichen, bei denen ihr schon ab 13 Jahren mitmachen könnt. Im Rahmen dieser Projekte könnt ihr beim Radio Kaktus Münster e.V. die verschiedenen Aspekte der Medienarbeit kennenlernen.
1: Sammelt Erfahrung im redaktionellen Arbeiten, lernt den Umgang mit digitalen Tools kennen und gestaltet Radio- und TV-Beiträge sowohl vor und hinter der Kamera und Mikrofon.
0: Darüber hinaus gibt es die Möglichkeit, innerhalb der Projekte Workshops in Kooperation mit Schulen oder anderen Bildungseinrichtungen abzuhalten.
1: Neugierig? Dann meldet euch. Ein Projekteinstieg ist jederzeit möglich. Unsere Kontaktinfos gibt's, wie immer, am Ende der Sendung. Die Projekte werden vom Bundesministerium für Familie, Senioren, Frauen und Jugend gefördert.
0: Und nun hören wir das Gedicht Lauft Kinder von unserem Vereinsgründer Molla Demirel. Er trägt euch das türkische Original selbst vor. Die deutsche Übersetzung liest Türkan Heinrich.
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3: Lauft Kinder. Lauft, Kinder, lauft, strömt auf die Straßen, grenzenlos, frei von Verboten, um eine glückliche Welt zu erschaffen. Haltet euch an den Händen, ihr habt keine Rasse, die Welt gehört euch. Der großherzige Dichter Nazım Hikmet ruft: Leben, einzeln und frei wie ein Baum und dabei geschwisterlich wie ein Wald. Diese Sehnsucht ist unsere. Strömt auf die Straßen. Nach und nach fällen sie die Bäume. Es fällt Feuer vom Himmel auf die Wälder. Unsere Wälder brennen. Unsere Dörfer, unsere Städte stürzen ein.
2: 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Dünyanın dört bir yanında süren savaş, kardeş öldürüyor kardeşi.
3: Lauft, Kinder, lauft. Haltet den Krieg auf, der unsere Wälder zerstört. Schaut, Kinder, schaut. Auf euren Spielplätzen, auf unseren Straßen ließen sie keinen Baum zurück. Heute seid ihr die Zweige des Lebensbaumes. Seine Blätter seid ihr, Kinder. Schaut euch um, Kinder. Verschmutzt wurden unsere Gewässer. Hunger, kein Zugang zur Medizin. Arbeitslose Menschen. Ein andauernder Krieg in allen vier Himmelsrichtungen der Erde. Geschwister töten Geschwister.
2: 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Kurtarın annenizi, babanızı. 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Bakın çevrenize. 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Tehlikede dünyamız. 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Barış özlemimiz, aydınlığa, güzel günlere açılan yollarımız, yarınlarımız sizin elinizde çocuklar, sizin elinizde.
3: Lauft, strömt auf die Straßen, stoppt diese Gefechte, rettet eure Mutter, euren Vater. Rettet eure Geschwister aus der Gefangenschaft. Schaut euch um. Wo ist die Freiheit? Wo der Baum? Und wo ist das wie ein Wald geschwisterliche Zusammenleben? Unsere Welt ist in Gefahr. Lauft, Kinder, strömt auf die Straßen. Hand in Hand verankert euch, Kinder. Seid ein Beispiel für die Erwachsenen. Diese Welt gehört euch. Frieden ist unsere Sehnsucht. In Helligkeit und schöne Tage gehen unsere Wege auf. Unsere Zukunft liegt in euren Händen, Kinder.
0: Und damit verabschieden wir uns für heute. Wir hoffen, euch hat die Sendung gefallen. Solltet ihr Fragen oder Anregungen zu unserer Sendung, unseren Projekten oder unseren Mitarbeitenden des Radio Kaktus Münster e.V. haben, dann ruft uns gerne an unter 0251 66 6377 oder besucht uns persönlich im Verspool 7 bis 8. Unsere Gesprächszeiten sind montags bis freitags von 10 bis 16 Uhr.
1: Oder schaut doch mal auf unseren Social-Media-Kanälen oder unserer Homepage kaktus-net.de vorbei. Ihr könnt uns natürlich auch eine Mail schreiben an kaktus.ms@gmx.de. Immer lohnt sich auch ein Besuch bei unseren Nachbarn, dem Internationalen Kinderspielzeugmuseum Münster. Solltet ihr diese oder andere Sendung noch einmal nachhören wollen, dann findet ihr sie wie immer in voller Länge auf der Bürgermedienplattform NRVision. Vielen Dank an Mola Demirel in der Redaktion.
0: Es verabschieden sich von euch Soraya
1: und Räuben. Ciao, tschüss und bis zum nächsten Mal.

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1: Mit Wolf Kunzmann. Die Eröffnung des Humboldt-Forums in Berlin-Mitte jährt sich heute zum 5. Mal. Das Ausstellungszentrum befindet sich im rekonstruierten Stadtschloss und beherbergte bisher verschiedene Sammlungen, darunter die Ausstellung Berlin Global. Auch Kulturstaatsminister Weimar äußerte sich zum Jubiläum: Nach Gründung und Aufbau beginne jetzt die anspruchsvollere Aufgabe. So könnten die verschiedenen Akteure im Haus noch stärker zusammenarbeiten und eine gemeinsame Erfahrung für die Besucherinnen und Besucher schaffen. Das Schloss wurde nach den Plänen des alten Berliner Schlosses aus der Kaiserzeit wieder aufgebaut. Es ersetzte den Palast der Republik, eines der repräsentativsten Gebäude der DDR und Sitz der Volkskammer. Auch deswegen wurde der Bau heftig kritisiert. In Brandenburg wird das Wasser noch nicht knapp. Das berichtet der Verband der Brandenburger Wasserversorger. Brandenburg gilt als eines der trockensten Bundesländer Deutschlands. Einige Wasserversorger müssten schon jetzt die Wasserwerke auf Volllast laufen lassen, um genug Wasser bereitstellen zu können. Deshalb ruft der Verband dazu auf, Gärten nur nachts und Rasen möglichst gar nicht zu bewässern. In Berlin startet heute der Pride Month. Einen Monat lang wird in der Stadt die queere Szene für mehr Sichtbarkeit und Gleichberechtigung werben. Dafür gibt es zahlreiche Veranstaltungen wie Ausstellungen, Podiumsdiskussionen und Konzerte. Der Höhepunkt wird die große Parade zum Christopher Street Day am 25. Juli sein.
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1: Heute gibt es erneut viel Sonnenschein, wenig Wolken und die Temperaturen liegen bei 32 bis 36 Grad. In der Nacht soll es dann endlich etwas abkühlen, erwartet werden 19 bis 13 Grad.
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1: Mit Wolf Kunzmann. Die Eröffnung des Humboldt-Forums in Berlin-Mitte jährt sich heute zum 5. Mal. Das Ausstellungszentrum befindet sich im rekonstruierten Stadtschloss und beherbergte bisher verschiedene Sammlungen, darunter die Ausstellung Berlin Global. Auch Kulturstaatsminister Weimar äußerte sich zum Jubiläum. Nach Gründung und Aufbau beginne jetzt die anspruchsvollere Aufgabe. So könnten die verschiedenen Akteure im Haus noch stärker zusammenarbeiten und eine gemeinsame Erfahrung für die Besucherinnen und Besucher schaffen. Das Schloss wurde nach den Plänen des alten Berliner Schlosses aus der Kaiserzeit wieder aufgebaut. Es ersetzte den Palast der Republik, eines der repräsentativsten Gebäude der DDR und Sitz der Volkskammer. Auch deswegen wurde der Bau heftig kritisiert. In Brandenburg wird das Wasser noch nicht knapp. Das berichtet der Verband der Brandenburger Wasserversorger. Brandenburg gilt als eines der trockensten Bundesländer Deutschlands. Einige Wasserversorger müssten schon jetzt die Wasserwerke auf Volllast laufen lassen, um genug Wasser bereitstellen zu können. Deshalb ruft der Verband dazu auf, Gärten nur nachts und Rasen möglichst gar nicht zu bewässern. In Berlin startet heute der Pride Month. Einen Monat lang wird in der Stadt die queere Szene für mehr Sichtbarkeit und Gleichberechtigung werben. Dafür gibt es zahlreiche Veranstaltungen wie Ausstellungen, Podiumsdiskussionen und Konzerte. Der Höhepunkt wird die große Parade zum Christopher Street Day am 25. Juli sein.
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1: Heute gibt es erneut viel Sonnenschein, wenig Wolken und die Temperaturen liegen bei 32 bis 36 Grad. In der Nacht soll es dann endlich etwas abkühlen, erwartet werden 19 bis 13 Grad.
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6: Hallo und herzlich willkommen zu einer weiteren Ausgabe des OK Beat. Heute mit der 1238. Ausgabe am 25. Juni 2026. Alexander King ist hier vom BSW. Hallo.
7: Ja, guten Tag, Herr Gensrich. Danke für die Einladung.
6: Ja, wir schwitzen hier heute beide.
7: Und
6: ja. Mal groß an die Geschäftsleitung. Die Heizung kann jetzt ausgestellt werden. Ich glaube, uns ist warm genug. Bevor wir uns unterhalten, noch zwei Sätze zu den Beatles. Heute beginne ich mit dem zweiten Album With the Beatles, aufgenommen am 18., 20. Juli, 21. August, 11. und 12. und 30. September sowie 17. und 23. Oktober 1963 erschienen, am 12. November 1963. Ich habe die Stereo-Fassung hier und ich werde gleich beginnen mit It Won't Be Long, Titel 1, überwiegend von John Lennon komponiert und gesungen. Und auch die zweite Nummer, dann ein bisschen später, All I've Got to Do, ist von John Lennon. Und so fangen wir also mit It Won't Be Long an. Ruhig bleiben, durchatmen, noch einen Schluck trinken, okay?

0: mal noch mal ein bisschen Okabit heute an diesem, ja, Ihnen befliegt die Brille mir auch. Mhm. Wer sind Sie, was machen Sie, Herr King?
1: Ja, ich bin Alexander King, ich bin, was mache ich? Ich bin Abgeordneter im Berliner Abgeordnetenhaus.
0: Also eigentlich MDA.
1: MDA, wie man so sagt, ja genau. Ich vertrete dort im Moment als Einzelabgeordneter, als fraktionsloser Einzelabgeordneter des Bündnis Sarah Wagenknecht, BSW. Ich bin außerdem auch einer von zwei Landesvorsitzenden des BSW in Berlin. Und natürlich kandidiere ich jetzt auch zur Berlin-Wahl in meinem Wahlkreis Marienfelde im Südwesten von Berlin.
0: Als ich das erste Mal das Kürzel BSW gesehen habe, musste ich an das Stellwerk in Baumschulenweg denken. Das auch Kürzel hatte ich da. Wie kommen die auf dieses Kürzel? Wie kam es dazu? Sie haben ja doch eine gute politische Karriere hinter sich, oder?
1: Eine politische Karriere ist vielleicht ein bisschen übertrieben. Ich bin ja jetzt erst seit 4 Jahren Abgeordneter und das im stolzen Alter von Mitte 50. Also insofern, es war jetzt keine, zumindest keine Blitzkarriere, kann man sagen. Der Aufstieg war jetzt nicht steil, aber vielleicht etwas stetig. Naja, ich war 25 Jahre lang Mitglied der Linken, um das auch zu sagen. Ich bin auch auf der Landesliste der Linken ins Abgeordnetenhaus gewählt worden, 2021. Bin aber im Herbst 2023 aus der Linken ausgetreten und damit habe ich dann auch die Linksfraktion im Abgeordnetenhaus verlassen, um mich eben der Parteigründung um Sarah Wagenknecht anzuschließen, weil ich ja schon seit vielen Jahren, eigentlich sogar Jahrzehnten kann man sagen, ein Unterstützer der Politik von Sarah Wagenknecht bin und auch war, während sie auch noch in der Linken war. Also insofern war für mich auch klar, dass wir auch weiterhin in einer und derselben Partei zusammenarbeiten wollen und werden. Und so ist es auch gekommen.
0: Wenn Sie als Einzelabgeordneter im Abgeordnetenhaus sitzen, da haben Sie ja sicherlich einige Sachen, die Sie nicht machen dürfen, oder?
1: Ja, das stimmt. Man ist natürlich eingeschränkt. Das ist auch, finde ich, auch in Ordnung. Also ich kann zum Beispiel keine Anträge stellen. Ich kann auch im Ausschuss, ich bin in 3 Ausschüssen Mitglied, ich kann dort nicht abstimmen, was auch eine gewisse Logik hat, weil im Ausschuss sollen sich ja die größten Verhältnisse zwischen den Fraktionen, die es auch im Plenum gibt, die sollen sich eben auch in den Ausschüssen in kleinerer Runde proportional abbilden und wenn da jetzt irgendwelche freischwebenden Abgeordneten dann auch stimmberechtigt wären, dann würde das die Mehrheitsverhältnisse verändern. Deswegen kann ich also im Ausschuss nicht abstimmen, aber ich kann mitdiskutieren und im Plenum kann ich abstimmen. Das ist klar, da stimmt ja jeder gewählte Abgeordnete ab. Und ich habe auch Rederecht, was sehr gut ist. Ich kann an jedem Plenartag insgesamt 10 Minuten reden. Das kann ich mir aufteilen auf unterschiedliche Tagesordnungspunkte. Und davon mache ich auch reichlich Gebrauch. Weil ich natürlich möchte, dass auch die Positionen des Bündnisses Sarah Wagenknecht in der politischen Debatte in Berlin eine Rolle spielen.
0: Welches sind denn Ihre Lieblingsthemen?
1: Ich bin, wie gesagt, in 3 Ausschüssen. Zum einen bin ich im Ausschuss für Bundes- und Europaangelegenheiten und Medienpolitik. Und insbesondere Medienpolitik ist vielleicht eines meiner Lieblingsthemen, würde ich schon sagen. Oder ist das Thema, mit dem ich, zu dem ich, glaube ich, auch am meisten auch öffentlich gearbeitet habe. Das fing schon an mit der, da war ich noch in der Linken, als der RBB-Skandal losging um die damalige Intendantin Schlesinger. Da habe ich ziemlich viel gemacht und habe, glaube ich, auch relativ viel Öffentlichkeit gehabt an dem Punkt. Und weiterhin bin ich, das möchte ich schon sagen, auch ein Kritiker des öffentlich-rechtlichen Rundfunks nach wie vor. Viele Reformen haben ja seit der Krise stattgefunden, aber ich finde nicht die richtigen Reformen. Weiterhin ist der öffentlich-rechtliche Rundfunk doch für viele Menschen trotz Zwangsbeitrag, den sie ja bezahlen müssen, immer wieder auch ein Ärgernis, sehr einseitig politisch ausgerichtet und sehr teuer. Weiß ich nicht, ob wir das noch vertiefen wollen. Also ich habe, ansonsten bin ich im Ausschuss für Wirtschaft und Energiepolitik und auch die Energiepolitik, insbesondere die Versorgungssicherheit, die Preisentwicklung auf dem Energiemarkt und die Folgen für die Bevölkerung. Ja, das ist mir schon auch ein wichtiges Thema. Wir haben wahnsinnig hohe Energiepreise, die unsere Wirtschaft stark belasten, insbesondere natürlich die Industrie, aber eigentlich alle Bereiche, weil sich ja der Energiepreis in alle Erzeugerkosten durchfrisst und letztlich dann auch sich bei allen Preisen im Supermarkt bemerkbar machen. Und ja, das finde ich ein wichtiges Thema. Ich bin außerdem im Ausschuss für Stadtentwicklung, Bauen und Wohnen. Das ist sicher in Berlin das soziale Thema Nummer eins, die Mietpreise, die Entwicklung auf dem Wohnungsmarkt, auch der Wohnungsmangel, aber insbesondere natürlich die wahnsinnig hohen Preise, die sich viele Berliner eben nicht mehr leisten können, und daran zu arbeiten, dass sich das irgendwann mal wieder verbessert für die Menschen, das denke ich, es sollte jedem wichtig sein, und deswegen bin ich auch in diesem dritten Ausschuss. Ja, das sind meine drei Schwerpunkte, und ansonsten habe ich sehr viel gemacht, obwohl ich nicht im Gesundheitsausschuss bin, ich kann jetzt nicht in unendlich vielen Ausschüssen sein, trotzdem habe ich sehr viel gemacht zum Thema Corona-Aufarbeitung, weil ja, zwar glaube ich, dass für viele Berliner, ganz besonders für die Berliner Politik, muss man sagen, Corona irgendwie Lichtjahre entfernt zu sein scheint, aber ganz so lang ist es eben doch noch nicht her. Es ist sehr stark verdrängt worden. Es sind damals viele Dinge, viele Maßnahmen erlassen worden, die sehr repressiv waren, die Leute auch existenziell bedroht haben, insbesondere kleine Selbstständige. Aber jeder hat das ja gespürt. Und es ist eigentlich, ja sicher, natürlich, gerade auch in den kreativen Bereichen. Und was ich schon enorm finde, ist, dass es in Berlin wirklich überhaupt gar keine Anstrengungen gegeben hat, also eine systematische Aufarbeitung, zum Beispiel in einem Untersuchungsausschuss oder zumindest in einer Enquetekommission durchzuführen. Und ich habe mich dann alleine auf den Weg gemacht, unterstützt durch einen früheren Abgeordneten, der seinerzeit Vorsitzender des Gesundheitsausschusses des Abgeordnetenhauses war, nämlich Wolfgang Albers, haben wir uns auf den Weg gemacht mit über 50 schriftlichen Anfragen an den Senat, der wahrscheinlich nicht so glücklich darüber war. Also ja, wirklich systematisch bestimmte Bereiche der Corona-Politik und auch des Pandemiegeschehens in Berlin aufzuarbeiten und auch politisch zu bewerten. Und Wolfgang Albers und ich haben dazu auch ein Buch, ein Schwarzbuch Corona herausgegeben. Ja, das war ein politischer Schwerpunkt, der jetzt jenseits meiner Ausschussmitgliedschaften für mich wichtig war.
0: Wie schafft man das alleine? Ein tolles Team?
1: Ich habe natürlich Mitarbeiter. Ich bin natürlich benachteiligt, logischerweise im Vergleich jetzt zu Kollegen, die in der Fraktion sind, die auf zum Beispiel auf Fachreferenten zurückgreifen können, also die Fachreferenten, die von den Fraktionen angestellt sind, um bestimmte Themen zu bearbeiten. Sowas habe ich nicht. Ich habe mein persönliches Team, die sind allerdings eher für organisatorische Sachen zuständig, also die Betreuung der Wahlkreisbüros, die Durchführung von Veranstaltungen, die Pflege der Homepage und sowas. Also die inhaltliche Arbeit musste ich mir wirklich selber organisieren über die ganze Zeit. Aber das Schöne war, dass mir sehr viele Leute dabei geholfen haben. Bei Corona, hatte ich gerade gesagt, da hatte ich jetzt das Glück, Wolfgang Albers kennenzulernen, der seine Hilfe angeboten hat. In anderen Bereichen, ich habe auch viel schriftliche Anfragen auch zum Thema Schule, Bildung gemacht. Da kamen manchmal einfach Leute auf mich zu, die ich gar nicht kannte, oder auch Leute aus der Mitgliedschaft oder Unterstützer des BSW, die mich freiwillig ehrenamtlich unterstützt haben bei meiner Arbeit. Und insofern ist all das, was ich jetzt geschafft habe, und ich finde, das ist gar nicht so wenig, gar nicht allein mein Verdienst, sondern eigentlich eine Gemeinschaftsarbeit von ganz vielen Menschen.
0: Okay, wir unterhalten uns gleich weiter. Wir möchten ja die Hörer mitnehmen. Und dazu der Hinweis, die halben Beatles mit Paul McCartney und Ringo Starr vom aktuellen neuen Album. Womit es weitergeht, das können ja die Hörer dann erfahren, wenn sie dranbleiben.

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1: Darauf trinken wir jetzt ein.
2: Das habe ich mir gedacht. Bei dem Wetter sollte man überhaupt...
1: Darauf trinken wir jetzt ein.
2: ...machen. Herr King, Sie treten wo an? In welchem Wahlkreis?
3: Ich trete in Tempelhof-Schöneberg im Wahlkreis Marienfelde an. Marienfelde, wer es nicht weiß, ist ein Ortsteil von Tempelhof-Schöneberg, ganz im Süden an der Grenze zu Brandenburg. Ja, mit Großwohnsiedlungen und einem, ja, ich sage eher teilweise auch prekären sozialen Milieu. Es ist, ist trotzdem schön, es ist grün.
2: Ist das diese bekannte Thermohydersiedlung?
3: Nee, die ist nicht in Marienfelde.
2: Okay.
3: Die ist aber auch nicht weit weg von Marienfelde.
2: Okay, Entschuldigung.
3: Genau, die ist ja auf der Steglitz-Zehlendorfer Seite, aber das ist wirklich nicht weit weg, nur ein Steinwurf.
2: Ja, und dort haben Sie ein Büro und dann haben Sie noch eins woanders, oder?
3: Ich habe in der Tat zwei Büros, also mein offizielles, wenn man so möchte, Wahlkreisbüro ist tatsächlich das in Marienfelde, in der Hildburghauser Straße, in einer Großwohnsiedlung, die bis vor einigen Jahren zu Deutsche Wohnen gehört hat, jetzt zu DGWO. Und ich habe das totale Kontrastprogramm, muss ich sagen, noch ein zweites Büro in Pankow-Weißensee, in der Biseestraße, in einer sehr bürgerlichen Gegend, einer sehr, sehr schönen Wohnstraße, muss ich sagen. Ja, das sind nicht nur geografisch wirklich Gegensätze. Also ich glaube, von dem einen Büro zum anderen wäre ich mit dem Fahrrad, ich fahre immer Fahrrad, ja, mindestens anderthalb Stunden, ich würde sogar sagen, fast zwei Stunden unterwegs. Und es ist nicht nur eine weite Strecke, es sind auch zwei völlig unterschiedliche Teile Berlins. Das macht es auch interessant, weil ja, Berlin ist eben von Ort zu Ort ziemlich verschieden, wie wir alle wissen.
2: Ist das doch dieser alte Ost-West-Konflikt?
3: In dem Fall würde ich sagen, es ist weniger der Ost-West-Konflikt als ein sozialer.
2: Also
3: ich rede jetzt nicht von Konflikt, sondern sind soziale Unterschiede. Also die Menschen, die in meiner unmittelbaren Umgebung in Marienfeld, in den Großwohnsiedlungen leben, sind teilweise sind oft Rentner oder auch viele Migranten und Leute, die jetzt keine so hohen Einkommen haben, die oft auch prekär sind. Die Wohnungen sind auch nicht alle im allerbesten Zustand. Und Biseestraße ist natürlich eher bürgerlich und soweit ich das beurteilen kann, geht es den Leuten da nicht schlecht oder ich würde zumindest vermuten, besser als denen in Marienfelde. Es sind zwei sehr unterschiedliche Milieus. Ich glaube auch vom Wahlverhalten und so auch sehr verschieden.
2: Wie behält man da die Übersicht?
3: Das verschafft einem ja überhaupt erst die Übersicht.
2: So.
3: Würde man nur in der Biseestraße sitzen, wüsste man vielleicht nicht, wie es den Leuten in irgendwelchen Großwohnsiedlungen im Westen, Süden der Stadt, es gibt ja noch mehr, Südneukölln und so weiter, wie es den Leuten dort geht. Und umgekehrt gilt natürlich dasselbe. Also wenn man einen Überblick über Berlin als Ganzes haben will, finde ich, ist das gar nicht schlecht, sich eben auch in unterschiedlichen Bereichen von Berlin und in unterschiedlichen soziokulturellen und sozioökonomischen Milieus zu bewegen und mit ganz unterschiedlichen Leuten zu tun zu haben. Es ist aber richtig, es ist auch Ost-West. Ich finde es sehr interessant. Ich selber bin aus dem Westen. Ich finde es sehr interessant, was für Leute auch zum Beispiel zu meinen Veranstaltungen in der Biseestraße kommen. Ja, ehemalige. Ich habe neulich zum Beispiel eine Ausstellung gehabt in meinem Büro über Werner Klemke, der in der DDR unheimlich bekannt war, ein Illustrator, Grafiker, der viele Kinderbücher illustriert hat in der DDR und auch das Magazin, also das Magazin mit dem Namen Das Magazin.
2: Das Magazin.
3: Das Magazin. Und der ist im Osten der Stadt unglaublich bekannt, als sich das herumgesprochen hat, dass ich also so eine Ausstellung mache mit Bildern von ihm und mit auch Filmausschnitten über sein Leben und Vorträgen. Und seine Tochter, Frau Klemke, ist da auch aufgetreten, hat ein Grußwort gehalten. Das hat unheimlich viele Leute aus Pankow, also er hat ja auch in Weißensee gelebt, muss man dazu sagen, ganz in der Nähe meines Büros. Das hat sehr viele Leute angezogen und viele wussten und haben sich erinnert an ihre Kindheit und die Kinderbücher und so. Und das war jetzt zum Beispiel wirklich so eine typisch Ostberliner Erfahrung, auch für mich. Fand ich sehr interessant.
2: Jetzt muss ich vielleicht den restlichen Berlinern erklären, was das Magazin war. Das war das Magazin, wo dann hin und wieder und nicht dahin noch hin und wieder, sondern regelmäßig erotische Fotografien veröffentlicht worden
3: sind. Ja, das auch, genau.
2: Und genau darum ist das Ding weggegangen wie warme Semmeln. Ja.
3: Ja, genau. Also es ist wirklich sehr bekannt. Es existiert übrigens noch, das Magazin. Ja, ich kenne auch eine Journalistin, die noch für das Magazin arbeitet. Aber ja, in unserem konkreten Fall ging es natürlich um Werner Klemke. Und insofern hatte das auch ein bisschen so ein nostalgisches Element. Und ja, es sind tatsächlich sehr viele Leute auch zu der Veranstaltung gekommen, was mich natürlich gefreut hat.
2: Wo kann man denn mehr erfahren über Veranstaltungen von Ihnen?
3: Naja, zum einen habe ich natürlich eine Homepage, wie jeder Politiker, glaube ich. Die heißt ganz originell alexander-king.de. Und wir haben auch eine Homepage des Landesverbands des Bündnis Sarah Wagenknecht, nämlich bsw.berlin. Und auf beiden Homepages werden natürlich auch Veranstaltungsankündigungen geteilt und da kann man sich informieren. Ich bin außerdem auch auf X und auf Facebook, ja, für die älteren Zuhörer.
2: Ja, da habe ich sie noch markiert, ja.
3: Ich habe mir ja sagen lassen, es interessiert nur noch Ältere, aber es gibt ja auch viele ältere Menschen in Deutschland und in Berlin. Insofern ist es ganz gut, auf Facebook zu sein. Also da bin ich auch aktiv. Insgesamt bin ich aber jetzt kein Social-Media-Tier. Instagram, TikTok und Ähnliches habe ich jetzt nicht im Visier. Aber ja, so kann man sich informieren und die nächste Veranstaltung, die ich durchführe, wird am 8. Juli sein. Und da geht es um den öffentlichen Rundfunk und ich werde dort diskutieren mit zwei Experten, kann man schon sagen, die auch jahrzehntelang für den öffentlich-rechtlichen Rundfunk gearbeitet haben. Und einer davon ist jetzt gerade in den Medienrat MABB gewählt worden im Landtag Brandenburg. Das ist Tino Bernhard.
2: Jetzt muss ich doch mal fragen, weil Sie das Thema öffentlich-rechtlich haben. Was sind denn da Ihre Kritikpunkte? Ich meine, ich finde es ja schön, dass dieses Haus hier wird von den Gebühren finanziert mit einem überschaubaren Finanzplan. Und also was...
3: Ich glaube, was viele Leute am öffentlich-rechtlichen Rundfunk stört, ist, dass natürlich jeder Haushalt ja verpflichtet ist, einen Beitrag zu bezahlen. Das kann man auch okay finden. Aber es müsste natürlich damit verbunden sein, dass auch jeder sich im öffentlich-rechtlichen Rundfunk in irgendeiner Weise wiederfindet mit seinen Perspektiven und Sichtweisen auf das Leben, auf die Gesellschaft, auf die Politik. Und das ist eben nicht der Fall. Also ich erlebe das auch selbst. Ja. Wir haben eigentlich mit der privaten Medienlandschaft in Berlin als BSW keine größeren Probleme, auch unsere Inhalte vorzubringen, auch mal vorzukommen. Also auch ich selbst als Abgeordneter mit schriftlichen Anfragen, die ich irgendwie öffentlich verwerte und kommentiere. Das funktioniert nur nicht beim RBB. Der RBB ist boykottiert eigentlich das BSW weitestgehend und ich finde, das steht ihm eigentlich nicht zu. Ich finde auch, ehrlich gesagt, geht mich jetzt zwar persönlich nichts an, aber ich finde auch der Umgang mit der AfD im öffentlich-rechtlichen Rundfunk ist grenzwertig. Also ich bin schon dafür, dass man sich mit der AfD kritisch auseinandersetzt. Ich finde die AfD auch nicht gut. Aber die AfD mehr oder weniger zu ignorieren oder ihre Sichtweisen auszugrenzen, das halte ich für einen falschen Weg. Ich glaube, dass jede demokratisch gewählte Partei irgendwie auch Teil des öffentlichen Diskurses sein muss. Und vor allem das Wichtigste wäre eigentlich, dass der öffentlich-rechtliche Rundfunk anfängt, seine Beitragszahler und seine Zuschauer und Zuhörer ernst zu nehmen als erwachsene Menschen, die in der Lage sind, Dinge selber einzuordnen, die sie hören. Weil jetzt erlebt man das sehr oft im öffentlich-rechtlichen Rundfunk, dass im Grunde der Rundfunk für einen einordnet, wie man was zu finden hat. Ja, also bestimmte Positionen sind von Anfang an negativ geframed und andere sind positiv geframed. Oder manche kommen ständig vor und manche Sichtweisen und andere gar nicht. Und ich finde, das ist nicht notwendig, weil jeder ist erwachsen, jeder kann sich selber ein Bild machen. Und ich finde, man sollte mehr Vertrauen in die Leute haben. Wir sind alle erwachsene Menschen, wir können alle unterscheiden, was wir gut und richtig finden und was wir nicht so gut finden. Und da müssen wir nicht Betreutes hören und sehen haben, sondern das können wir alles selber entscheiden.
2: Aber den Rundfunkbeitrag abschaffen möchten Sie ja nicht.
3: Das würde ich nicht tun. Okay. Ich bin auch dafür, dass es einen beitragsfinanzierten öffentlich-rechtlichen Rundfunk gibt. Mhm. Ob er so teuer sein muss, das ist noch der zweite Punkt. Ja, also 10 Milliarden Euro oder über 9 Milliarden Euro im Jahr werden ja quasi dem Bürger aus der Tasche gezogen für den öffentlich-rechtlichen Rundfunk. Das ist ganz schön viel Geld. Mhm. Und es ist ja auch ständig die Rede davon, die Beiträge weiter zu erhöhen. Ich würde sagen, möglicherweise müsste man sich mal Gedanken machen über Reformen, die auch strukturelle Reformen sind, die ja die Kosten auch wieder absenken. Also wir haben natürlich einen sehr großen Verwaltungsapparat, auch sehr hohe Lohnkosten an der Spitze. Also die Intendantengelder sind ja legendär. Ja, ja, darüber wird viel gesprochen. Und das ist, finde ich, auch ein Problem. Also beim RBB gibt es jetzt einen Deckel, aber nur, weil es diese ganze Diskussion gab. Jetzt gibt es einen Deckel. In anderen Sendern ist das noch nicht auf diese Weise geregelt. Und dann gibt es natürlich ganz viele Leitungspositionen, Direktoren und so weiter. Und die verdienen

0: hunderte von Podcasts auf dem Social-Media-Bereich, sondern man müsste sich, zu diesem Programmauftrag gehört übrigens auch die Abbildung der Meinungsvielfalt in Deutschland, ja, da müsste man sich vielleicht mal überlegen, ob dieser Auftrag überhaupt erfüllt wird. Dazu gibt es ja jetzt auch ein einschlägiges Gerichtsurteil. Das Oberverwaltungsgericht hat ja letzten Herbst festgestellt, dass der Rundfunkbeitrag als Pflichtbeitrag nur gerechtfertigt ist, wenn der öffentlich-rechtliche Rundfunk seinen Programmauftrag auch tatsächlich erfüllt. Das ist ein beiderseitiger Deal sozusagen. Die einen zahlen Beitrag und die anderen leisten dafür das, was eben vertraglich festgesetzt ist. Und da, finde ich, hapert es halt an manchen Stellen. Wie gesagt, keine grundsätzliche Infragestellung, aber ich glaube, der Reformprozess kann auf keinen Fall schon zu Ende sein. Da muss noch einiges passieren.
1: Also anders und besser machen.
0: Anders, breiter, offener, näher auch an den Bürgern, übrigens auch demokratischer. Wir sind dafür, dass man zum Beispiel die Aufsichtsgremien, dass da jetzt nicht immer nur irgendwelche Leute aus Parteien und Verbänden sitzen, und aus, also Parteileute und parteinahe Leute, sondern ganz normale Bürger, die entweder von den Beitragszahlern gewählt oder vielleicht auch ausgelost werden. Da müsste man sich überlegen, was da besser ist. Aber es müsste demokratisierter, näher an der Bevölkerung sein. Weil wir haben schon das Phänomen, dass in den Redaktionsstuben, naja, schon eine ziemlich einheitliche Meinung vorherrscht. Der Eindruck entsteht zumindest irgendwo so zwischen, also Grüne, SPD und Linke, würde ich mal sagen. Und das bildet sich ja auch ab, übrigens in Befragungen von Journalisten im öffentlich-rechtlichen Rundfunk zu ihrem Wahlverhalten und so. Da sind die Grünen natürlich extrem überrepräsentiert und das zeigt sich dann eben auch in der Themenauswahl, in der Kommentierung und in dem, was man halt den Bürgern da so vorgesetzt wird. Das, finde ich, müsste man auf jeden Fall ändern. Man müsste zum Beispiel auch die Zugänge zum Journalismus und insbesondere zum öffentlich-rechtlichen Rundfunk einfach auch verbreitern, also viel stärker auch Bevölkerungsschichten ansprechen, die jetzt unterrepräsentiert sind. Ja, es ist doch immer ein ziemlich ähnliches soziokulturelles Milieu, was sich eben im Journalismus breit gemacht hat. Da können auch die einzelnen Leute gar nichts dafür, das werfe ich denen gar nicht vor. Nur damit wir uns nicht falsch verstehen, das ist kein Vorwurf. Es ist einfach eine Schieflage, die sozial entstanden ist und an der man arbeiten muss.
1: Hartes Beitrag. An der Stelle machen wir einen Punkt. Wir unterhalten uns gleich weiter. Es gibt einen Jingle und danach dann, ich glaube, Agneta, genau von Aber, um da ein bisschen softer, fluffiger wieder zu sein.
2: Gut. 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

0: Das wollte ich doch mal hören. Alexander King. Wir haben uns gerade unterhalten über die Medien an sich. Also, mal eine Frage zum BSW von mir. Von kleineren Parteien weiß ich, dass sie Unterschriften sammeln müssen. Sind sie so klein, dass sie auch Unterschriften sammeln müssen, um überhaupt antreten zu müssen?
1: Das hat ehrlich gesagt mit der Größe gar nichts zu tun, ob man Unterschriften sammeln muss oder nicht, sondern es hat damit zu tun, dass wir zum ersten Mal antreten bei der Berlin-Wahl. Und nur die Fraktionen, die eben jetzt schon im Abgeordnetenhaus sind oder die Parteien, die schon Fraktionen im Abgeordnetenhaus haben. Also wir sind jetzt durch mich auch vertreten, aber ja nicht mit einer Fraktion. Und die müssen das nicht. Wir mussten tatsächlich Unterschriften sammeln und zwar 2200 für unsere Berliner Landesliste, 185 in jedem Bezirk für unsere Bezirksliste, sind ja auch gleichzeitig BVV-Wahlen, also für die BVV-Liste. Und in jedem Wahlkreis, wir haben in Berlin 78 Wahlkreise, in jedem Wahlkreis, wo wir einen Kandidaten aufstellen, für den dann auch nochmal 45 Unterschriften. Also da kommt ganz schön was zusammen. Es klingt erstmal gar nicht so viel, aber es war jetzt doch eine Herausforderung, die wir aber zum Glück sehr gut gemeistert haben. Also wir sind schon, also die 2200 Unterschriften für unsere Landesliste haben wir schon lange zusammen. Die meisten BVV-Listen haben wir auch schon zusammen, die Unterschriften, und die meisten Direktkandidaten auch. Noch nicht alle, aber das wird noch. Also ich bin zuversichtlich, dass wir wirklich in allen 78 Wahlkreisen dann auch Direktkandidaten haben werden, sodass man uns also überall, egal wo man wohnt, mit der Erststimme, der Zweitstimme und der BVV-Stimme, also dreimal wählen kann. Aber es ist in der Tat wirklich herausfordernd, weil natürlich können Sie sich ja vorstellen, jetzt nicht jeder Bürger auf der Straße angesprochen und zu irgendeiner Unterschrift genötigt werden möchte. Naja, erstmal, also das ist eben auch eine Frage, wo man ist. Ja, in Marienfelde hatte ich ja vorhin versucht, ein bisschen darzustellen, was für eine Art von Kiez das ist. Da gibt es eben sehr viele Leute, die aus verständlichen Gründen insgesamt von der Politik so abgegessen sind, dass die einfach sagen, ich will sowieso gar nicht mehr, Politik interessiert mich nicht, ist ja schön und gut, dass ihr jetzt auch antreten wollt, aber wir haben auch nichts gegen euch, aber eigentlich glauben wir gar nicht mehr daran, dass Politik irgendetwas zu unseren Gunsten verändert. Die Leute sind wirklich so frustriert. Und die kriegt man dann auch nicht dazu, für eine politische, neue politische Kraft zu unterschreiben. Trotzdem habe ich es geschafft. Also in meinem Wahlkreis sind die Unterschriften zusammengekommen. Aber da merkt man schon, das war auch das Gute an der Unterschriftensammlung. Man kommt natürlich schon vor dem Wahlkampf ins Gespräch mit Bürgern und kriegt ein bisschen was mit von der Stimmung, die so herrscht.
0: Wie ist denn die Stimmung?
1: Ich würde sagen, die ist unterschiedlich. Aber wie gesagt, in solchen Kiezen wie Marienfelde ist die Stimmung nicht so gut, weil die Leute eben das Gefühl haben, ihre Lebenssituation verbessert sich nicht. Im Gegenteil, ja, die Preise steigen, aber ihr Einkommen eben nicht. Und das frustriert die Leute. Und natürlich, klar, Marienfelde kommt noch dazu, ist in vielerlei Hinsicht auch ein bisschen abgehängt. Ja. Also auch was jetzt Verkehrsanbindung betrifft und ähnliches. Ein bisschen von der Politik vergessen. Deswegen ist auch wird mein Slogan, sag ich mal, oder mein Motto für den Wahlkampf sein, Außenbezirke ins Zentrum der Politik rücken. Also sie werden oft vergessen, weil natürlich, das ist so, die meisten Politiker, ja, sag ich mal, ihr soziales Umfeld, Wohnumfeld doch eher im Zentrum haben und vielleicht nicht so sehr an den Rändern. Und so ist dann halt auch oft die Politik. Das war insbesondere so, als natürlich noch die Grünen regiert haben und ehrlicherweise muss man sagen, auch mit SPD und Linken. Die CDU ist ein bisschen breiter aufgestellt in der Hinsicht, das muss man wirklich sagen, und da hat sich auch ein bisschen was verändert. Aber insgesamt sind die Leute teilweise nicht gut drauf. Ja, und man kann es verstehen. Wir haben Wirtschaftskrise, Leute haben Sorge um ihre Arbeitsplätze. Berlin ist jetzt immer noch im positiven Bereich, also wir haben hier keine Rezession, aber Berlin ist keine Insel. Ja, die Wirtschaftskrise in Deutschland wirkt sich natürlich auch auf Berlin aus. Wir verlieren ja schon Industriearbeitsplätze und Preise steigen, habe ich schon gesagt. Das ist, die Zukunft ist, ich glaube, viele Leute haben einfach Sorge. Und sie sehen eben, dass sich wenig zum Guten bewegt. Dazu kommt Kriegsgefahr natürlich. Das ist ja auch ein Thema. Das ist jetzt kein klassisches landespolitisches Thema, aber das schwingt ja immer mit. Berlin sollte Stadt des Friedens sein und nicht Frontstadt im Krieg gegen Russland.
0: Doch noch mal eine Frage zu Ihren, zu den Wahlkreisen. Haben Sie denn so viele Leute?
1: Ja, natürlich.
0: Ja?
1: Ja, also so klein sind wir dann eben doch auch nicht mehr. Also wir haben in Berlin über 1000 Mitglieder. Und dann ist trotzdem die Kandidatendichte natürlich hoch, wenn man von 1000 Mitgliedern redet. Es sind 78 Kandidaten in den Wahlkreisen. Dazu kommen ja auch noch Kandidaten auf den BVV-Listen und auf der AGH-Landesliste, die vielleicht nicht in Wahlkreisen kandidieren. Also wir haben schon an die 100 Kandidaten. Das heißt, ja, Sie haben schon recht. Also so im Großen und Ganzen kann man sagen, so jedes zehnte Mitglied muss irgendwo kandidieren. Aber das haben wir auch geschafft, weil natürlich unsere Mitglieder ja auch Lust haben, Berlin zu verändern. Ich meine, sonst würde man sich ja nicht einer neuen Partei anschließen. Das macht man, weil man nicht nur Berlin, sondern Deutschland oder insgesamt die Politik verändern möchte, weil man bestimmte Anliegen hat, Sorgen und ja, deswegen engagiert man sich und dann ist man eben auch bereit, das alles auf sich zu nehmen, die Kandidatur, das Unterschriften sammeln und den ganzen Vorlauf.
0: Wie war denn in Köln? War das so eine Aufbruchstimmung oder die Gründung des BSW in Berlin?
1: Ach so, die Gründung ist, da liegt ja nun schon 2 Jahre zurück, ja. Also genau 2 Jahre kann man sogar fast sagen. Es war am 14.07.2024. Und ja, wie das so ist, insgesamt natürlich am Anfang, wenn eine Partei sich gründet, wenn was Neues entsteht, entsteht auch eine Euphorie, eine Aufbruchstimmung. Dann im Laufe der Zeit kommen natürlich auch die, wie sagt man, die Mühen der Ebene, die Aufbauarbeit, man gründet Bezirksverbände, das haben wir natürlich dann gemacht, das hat letztes Jahr vor allem einen großen Raum eingenommen, das heißt also, man muss dann ganz viele Gremien besetzen, da sind ganz viele Leute, die sich vorher gar nicht kannten und die dann vielleicht an einzelnen Punkten auch festgestellt haben, dass sie gar nicht so gut zusammenpassen. Da muss man nochmal neu zusammensetzen, nochmal neu wählen und so. Also das ist nicht trivial, eine neue Partei zu gründen. Das ist schon wirklich eine große Herausforderung. Aber ich bin eigentlich zufrieden, dass wir da doch jetzt so weit gekommen sind. Wir haben alle Strukturen, die man braucht. Die Leute sind auch wirklich sehr aktiv, sonst hätten wir das mit den Unterschriften gar nicht gesammelt. Ich muss zugeben, dass ich da durchaus Bedenken hatte, ob wir das schaffen in allen 78 Wahlkreisen. Das ist ja nicht nur in Marienfelde oder in der Biseestraße, sondern das heißt auch am Wannsee, wo jetzt nicht so viele BSW-Wähler leben, wie Sie sich vorstellen können. Oder im Grunewald oder was weiß ich wo. Ja, also klar, auf dem Anton-Sefko-Platz in Lichtenberg, da hatten wir in kürzester Zeit einen Riesenhaufen Unterschriften. Aber am Grunewald stehen wir auch mal 2 Stunden und keiner unterschreibt.
0: Das ist ja nicht nur die Unterschrift, sondern die Leute müssen ja noch Daten von sich preisgeben. Damit
1: deswegen, natürlich, genau. Und das macht ja nicht jeder gerne. Ja. Aber wir hatten zum Beispiel gerade in den Ostbezirken durchaus auch die Situation, das klingt jetzt ein bisschen komisch, aber die Leute Schlange gestanden haben, um für uns zu unterschreiben. Habe ich selber erlebt. Wow. In Lichtenberg. Aber wir haben eben auch die Situation, wie gesagt, am Grunewald, dass unsere Leute 2 Stunden sich die Beine in den Bauch stehen und kein einziger unterschreibt. Also es ist sehr unterschiedlich, die Leute stehen davor sehr unterschiedlich großen Herausforderungen, aber wir haben uns ja auch gegenseitig unterstützt natürlich, also sobald der eine fertig war in seinem Wahlkreis, hat er natürlich andere unterstützt, die noch größere Probleme hatten. Also das ist ja auch schön zu sehen, dass es diese gegenseitige Unterstützung gibt, diese Solidarität unter den Mitgliedern, unter den Unterstützern und insgesamt ist das viel besser gelaufen, als ich es mir hätte erträumen können.
0: An der Stelle machen wir wieder einen Punkt. Wir haben da noch eine Rederunde, denke ich. Ja, genau. Ein kurzer Beatles-Song und dann reden wir noch einmal miteinander.
1: Sehr schön. Ja.

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1: Alexander King ist noch da und jetzt nochmal die Frage, wo kann man mehr über Sie erfahren? Was sind so Veranstaltungen von Ihnen? Was muss man noch von Ihnen wissen?
2: Ja, wie gesagt, die Veranstaltungen, die wir jetzt in nächster Zeit machen, und es werden viele sein, denn wir sind ja im Wahlkampf oder im beginnenden Wahlkampf. Darüber kann man sich auf meiner Homepage informieren oder auf der Homepage des Landesverbandes des BSW Berlin. Eine Veranstaltung habe ich schon angesprochen, da würde ich mich natürlich über Besuch freuen. Das ist die Veranstaltung zum öffentlich-rechtlichen Rundfunk am 8. Juli. Ich weiß nicht, ob ich schon gesagt habe, wo die stattfindet. Ich glaube nicht. Die findet im Sprechsaal statt. Ich weiß nicht, ob der Sprechsaal bekannt ist. Das ist ein Veranstaltungsort in der Marienstraße in Mitte. Ein sehr schöner Ort, der, ja, wo ich schon ein paar Mal, wo ich unter anderem auch das Buch zu Corona vorgestellt habe. Das wäre zum Beispiel eine gute Möglichkeit, dass wir uns kennenlernen. Und ich werde am 31.07. eine Veranstaltung machen, die finde ich, die verspricht auch sehr interessant zu werden. Und da würde ich auch die Hörer sehr herzlich dazu einladen. Das ist eine Veranstaltung mit dem Titel Am Volk vorbei. Zur Krise der liberalen, oder nee, das heißt, am Volk vorbei, ist die liberale Demokratie noch zu retten? Irgendwie so haben wir es formuliert. Spricht dort Jörg Barbarowski, den vielleicht der ein oder andere kennt, als Hochschulprofessor in Berlin, der ein Buch herausgegeben hat, genau mit dem Titel Am Volk vorbei. Und da geht es um die Frage, ja, wie ist eigentlich der Stand hier unsere Demokratie, wie es so schön heißt, unsere Demokratie, wo stehen wir da, Meinungsfreiheit in Deutschland und auch Repräsentanz. Es gibt natürlich viele Leute, die nicht mehr zufrieden sind, und was kann man tun, um ja die Demokratie in Deutschland auch wieder zu stärken. Und da wird außerdem auch mitdiskutieren Gabriele Gysi, die vielleicht der ein oder andere noch kennt als Schauspielerin, Regisseurin in der DDR und vielleicht auch als Schwester von Gregor Gysi.
1: Ja,
2: sie ist eine, finde ich, sehr, sehr interessante Berliner Persönlichkeit, mit der zu diskutieren immer extrem spannend ist, weil sie auf Sachen kommt und sich einen auf Dinge hinweist, auf die man vielleicht gar nicht so, die man gar nicht so gesehen hat, und wo man, also ich habe, wenn ich mit ihr rede, immer wahnsinnig viele Aha-Erlebnisse, weil sie ist eine unheimlich kluge Frau. Ich kann es nur empfehlen, dorthin zu kommen. Die Veranstaltung findet am 31. Juli im Rathaus Mitte statt. In der, was ist das noch, Karl-Marx-Allee.
1: Wie hoch sind denn die Chancen, dass Sie überhaupt in die Bezirke und ins AGH einziehen? Da gibt es doch noch unterschiedliche Grenzen, oder? 3%, 5% irgendwie so.
2: Ja, es ist so, also um ins Abgeordnetenhaus einzuziehen, muss man 5% erreichen. Daran arbeiten wir. Bis jetzt haben wir das, glaube ich, noch nicht ganz erreicht, aber es ist durchaus möglich. Ich will darauf hinweisen, es gab ja schon berlinweite Wahlen, nämlich die Bundestagswahl und auch die Europawahl. Und da haben wir berlinweit jeweils ungefähr 130.000 Wähler erreicht. Und damit, also im einen Fall für die Europawahl waren das dann 8,7%, und also berlinweit, ja, und bei der Bundestagswahl waren das 6,7%. Durch die höhere Wahlbeteiligung, es waren gleich viel Wähler, aber prozentual etwas weniger, aber natürlich weit mehr als 5%. Das heißt, das Potenzial, das wir haben, also wenn wir die Wähler erreichen können, die uns auch schon mal gewählt haben, und wenn wir, sag ich mal, auch nochmal dran erinnern, warum sie uns gewählt haben, dann müssten wir das eigentlich schaffen. Bei den BVVen ist es so, man zieht ein ab 3%, das ist richtig, und ab 5% hat man dann Fraktionsstärke. Also wenn man 3% hat, dann zieht man, glaube ich, mit 2 Leuten ein, und das ist aber noch keine Fraktion, sondern dann eben je nach BVV entweder Einzelabgeordnete, oder manchmal kann man auch eine Gruppe bilden. Die Möglichkeit gibt es, glaube ich, nicht in jeder BVV. Eine Fraktion kann man erst bilden, wenn man 3 Leute hat, und die hat man dann ab 5%. Und da bin ich mir zumindest in den Ostbezirken absolut sicher, dass wir also in Pankow, in Lichtenberg, in Marzahn-Hellersdorf und in Treptow-Köpenick Fraktionsstärke auf jeden Fall erreichen. Das geben auch die aktuellen Umfragen her. In den Westbezirken wird es mit der Fraktionsstärke etwas schwieriger. Aber einziehen, zumindest einziehen, ja, mit über 3%, das wollen wir, das ist unser Ziel, das wollen wir in allen 12 Bezirken schaffen.
1: Okay. Dann habe ich jetzt noch eine letzte Frage an Sie, bevor ich hier in die quasi Schlussrunde gehe. Was haben Sie im Kühlschrank?
2: Ja, natürlich Getränke, alkoholfreies Bier. Also ich bin nicht kein Anti-Alkoholiker, aber für tagsüber glaube ich,
1: bei dem Wetter
2: ist es besser, oder? Ja, da werde ich auch gleich reingreifen. Auf jeden Fall. Wenn ich durch die Glutitze hinausgeratet bin. Das steht mir noch bevor.
1: Ich danke Ihnen jetzt schon mal. Wir haben noch, wie gesagt, eine kleine Endrunde und vielen Dank heute, dass Sie da gewesen sind.
2: Vielen Dank für die Einladung. Es hat sehr viel Spaß gemacht. Dankeschön.
1: Mir auch. Sie haben mir auch noch um die Ohren. Okay.
2: Ja, danke.

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1: So, ich habe an den Alexander King jetzt schon mal rausgeschickt, weil draußen ist es kühler als hier im Studio. Das war der Okabit vom Tage. Hier geht es weiter um 14 Uhr mit Kaffee Oli und um 15 Uhr gibt es Graufunk. Um 16 Uhr Rockwell Radio. Pommes Rot-Weiß gibt es jeden Dienstagabend ab 22 Uhr bei rockradio.de und das Ganze auch am nächsten Dienstagabend. Ich betone das extra, weil an meinem 65. Geburtstag kann ich es mir erlauben, auch mal eine etwas andere Playlist bei Rockradio aufzulegen. Ich mache es live. So, weiterhin noch der Hinweis, Termine und so weiter von mir findet ihr auf meinem Blog wolfgangzeit.wordpress.com und wer da auf meine Homepage guckt, da stehen Stadtführungen für Samstag und Sonntag drauf. Ich weiß noch nicht, ob ich die überhaupt mache bei dem Wetter bei 41 Grad. Da werde ich wohl wahrscheinlich eher zu Hause schwitzen oder mich irgendwo auf meinem Mopedchen durch die Gegend hecheln lassen, wobei ich eben auf der Straße hier gemerkt habe, Arme ausbreiten, mir hilft ja auch nicht mehr dabei. Es ist wirklich nur noch heiß, das sollte doch mal gesagt werden. So, Kritiken und Anmerkungen zur Sendung an meine E-Mail-Adresse erbung@gmx.de. Nächste Woche habe ich hier die Partei Volt, die wird sich dann vorstellen. Ich freue mich sehr darauf. Und dann noch eine Sache für die Pankower. Jetzt ist es also endlich raus. Das Pankower Tor wird bebaut. Und zwar dann, wenn die Kreuzkröten weg sind. Also mit Sicherheit, sämtliche Verträge sind unterschrieben, wird dort, Achtung, das ist jetzt kein Versprecher, ab 2037 dann das Pankower Tor endlich bebaut. Produzent Ralf Gernzeig sagt Tschüss und see you later. Manchmal komme ich mir wirklich älter vor, als ich schon bin. Kommt gut durch die heißen Tage und vor allem macht das hier.
2: Darauf trinken wir jetzt ein.
1: Ganz viel trinken.
2: Darauf trinken wir jetzt ein.
1: Immer wieder.
2: Darauf trinken wir jetzt ein.
1: Tschüss.

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1: Mit Wolf Kunzmann. Die Eröffnung des Humboldt-Forums in Berlin-Mitte jährt sich heute zum 5. Mal. Das Ausstellungszentrum befindet sich im rekonstruierten Stadtschloss und beherbergte bisher verschiedene Sammlungen, darunter die Ausstellung Berlin Global. Auch Kulturstaatsminister Weimar äußerte sich zum Jubiläum. Nach Gründung und Aufbau beginne jetzt die anspruchsvollere Aufgabe. So könnten die verschiedenen Akteure im Haus noch stärker zusammenarbeiten und eine gemeinsame Erfahrung für die Besucherinnen und Besucher schaffen. Das Schloss wurde nach den Plänen des alten Berliner Schlosses aus der Kaiserzeit wieder aufgebaut. Es ersetzte den Palast der Republik, eines der repräsentativsten Gebäude der DDR und Sitz der Volkskammer. Auch deswegen wurde der Bau heftig kritisiert. In Brandenburg wird das Wasser noch nicht knapp. Das berichtet der Verband der Brandenburger Wasserversorger. Brandenburg gilt als eines der trockensten Bundesländer Deutschlands. Einige Wasserversorger müssten schon jetzt die Wasserwerke auf Volllast laufen lassen, um genug Wasser bereitstellen zu können. Deshalb ruft der Verband dazu auf, Gärten nur nachts und Rasen möglichst gar nicht zu bewässern. In Berlin startet heute der Pride Month. Einen Monat lang wird in der Stadt die queere Szene für mehr Sichtbarkeit und Gleichberechtigung werben. Dafür gibt es zahlreiche Veranstaltungen wie Ausstellungen, Podiumsdiskussionen und Konzerte. Der Höhepunkt wird die große Parade zum Christopher Street Day am 25. Juli sein.
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1: Heute gibt es erneut viel Sonnenschein, wenig Wolken und die Temperaturen liegen bei 32 bis 36 Grad. In der Nacht soll es dann endlich etwas abkühlen, erwartet werden 19 bis 13 Grad.
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Heute muss ich leider den Tod eines berühmten südafrikanischen Musikers vermelden, aber ich habe auch wieder Veranstaltungstipps für Berlin und Mecklenburg-Vorpommern anzubieten. 51 Jahre ist es heute her, dass Mosambik im Südosten Afrikas nach jahrelangem Befreiungskampf seine Unabhängigkeit erlangte. Die portugiesische Diktatur von Marcelo Caetano war 1974 durch die Nelkenrevolution gestürzt worden und dieser Aufstand wurde getragen von jungen Offizieren der Kolonialarmee, die sich nicht länger in sinnlosen Kämpfen zur Aufrechterhaltung des portugiesischen Imperiums verheizen lassen wollten. Die siegreichen Revolutionäre boten den Befreiungsbewegungen in Guinea-Bissau, Angola und Mosambik sofortige Waffenstillstände an und sie begannen Unabhängigkeitsverhandlungen. Und wie gesagt, heute vor 51 Jahren wurde aus der Kolonie Mosambik ein eigener Staat. Dem hat der Trompeter Luis Moreira den folgenden Titel gewidmet.

Clifton Chenier spielte und sang den Mardi Gras Zydeco. Der Akkordeonist Clifton Chenier war viele Jahre lang der unumstrittene Meister des Zydeco. Diese Musik hatten eigentlich französische Siedler in Louisiana entwickelt. Viele ihrer Vorfahren hatten in Akkadien gelebt, das heute zu Kanada gehört. Nachdem dieses Territorium am Atlantik, das heute Nova Scotia heißt, nachdem das im 18. Jahrhundert britisch geworden war, wurden die französischen Siedler vertrieben. Die meisten ließen sich im damals noch französischen Louisiana am Unterlauf des Mississippi nieder und sie schufen dort die sogenannte Cajun oder Cajun Music. Zydeco entstand als afroamerikanische Variante dieser Stilistik mit, wie gesagt, Clifton Chenier als prominentesten Vertreter. Auch er sang meistens auf Französisch. Seit er Anfang 50 war, litt er zunehmend an einer schweren Diabetes und die führte Ende 1987 zu einem tödlichen Nierenversagen. Heute wäre Clifton Chenier 101 geworden. Ali Hassan Kuban kam 1929 im südägyptischen Nubien zur Welt. Er spielte unter anderem Klarinette und Altsaxophon, aber seine eigentliche Bedeutung erlangte er als Sänger. Er kombinierte die traditionelle nubische Musik mit modernen elektrischen Instrumenten, mit kubanischen Rhythmen und auch mit Soul und Funk. In der Hauptstadt Kairo, wohin Ali Hassan Kuban dann umgezogen war, auch da hatte er ein großes nubisches Publikum, denn 1964 war durch den Bau des Assuan-Staudamms der Nassersee entstanden. Der überflutete große Gebiete in Südägypten und Nordsudan und er vertrieb über 100.000 Nubier von ihrem Land. Tja, und von denen ließen sich viele in Kairo nieder. Da spielte Ali Hassan Kuban vor allem auf nubischen Hochzeiten. Seine internationale Karriere begann mit einem Auftritt beim zweiten Westberliner Heimatklänge-Festival im Sommer 1989. Danach war er auf den meisten der großen Weltmusikfestivals auf allen Kontinenten zu hören. Heute, vor 25 Jahren, starb Ali Hassan Kuban mit 72 in Kairo. Wir können ihn jetzt mit einem seiner typischen Hochzeitslieder hören.

Dr. John aus New Orleans war das mit dem Blues in the Night, einem Titel von seinem Album The Mercenary. Dieses Wort bedeutet eigentlich Söldner, aber Dr. John hatte die Scheibe Johnny Mercer gewidmet. Der war Sänger und Songschreiber, aber am wichtigsten wurde er als Texter für diverse Komponisten wie Harold Arlen, Henry Mancini oder Hoagie Carmichael. Klassiker wie Moon River, One for My Baby, Days of Wine and Roses oder Satin Doll haben Texte von Johnny Mercer, der 1909 in Savannah, Georgia zur Welt gekommen war. Heute vor 50 Jahren starb er mit 66 in Los Angeles an einem Gehirntumor. Das Schweriner Publikum kann am kommenden Samstag, am 27. Juni, im Werk 3 ein interessantes Duo aus Österreich im Konzert erleben, nämlich den Pianisten David Hellbock und Julia Hofer an E-Bass und Cello. Für uns spielen sie jetzt einen Jazz-Funk-Klassiker von Eddie Harris aus dem Jahr 1965, Freedom Jazz Dance.

Moroccan Blues heißt dieser Titel von und mit Majid Beckers aus Marokko. Der studierte klassische Gitarre und Oud, aber international bekannt wurde er mit der Gimbri,

Das ist die auf die Volksgruppe der Gnawa zurückgehende Basslaute. Am kommenden Samstag, am 27. Juni, wird Majid Beckers im Rahmen vom diesjährigen Sonic Pluriverse Festival ab 20.30 Uhr mit dem Ngoni-Meister Baseko Kouyaté aus Mali auftreten, und zwar im Haus der Kultur in der Welt im Berliner Tiergarten. Joseph Arthur Joe Chambers aus Virginia wurde in den 60er Jahren ein gefragter Schlagzeuger in der New Yorker Jazzszene. Er spielte mit Koryphäen wie Freddie Hubbard, Charles Mingus, Wayne Shorter, Max Roach oder Chet Baker. Immer wieder aber war Joe Chambers auch mit eigenen Projekten beschäftigt. Außerdem unterrichtete er als Dozent an der New School of Jazz and Contemporary Music in New York. Heute wäre der 2022 verstorbene Joe Chambers 84 geworden. Wir können ihn jetzt hören mit seiner Version des Jazz-Klassikers »The Night Has a Thousand Eyes«.

Das war Ali Noyers Papa aus Cotonou in der Westafrikanischen Republik Benin. Die Sängerin der Band stammt aus Berlin und darum kann man diese Gruppe fast jedes Jahr auch in Deutschland erleben. Auch aktuell ist die Band wieder hierzulande unterwegs. Am Freitag nächster Woche, am 7. Juli, gibt es ab 19.30 Uhr ein Konzert im Jam an der Schillingbrücke in Berlin-Friedrichshain. Ab 16 Uhr schon gibt es dort übrigens einen Workshop für westafrikanische Rhythmen. Wer also eine Djembe oder was ähnliches hat, kann hinkommen und einfach mitmachen. Oscar de Leon aus Venezuela präsentiert uns jetzt seine Salsa-Version eines Beatles-Oldies.

Oscar de Leon aus Caracas mit Lady Madonna von den Beatles. Adolf Johannes Brandt wurde 1934 in Kapstadt geboren. Zur Schule ging er in dem für seine quirlige Kulturszene bekannten Stadtteil District 6. Mit 6 Jahren begann er Klavier zu spielen und mit 7 komponierte er schon eigene Stücke. Bereits mit 10 Jahren war er vom amerikanischen Jazz fasziniert und weil er sich für so ziemlich alles aus den USA begeisterte, bekam Adolf Brandt von seinen Freunden den Spitznamen Dollar verpasst. Und als Dollar Brandt wurde er als Pianist bekannt. 1959 war er mit Yuma Sekela, Jonas Gwangwa und anderen Musikern Mitglied in der Gruppe The Jazz Epistles. Die spielte als erste in Südafrika Bebop und sie nahm auch die erste Jazz-LP des Landes auf. 1962 verließ Dollar Brandt den Apartheid-Staat und ließ sich mit seiner Frau, der Sängerin Satima B. Benjamin, in Zürich nieder. Da spielte er regelmäßig im Café Africana. Als Duke Ellington in Zürich auftrat, überzeugte ihn Satima, sich den jungen südafrikanischen Pianisten im Africana anzuhören. Und Ellington war so begeistert, dass er die beiden mit nach New York nahm und so legte er den Grundstein zu Dollar Brandts internationaler Karriere. 1968 konvertierte Brandt zum Islam und er nannte sich fortan Abdullah Ibrahim. In den 70ern kehrte er für ein paar Jahre nach Südafrika zurück und in dieser Zeit produzierte er seine, in meinen Augen, besten Platten überhaupt. Dann ging er wieder ins Exil und kehrte erst nach dem Ende der Apartheid zurück. Abdullah Ibrahim war ein exzellenter Pianist und Komponist. Menschlich konnte er absolut charmant sein, aber leider war er meistens das komplette Gegenteil davon. Ganze Heerscharen von Musikern können davon ein Lied singen und über Abdullah Ibrahims Einstellung zu Frauen decke ich mal diplomatisch den Mantel des Schweigens. Am Montag letzter Woche, am 15. Juni, ist er mit 91 Jahren in seiner Wahlheimat am Chiemsee in Bayern gestorben. Seine vielleicht wichtigste, auf jeden Fall aber bekannteste Komposition ist das 1976 in Kapstadt eingespielte Mannenberg, das dem gleichnamigen Township in der Nähe vom Kapstädter Flughafen gewidmet ist. Für manche ist es sogar Südafrikas inoffizielle Nationalhymne. Durch sein Saxophon-Solo in dem Stück wurde Basil Coetzee so bekannt, dass er fortan Basil Mannenberg Coetzee war. Mit diesem Titel gehen wir heute in die Schlussrunde. Ich bin Wolfgang König, danke fürs Zuhören. Tschüss.

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1: Mit Wolf Kunzmann. Die Eröffnung des Humboldt-Forums in Berlin-Mitte jährt sich heute zum 5. Mal. Das Ausstellungszentrum befindet sich im rekonstruierten Stadtschloss und beherbergte bisher verschiedene Sammlungen, darunter die Ausstellung Berlin Global. Auch Kulturstaatsminister Weimar äußerte sich zum Jubiläum. Nach Gründung und Aufbau beginne jetzt die anspruchsvollere Aufgabe. So könnten die verschiedenen Akteure im Haus noch stärker zusammenarbeiten und eine gemeinsame Erfahrung für die Besucherinnen und Besucher schaffen. Das Schloss wurde nach den Plänen des alten Berliner Schlosses aus der Kaiserzeit wieder aufgebaut. Es ersetzte den Palast der Republik, eines der repräsentativsten Gebäude der DDR und Sitz der Volkskammer. Auch deswegen wurde der Bau heftig kritisiert. In Brandenburg wird das Wasser noch nicht knapp. Das berichtet der Verband der Brandenburger Wasserversorger. Brandenburg gilt als eines der trockensten Bundesländer Deutschlands. Einige Wasserversorger müssten schon jetzt die Wasserwerke auf Volllast laufen lassen, um genug Wasser bereitstellen zu können. Deshalb ruft der Verband dazu auf, Gärten nur nachts und Rasen möglichst gar nicht zu bewässern. In Berlin startet heute der Pride Month. Einen Monat lang wird in der Stadt die queere Szene für mehr Sichtbarkeit und Gleichberechtigung werben. Dafür gibt es zahlreiche Veranstaltungen wie Ausstellungen, Podiumsdiskussionen und Konzerte. Der Höhepunkt wird die große Parade zum Christopher Street Day am 25. Juli sein.
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1: Heute gibt es erneut viel Sonnenschein, wenig Wolken und die Temperaturen liegen bei 32 bis 36 Grad. In der Nacht soll es dann endlich etwas abkühlen, erwartet werden 19 bis 13 Grad.
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1: Mit Wolf Kunzmann. Die Eröffnung des Humboldt-Forums in Berlin-Mitte jährt sich heute zum 5. Mal. Das Ausstellungszentrum befindet sich im rekonstruierten Stadtschloss und beherbergte bisher verschiedene Sammlungen, darunter die Ausstellung Berlin Global. Auch Kulturstaatsminister Weimar äußerte sich zum Jubiläum. Nach Gründung und Aufbau beginne jetzt die anspruchsvollere Aufgabe. So könnten die verschiedenen Akteure im Haus noch stärker zusammenarbeiten und eine gemeinsame Erfahrung für die Besucherinnen und Besucher schaffen. Das Schloss wurde nach den Plänen des alten Berliner Schlosses aus der Kaiserzeit wieder aufgebaut. Es ersetzte den Palast der Republik, eines der repräsentativsten Gebäude der DDR und Sitz der Volkskammer. Auch deswegen wurde der Bau heftig kritisiert. In Brandenburg wird das Wasser noch nicht knapp. Das berichtet der Verband der Brandenburger Wasserversorger. Brandenburg gilt als eines der trockensten Bundesländer Deutschlands. Einige Wasserversorger müssten schon jetzt die Wasserwerke auf Volllast laufen lassen, um genug Wasser bereitstellen zu können. Deshalb ruft der Verband dazu auf, Gärten nur nachts und Rasen möglichst gar nicht zu bewässern. In Berlin startet heute der Pride Month. Einen Monat lang wird in der Stadt die queere Szene für mehr Sichtbarkeit und Gleichberechtigung werben. Dafür gibt es zahlreiche Veranstaltungen wie Ausstellungen, Podiumsdiskussionen und Konzerte. Der Höhepunkt wird die große Parade zum Christopher Street Day am 25. Juli sein.
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1: Heute gibt es erneut viel Sonnenschein, wenig Wolken und die Temperaturen liegen bei 32 bis 36 Grad. In der Nacht soll es dann endlich etwas abkühlen, erwartet werden 19 bis 13 Grad.
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8: Herzlich willkommen zu Rockville Radio bei Alex auf der 91.0. Mein Donnerstag 16 bis 17 Uhr in diesem Programm. Und wie ihr das von uns in den letzten Jahren gewohnt seid, laden wir uns illustre Gäste ein. Und so auch heute.
9: Es wird immer illustrer. Es war ja ein bisschen ruhig bei uns die letzten Wochen. Das liegt daran, dass wir in den letzten Ecken der Republik die heißesten Plattensammler ausgraben. Heute für euch hier Mr. Jenso Medic.
10: Hallo.
8: Toll. Er hat den weiten Weg aus dem fernen Baden-Württemberg zu uns angetreten.
10: Aus Stuttgart.
8: Oh ja. Und wir freuen uns, dass er da ist und wir sind ganz gespannt, was er uns mitgebracht hat in seinem Plattenkoffer.
10: Ein bisschen Musik habe ich mitgebracht.
8: Und er sagte aber auch schon, er hat auch damit gerechnet, viel mit uns zu reden.
9: Dusselig quatschen hat er gesagt.
10: Ich dachte, es wird eine literarische Talksendung.
9: Also heute für euch hier im musikalischen Trintett.
8: Okay. Ja, aber was starten wir mit Musik los oder hast du was, was auf deinem Herzen brennt, was so los?
10: Ah, so viel brennt auf meinem Herzen, aber ich würde trotzdem einfach mal mit Musik starten. Soll ich einfach die erste Nummer direkt droppen? The Shadows mit Rhythm and Grease.

0: Rockville Radio hier bei Alex90.0 heute mit the one and only Jenso Medic aus Stuttgart.
1: Hello.
0: Aber auch bekannt gewesen in Berlin noch aus dem Bassi für die Altgediegenen unter euch.
2: Ja, da war auf jeden Fall ein Garant für einen guten Abend, wenn der auf der Liste stand. Aber lang ist es her.
1: Vielen Dank. Lang ist es tatsächlich her. Bisschen schade. Berlin ist ja nicht mehr dasselbe wie noch vor ein paar Jahren, haben wir gerade vorhin schon festgestellt.
0: Aber ihr habt doch festgestellt, dass Nils, du schon mal in Stuttgart warst, als dieser charmante junge Mann aufgelegt hat.
2: Oh ja, das haben wir eben festgestellt. Ich weiß nicht, wen das interessiert, aber das war wahrscheinlich 2009, 2010 und da kannten wir uns nicht und du hast aufgelegt im Schocken.
1: Genau, im Schocken bei Andre Williams, ja, darf ich sagen.
2: Ja, klar, ja. Auf jeden Fall. Und Power Solo als Backing Band, das war eine super Kombination, weil auch Power Solo alleine schon super ist.
1: Bist du dir sicher, dass es Power Solo war? Waren das nicht?
2: Ich bin mir eigentlich relativ sicher. Aber gut, es ist lange,
1: naja,
2: es, Sachen verschwimmen, ey, man weiß es nicht.
1: Ich kann mich noch gut daran erinnern, dass ich mit dem Konzertveranstalter auf dem Platz vorm Schocken stand und wir darauf gewartet haben, dass die Band ankommt oder dass der Künstler ankommt. Und dann kam tatsächlich die Band und die hatten am Abend vorher in Amsterdam gespielt und haben dann gemeint, sie haben leider Andre Williams irgendwo unterwegs verloren und sie wissen gar nicht, ob der noch auftaucht oder ob der den Weg hierher findet.
2: Das ist okay.
0: Aber er hat es geschafft.
1: Es war knackvoll, das Konzert, und auch richtig gut. Ich weiß noch, dass mir irgendwann während dem Konzert ist das DJ-Pult mal zusammengebrochen. Das war so ein Schnacki mit so Ständern und der war nicht richtig eingerastet und dann da die komplette DJ-Anlage kurz abgerauscht. Aber
2: der Albtraum, würde ich sagen.
0: Ich würde ausrasten.
1: Ja, wir sind ja Profis. Wir handeln ja solche Situationen mit links.
2: Aber Andre Williams, später dann auch irgendwann im Buzzy gewesen, aber da konnte er schon nicht mehr so gut alleine irgendwo hinlaufen. Also,
1: ja, der hat dann irgendwann ziemlich abgebaut, obwohl er, der hatte ja, glaube ich, dann irgendwann eine neue Freundin, die ihm tatsächlich das Trinken und die Drogen ausgeredet hat. Und dann hat er ja nochmal so ein paar goldene Jahre in goldenen Jogginganzügen gehabt.
2: Stimmt.
1: Aber inzwischen ja leider auch nicht mehr unter uns.
2: Ja, leider. Aber das ist jemand, der trotzdem irgendwie in Würde gealtert ist. Also man hat, also es gibt so Leute, die stehen dann in ihrem Alter auf der Bühne, da sagt man so, ihr hättet vielleicht schon vorher aufhören sollen, aber bei ihm ist es auf jeden Fall noch sehr, sehr cool gewesen, sage ich mal.
1: Auf jeden Fall. Nee, ich bin auch sehr froh, den noch gesehen zu haben. Ich ärgere mich total, weil Screaming Jay Hawkins hat mal irgendwann in den 90ern in der Nähe von Stuttgart gespielt. Und ich weiß noch, dass ich am Plakat vorbeilief und dachte, es war, glaube ich, auch unter der Woche, es ist mir zu weit, da irgendwie rauszufahren. Und heutzutage ärgert es mich total, weil den habe ich tatsächlich nie live gesehen, obwohl ich dann auch erfahren habe, dass das Konzert nicht so geil gewesen sein soll.
2: Okay, aber einmal sehen ist ja auch was, aber naja, egal.
0: Zurück zur Musik, du hast uns ja hier auch ganz gut abgeholt schon, guter Einstieg.
1: Ja, das ist auch meine Aufgabe hier, euch abzuholen und die Hörer abzuholen. Ich würde mal weitermachen mit einer Nummer von einer Band, die ich auch schon live gesehen habe. Nämlich die Midnighters aus East LA.
2: Oh, okay.
1: Mit I Found a Peanut.

0: Rockville Radio bei Alex auf der 90.0. Heute zu Gast bei uns Jensomatic aus Stuttgart. Und er meinte gerade, er hat eine schreckliche Geschichte zu einer Freiburg-Auflegesession.
1: Heiße Scheiben und heiße Anekdoten heute hier bei Rockville Radio.
2: Das war, glaube ich, tatsächlich einer meiner schlimmsten, nicht Auflegabende, sondern letztendlich einer der schlimmsten Abende. Ich habe bei der Release-Party von einer Band aus dem Raum Freiburg im Walfisch aufgelegt. Und es war auch alles irgendwie ganz, ganz dufte. Aber irgendwann sind die Leute da, so nach und nach hat sich's geleert. Also es war klar, die Veranstaltung geht jetzt hier am Ende zu. Und dann war aber der allgemeine Tenor, wir ziehen jetzt alle noch weiter in einen anderen Laden, ins Crash. Und die Band, bei der ich ja irgendwie mit untergebracht war in der Location, die hat gemeint, ja, sie kommen alle noch, sie müssen nur kurz die Abrechnung machen, ich soll schon mal vorgehen. Und ich hatte eine Fahrgelegenheit mit einem Typen, den ich da kennengelernt habe, der aber gesagt hat, er kommt nicht mehr mit, aber er kann mich da rausschmeißen am anderen Ende der Stadt. Und ich so, alles klar, dann fahre ich da jetzt schon mal hin, ihr kommt ja dann gleich. Oder ich hatte so das Gefühl, der ganze Laden kommt ja jetzt gleich. Dann hat er mich da hingefahren und ich bin dann in den Laden rein und es kam halt einfach niemand mehr von den Bekannten. Ich bin die ganze Zeit angequatscht worden von Leuten, die mir gratuliert haben, wie gut sie fanden, dass ich aufgelegt habe. Aber ich habe die alle vorher noch nie gesehen, weil die mich alle verwechselt haben mit Hank the DJ. Der, also wir sahen uns schon so ein bisschen ähnlich zu der Zeit und der hat an dem Abend in einem anderen Laden aufgelegt und die kamen alle von dem seiner Veranstaltung. Und ich habe irgendwann bei der Band angerufen, was ist mit euch, wann kommt ihr? Und es ah, wir sind hier irgendwie verhockt, wie man so schön sagt im Schwäbischen. Ich soll einfach zurückkommen zum Walfisch und dann machen wir hier noch ein bisschen Party. Okay, alles klar. Ich hatte noch 10 Euro in der Tasche, bin an den Taxistand, habe den Taxifahrer gefragt, wie viel es kostet. Er hat 10 Euro, okay, ich gebe dem mein letztes Geld. Der hat mich da hingefahren. Und das Ganze war im Oktober. Es war schon irgendwie ziemlich kalt auch. Und dann kam ich an am Laden und alles war zu. Alle Rollläden waren unten, alle Türen waren abgeschlossen. Bei der Band ging niemand mehr ans Telefon. Und ich habe an allen Türen gerüttelt, an allen Fensterläden gerüttelt. Da war kein Reinkommen ins Gebäude. Es war in so einem Wohngebiet, da war auch gar nichts außenrum. Das Einzige, was offen hatte, war so die Automatenhalle von einer Kreissparkasse. Und ansonsten gab es da wirklich gar nichts. Ich hatte auch kein Pfennig Geld mehr. Mir war arschkalt und ich wusste überhaupt nicht, wohin mit meinem Kadaver. Hab tausendmal versucht, bei der Band anzurufen. Da ging einfach niemand mehr ans Telefon. Und dann bin ich um dieses Gebäude rumgeschlichen und habe dann so im Hinterhof war dann so ein Berg mit gelben Säcken. Und mir war so klar, okay, das sind genau die Situationen, in denen Leute erfrieren, angesoffen, nur im T-Shirt mit einer leichten Jacke im Winter irgendwo auf der Straße rumhängen. Ich muss mich irgendwie wärmen und habe mir dann so einen gelben Sack geschnappt, dass ich mich zumindest hinsetzen kann in so einer windstillen Ecke. Das war ganz gut. Dann habe ich nochmal 2 gelbe Säcke links und rechts als Armlehnen und letztendlich habe ich mir so ein Haus gebaut aus gelben Säcken da im Hinterhof. Was blöd war, in gelbe Säcke soll man ja nur gespülte Dinge rein, aber irgendjemand wusste es nicht und hat so Bratfett in den einen rein. Das ist dann rausgelaufen, hat meine Hose getränkt und ich saß dann in dieser Freiburger arschkalten Nacht, ich glaube 4 Stunden in diesem Hinterhof, habe mit meinen letzten 2% Akku 1000 Mal versucht, die Band zu erreichen, bis sie dann irgendwann nach Stunden wirklich drangegangen sind und gemeint, ah, es tut ihnen total leid. Sie sind alle irgendwie eingeschlafen, aber sie machen mir jetzt die Tür auf, dass ich rein kann. Dann kamen sie nochmal, haben gemeint, ah, es geht nicht, sie sind eingeschlossen. So, aber und sie haben keinen Schlüssel, sie müssen warten, bis der Typ vom Laden morgen früh wieder kommt, aber sie können mir den Autoschlüssel aus dem Fenster rauswerfen. Und dann kann ich mich zumindest ins Auto reinlegen. Und dann bin ich ans Fenster. Ich war zu dem Zeitpunkt schon wirklich so komplett am Arsch. Und die haben oben den Autoschlüssel aus dem Fenster rausgeworfen. Der ist dann so circa 1,5 Meter vor mir in einer Dornenhecke gelandet. Dann musste ich noch in diese Dornenhecke reinkriechen, habe den scheiß Schlüssel tatsächlich noch gefunden, habe das Auto gefunden, konnte mich dann in so einem ungepolsterten Lieferwagen hinten zwischen die Verstärker reinlegen und habe dann die restlichen 2 Stunden der Nacht irgendwie drauf gewartet, dass die endlich kommen und ich endlich aus meinem Elend erlöst werde und nach Hause kann. Ich wollte, glaube ich, noch nie so sehr nach Hause mit meiner nach Bratfett stinkenden Hose, komplett durchgefroren, verkratzt von der Dornhecke und einfach am Ende meiner Kräfte.
0: Oh nein, ja. Was Schlimmeres kann man sich wahrscheinlich nicht unbedingt vorstellen.
1: Ja.
0: Nach so einem DJ-Abend. Okay.
1: Das kommt dann in unser Buch, wenn wir die Anekdotensammlung über DJs rausbringen. Ganz Geschichte Nummer 1.
0: Ja, definitiv.
2: Gut, ihr wisst ja, wo ihr die Tantiemen dann hinschicken müsst.
1: Sicherlich. Klar. So, weiter geht's.
2: Weiter geht's mit Musik, was?
1: Jo.
2: Bisschen Rhythm Blues, das ist okay.
1: Da sind wir dabei.
0: Ja.
2: Tipptopp.

0: Zweite Hälfte Rockel Radio. Und es war hier ein bisschen ruhig die letzten Wochen. Das war nur, um den Spannungsbogen ins Unermessliche zu steigern für unseren heutigen Gast, Mr.
1: Jensomatic.
2: Applaus, Applaus, Applaus, Applaus.
0: Wohlverdient.

0: Und er hat bisher nicht enttäuscht und ich glaube, wird er auch nicht. Also nein, ganz unseren Geschmack getroffen. Gerade hier als letztes so eine Nummer, die bei uns auch immer rauf und runter gespielt wird. Also sehr, sehr, sehr, sehr gut bisher.
1: Also
2: Nils verteilt hier eins mit Bienchen.
1: Also ich bin bisher auch überhaupt nicht enttäuscht von dem Besuch. Ich wusste ja nicht, auf was ich mich einlasse. Aber als die beiden mich dann in so einer goldenen Sänfte abgeholt haben an der Warschauer Straße und jetzt hier in dieses... Ist es schon das Bernsteinzimmer, in dem wir
2: ja,
1: hier...
2: Ja, also solltest du jetzt eigentlich nicht so laut sagen, aber ja.
3: Geheimer Ort.
2: Wir lassen uns nicht lumpen, ne?
1: Telefonstreich.
3: Hallo, hallo.
2: Ja, von wegen arm, aber sexy. Den Arm könnt ihr streichen. Nee, an dieser Stelle müssen wir auch einfach mal Susi Cream Cheese danken, die dich ja hier nach Berlin importiert hat, damit wir dich hier kurz abgreifen konnten. Dankeschön.
0: Ja, vielen Dank dafür. Und sollen wir den Leuten noch sagen, was wir eben noch so auf dem Plattenteller hatten? Oder habt ihr das schon wieder vergessen?
2: Haben wir bisher nicht gemacht.
0: Ich würde sagen, wir bleiben dabei und ihr könnt es dann irgendwann später nachlesen.
2: Tracklisting wird nachgeliefert.
1: Also ich hoffe, dass die aufmerksamen Zuhörer natürlich gemerkt haben, dass bisher alles thematisch gebündelt war. Jetzt hatten wir ja drei Lieder, die alle irgendwie um das Wissen an und für sich gingen.
0: Okay, ja. Auf jeden Fall.
2: No, no, no.
0: No, no.
2: Not for those who know.
0: Und those who know, no. Musikalisch auch von einem Guss. Also, ja. Stimmig, würde ich sagen.
2: Ich freue mich auf, was da jetzt kommt.
1: Jetzt kommt eine Nummer, die ich für heute Abend, was ja für die Hörer dann schon wieder in der Vergangenheit ist, also für die Zeitreisenden unter euch, könnt ihr es dann heute Abend hören, weil ich es in meiner Top 5 für die Veranstaltung, die letzten Samstag war, so, übermorgen in Bezug auf vorgestern. Und,
0: sehr gut, ja.
1: Wir haben als nächstes auf dem Plattenteller liegen die göttliche Betty Harris aus New Orleans.
0: Oh ja, die mag ich.

0: Jensomatic heute zu Gast bei Rockwell Radio. Er hat uns seine schönsten Schallplatten mitgebracht und
1: zumindest ein paar von den schönsten.
2: Die sind so schön rund.
1: Aber habt ihr auch Schallplatten, ne?
0: Ein paar.
1: Ja, ich sehe hier ein, zwei rumliegen, rumstehen. Wo kauft ihr denn eure Schallplatten am liebsten?
2: So. Also nicht bei Jensomatic auf Facebook.
1: Ja, sehr gut, sehr gut.
0: Nee, ich glaube, das hat sich in den letzten Jahren so ein bisschen gewandelt. Ne? Ich gehe immer, wenn ich Zeit habe und ich komme an so einem Laden vorbei und ich habe auch vielleicht einen Zehner in der Tasche oder so, dann gucke ich mir auch gerne Läden an. Aber viel geht auch über Bekannten und Sammlerkreise, ne? Inzwischen. Ja. Also, ja.
2: Ja, irgendwie ist das wieder die Community, ne? Damit hat sich ja auch Facebook so ein bisschen aus der Bedeutungslosigkeit gerettet.
1: Das stimmt natürlich.
2: Dass so die Kleintierzüchter und die Plattensammler und die Modelleisenbahnfans in diesen Gruppen rumtümmeln.
1: Aber
2: mit vermeidet man ja auch so ein bisschen dann die Discogs-Preise. Nicht immer, aber.
1: Aber es nimmt natürlich manchmal dieselben Dynamiken wie bei den Kleintierzüchtern oder den Schrebergärtnern
2: an. Das ist korrekt. Aber jedem Mann sein Hobby, wa?
1: So sieht's aus. Nee, ich mag es eigentlich total gern, so in freier Wildbahn Platten zu kaufen. Also am liebsten auf Reisen, dann irgendwo einen Plattenladen zu finden, der dann auch noch gute Platten hat oder da was Schönes drin zu finden, ist schon so die Königsdisziplin, finde ich.
0: Ja, das stimmt, aber weißt du, was das Problem ist? Man ist meistens nicht allein auf Reisen und ich habe bisher vermieden, denjenigen, die da mit sind, das aufzubinden, dass ich da jetzt erst irgendwie 4 Stunden in so einem Laden verschwinde und die gucken müssen, was sie dann machen.
2: Und danach ist die Reisekasse leer.
0: Ja, und schlechte Stimmung und ja, ist nicht so einfach. Also auf Reisen, muss ich ehrlich sagen, habe ich bisher weniger gekauft, aus Rücksicht auf andere Mitreisende.
2: Sorry. Ich mache das schon gerne, aber ich weiß zum Beispiel, in Lateinamerika war es dann auch, man liebt diese Musik und man sucht das dann so. Und dann, keine Ahnung,
1: geht man. Dann steht man in einer Garage, wo ungefähr 600.000 LPs
2: und dann sind
1: eingestaubt.
2: Deutsche Bierpolka oder dann wollen die irgendwie eine ABBA-Single für 15 Euro loswerden. Denkst du, ja, ist nicht das, was ich suche. Und ich habe dann einmal in so einem Hostel, war in dem Passio, waren dann die originalen Cumbia-Singles so als Dekoration in der Witterung an die Wand genagelt. Das war so, okay, da sind die Singles.
1: Das Herz blutet.
2: Ja, das Herz blutet. Das war bestimmt mal ein schönes Ding.
1: Ja, aber in dem Zuge natürlich viele Grüße an meine Frau, die das alles stoisch erträgt, beziehungsweise wir haben eine ganz gute Kombination inzwischen rausgefunden. Wir haben eine ganz gute Kombination inzwischen uns ausbaldowert, dass jeder so seine Freizeiten hat auf gemeinsamen Reisen, was dann für mich Plattenladen bedeutet und für sie irgendwelche verfallenen Burgen oder sonst. Und sie kommt mit in den Plattenladen, ich komme mit in die Keller von verlassenen Krankenhäusern.
0: Oh, das finde ich aber auch gut.
1: Beides spannend.
2: A match made in heaven.
1: So sieht's aus.
0: Jo, machen wir weiter
1: mit ein bisschen Wiggling and Giggling. Yeah. Schütteln und Kichern.
2: Yeah,
1: mit
2: Tanzlieder.
1: Jimmy Ricks.
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0: Ihr hört die schönste Musik, die es gibt bei Rockville Radio. Heute Nils on Wheels und Beatbärbel am Mikrofon und unser Ehrengast am Mikrofon und Plattenspieler Jenso Medic.
1: Guten Tag.
0: Guten Tag.
2: Leider schon fast auf Wiedersehen.
0: Du sagst Tachchen, wir sagen Tschüss, wa?
1: So geht's manchmal, wie die Zeit verfliegt, wenn man Spaß hat.
0: Ja, schade.
2: Aber du kannst gerne wiederkommen. Das ist von meiner Seite aus abgesegnet.
0: Ja, ist so ein Katzensprung, wa?
1: Ja, ich hoffe, es dauert nicht wieder ein paar Jahre, bis ich das nächste Mal nach Berlin komme.
0: Und im Süden bist du ja viel unterwegs. Also hauptsächlich Instagram ist es dann, wo man so sich informieren kann über den Club Miau und was du sonst so machst.
1: Instagram oder Facebook. Also auf Facebook gibt es eine Club Miau-Seite. Auf Instagram ist eigentlich so, werden tagesaktuelle Entwicklungen des Auflege-Business abgehandelt.
0: Darfst du jetzt sagen, oder? Dein Handle?
1: Ja, genau. Rankmeier.
2: Rankmeier, genau. Habe ich auch abonniert, glaube ich.
1: Ja. Ah, sehr gut.
0: Wir
1: sehr
0: sind
1: gut.
0: Alle in die Abo-Falle getappt und bereuen keine Sekunde davon. Es ist wunderschön, dass du da warst. Das machen wir nochmal irgendwann.
1: Ja, vielen Dank für die Einladung. Mir hat es total Spaß gemacht, mal wieder Radio zu machen. Ich hatte ja in Stuttgart eine Radiosendung, die ich jetzt leider irgendwie so ein bisschen stiefmütterlich behandelt habe. Vielleicht reißt es mich ja jetzt wieder hinters Mikrofon.
0: Wir können es bestätigen, er hat Blut geleckt. Hier in Rockville. Okay, ihr Zuckerschnuten da draußen. Danke, dass ihr immer fleißig einschaltet hier bei Rockville Radio. Ihr wisst, uns kann man nachhören. Tracklisting liefern wir nach irgendwann. Ihr findet uns da draußen und lassen uns rausschunkeln.
1: Tipptopp, dann mache ich noch eine Nummer. Vielen Dank, wie gesagt, nochmal für die Einladung. Viele Grüße an alle Hörer da draußen. Und kommt gerne auch mal rum, wenn ihr seht, dass ich irgendwo auflege.
0: Das machen wir.

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1: Mit Wolf Kunzmann. Die Eröffnung des Humboldt-Forums in Berlin-Mitte jährt sich heute zum 5. Mal. Das Ausstellungszentrum befindet sich im rekonstruierten Stadtschloss und beherbergte bisher verschiedene Sammlungen, darunter die Ausstellung Berlin Global. Auch Kulturstaatsminister Weimar äußerte sich zum Jubiläum: Nach Gründung und Aufbau beginne jetzt die anspruchsvollere Aufgabe. So könnten die verschiedenen Akteure im Haus noch stärker zusammenarbeiten und eine gemeinsame Erfahrung für die Besucherinnen und Besucher schaffen. Das Schloss wurde nach den Plänen des alten Berliner Schlosses aus der Kaiserzeit wieder aufgebaut. Es ersetzte den Palast der Republik, eines der repräsentativsten Gebäude der DDR und Sitz der Volkskammer. Auch deswegen wurde der Bau heftig kritisiert. In Brandenburg wird das Wasser noch nicht knapp. Das berichtet der Verband der Brandenburger Wasserversorger. Brandenburg gilt als eines der trockensten Bundesländer Deutschlands. Einige Wasserversorger müssten schon jetzt die Wasserwerke auf Volllast laufen lassen, um genug Wasser bereitstellen zu können. Deshalb ruft der Verband dazu auf, Gärten nur nachts und Rasen möglichst gar nicht zu bewässern. In Berlin startet heute der Pride Month. Einen Monat lang wird in der Stadt die queere Szene für mehr Sichtbarkeit und Gleichberechtigung werben. Dafür gibt es zahlreiche Veranstaltungen wie Ausstellungen, Podiumsdiskussionen und Konzerte. Der Höhepunkt wird die große Parade zum Christopher Street Day am 25. Juli sein.
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1: Heute gibt es erneut viel Sonnenschein, wenig Wolken und die Temperaturen liegen bei 32 bis 36 Grad. In der Nacht soll es dann endlich etwas abkühlen, erwartet werden 19 bis 13 Grad.
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6: Hallo, hallo und herzlich willkommen beim CouchFM Gästezimmer. Mein Name ist Maggie und ich habe heute im Studio 2 mega unterhaltsame und taffe Damen mir gegenüber sitzen, nämlich die Emmy und die Frankie, die in ihrem Podcast Therapy Bitches, dein feministischer Comedy-Podcast for the serious stuff, sowohl über die alltäglich privaten und lustigen Momente quatschen, aber ebenso auch auf intensive und wichtige gesellschaftliche Probleme eingehen und so einen perfekten Mix aus Spaß und lehrreichen Gesprächen erzeugen. Deswegen, hey ihr beiden, willkommen, wie geht's euch?
7: Hallo. Oh mein Gott, ich war gerade voll aufgeregt bei diesem Intro. Ich dachte so, oh mein Gott, uns hat noch nie jemand so beschrieben.
6: Naja, es wird wohl mal Zeit.
7: Ja. So, ja, wir freuen uns sehr, dass wir hier sind.
6: Ja, wunderbar. Alles gut? Gutes Wetter, gute Laune, wir sind am Start und legen auch los. Es freut mich sehr, dass ihr hier seid. Wir haben jetzt eine gemeinsame Stunde vor uns. Mhm. Ich habe Fragen zum Podcast. Ich habe Fragen zum Behind the Scenes vom Podcast.
7: Oh.
6: Wir reden über die Musik, die ihr mitgebracht habt. Und ich habe ein kleines Spiel vorbereitet.
7: Oh mein Gott, I love it.
6: Das Ziel soll sein, euch ein bisschen besser kennenzulernen und so ein bisschen auch die Unterschiede und vielleicht auch die Ähnlichkeiten. Mal schauen, was es wird. Fangen wir aber mal mit einem richtig guten Statement-Song an, den ihr mitgebracht habt. Nämlich aus Icky Mills neuem Album Popstar. Das im Mai rauskam, habt ihr den Song Giftmord mitgebracht. Was gibt euch der Song oder was gibt euch einfach Icky Mill, wenn ihr sie hört? Was geht da ab?
7: Oh ey, also ich will direkt tanzen gehen, wenn ich die höre. Ich will auch ein bisschen Männer schlagen. Nee, ich finde einfach, ja. Ich finde Icky Mill ist einfach eine Queen. Ich liebe die so. Und ich finde tatsächlich Giftmord, das ist ja ein ganz schön, ja, auch irgendwie risky Song, den so, also den Text so zu singen, wie sie ihn in ihm singt. Aber ich finde es auch einfach geil, dass es sie macht so Texte, wo ich mir denke, endlich sagt's mal jemand. Mhm. Natürlich alles im künstlerischen Bereich, aber
5: ich finde das gerade so geil bei Ikki Mel, diese Inszenierung dahinter. Also, dass sie ja extrem dafür auch ne, super viel Hate abbekommt, weil die Leute es halt einfach nicht checken. Und ich denke mir halt wirklich so, die Leute, die checken's. Und ich glaube, die haben dann den Spaß ihres Lebens, weil, also ich muss wirklich sagen, wenn ich Ikki Mels Songs höre, ich glaube, ich habe noch nie so viel gelacht dabei. Also, dass ich es einerseits feier, so, und wie ich gerade schon meinte, ne, auch einfach arschwackeln. So, und auf der anderen Seite halt aber auch so lachen muss über die Texte und ja, Queen. Also.
7: Wir wollen sie in unserem Podcast haben.
5: Ja, oh, wir wollten mal so ein.
8: Wir startet den
5: so ein,
8: Aufruf.
5: So ein Rave starten. So ein,
7: mit Ikki Mel im Start.
5: Okay. Ja. PMS-Rave mit Ikki Mel, Nina Chuba und so, wäre geil. Also.
8: Ihr habt es hier zuerst gehört. Also mal schauen, wann es passiert. Ihr wart hier zuerst und habt es gesagt. Dann hören wir jetzt mal rein. Hier ist Giftmord.
9: 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Frauen sind einfach von Natur aus hinterhältigere Wesen, sozusagen, weil sie nicht diese Kraft haben. 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

Nee. 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

0: So, das war die geballte Icky-Energie und die war gerade super im Studio unterwegs. Ich habe Emmy und Frankie beobachtet. Da geht der nächste Song los, das wollten wir nicht. Ich habe gerade Emmy und Frankie dabei beobachtet, wie sie voll abgefeiert haben. Und jetzt kommen wir zu was anderem, was ich auch sehr feiere, nämlich eurem Podcast Therapy Bitches. Ihr macht das jetzt schon eine Weile und es ist echt Wahnsinn, wie viele verschiedene Folgen, beziehungsweise in eurem Fall Sitzungen, ihr dann habt. Wir haben Themen wie den Zyklus, die weibliche Lust, psychische Erkrankung oder die Frage nach dem Kinderwunsch. Und jetzt wollte ich euch mal fragen, wie habt ihr euch denn überhaupt kennengelernt? Woher kennt ihr euch? Und vielleicht auch noch kurz mal erklären, was ihr in eurem anderen Leben ohne Podcast so macht eigentlich.
1: Okay, willst du oder soll ich?
2: Oh Gott, wo fangen wir denn an?
1: Naja, also wie wir uns kennengelernt haben, damit können wir mal anfangen.
2: Also wir können ja versuchen, eine Short-Version zu machen und die Full-Version gibt es nämlich tatsächlich in der ersten Sitzung von uns. Da haben wir das nämlich erzählt.
0: Da werden dann alle rein,
2: genau.
0: Wissen Sie es nochmal genauer. Genau, ja, bitte, legt los.
1: Also kurz gefasst, ich fange jetzt einfach mal an, kurz gefasst ist es so, dass wir uns über ein Musical-Projekt kennengelernt haben. Das war eine Silvestergala und da gab es so eine Pre-Party, wo sich alle kennenlernen sollten und wir sind quasi jeweils über unseren Musical-Verein da reingekommen. Und ich dachte, Frankie findet mich richtig scheiße.
2: Ich dachte, Emmy findet mich irgendwie scheiße.
1: Und dann hat Frankie hat die Interviews geführt, die quasi an diesem Galaabend gezeigt werden sollten von den Leuten, die was vorführen. Und ich habe eine Burlesque-Show gemacht. Heißt, sie kamen dann zu mir nach Hause mit dem Produzenten, sag ich mal, und hat mich interviewt. Und dabei hat es irgendwie Klick gemacht. Also wir haben so viel gelacht. Es war so lustig. Wir sind gefühlt gar nicht zu diesem Interview gekommen. Und dann meinte irgendwie der Produzent so, ja, ihr müsstet mal zusammen eine Instagram-Seite oder so eröffnen. Und dann hat, glaube ich, wer hat es dann mit dem Podcast?
2: Ja. Ich weiß nicht. Ich meinte dann, glaube ich, irgendwie so von wegen so, boah, ja, nee, oder wir machen mal einen Podcast zusammen. Mhm. Und dann hast du irgendwie auch erzählt so, ja, Podcast und das wäre voll geil. Und hattest du auch schon mal und...
1: Und dann hat es nur 2 Jahre gedauert, bis wir den Podcast gestartet haben.
2: Ja, also man muss dazu sagen, wir hatten damals, jetzt haben wir Entfernung Berlin-Hamburg. Damals hatten wir Entfernung Berlin-Potsdam, ist auch eine Entfernung. Dadurch war es irgendwie gerade am Anfang dann echt schwierig, das so zu realisieren, da irgendwie zusammenzufinden.
1: Ja, und wir haben halt relativ schnell eine Folge aufgenommen. Die ist aber halt so ungeplant und scheiße gewesen. Ich glaube, es war sogar bei mir zu Hause mit so alten Mikros. Und dann haben wir nochmal eine Folge aufgenommen.
2: In dem Studio, wo wir dann waren, weil der nächste Schritt, dass dieser Podcast dann wirklich entstanden ist, war tatsächlich meine Bachelorarbeit. Mhm. Also wir haben sowieso gesagt, wir wollen das auf jeden Fall machen.
1: Nee, das stimmt gar nicht. Weißt du, wie das nämlich war? Wir hatten den schon geplant und dann haben wir es verschoben wegen deiner Bachelorarbeit. Da hat Frankie nämlich auf einmal gesagt, können wir es vielleicht statt Januar im Juli veröffentlichen?
2: Aber warum, wie haben wir es denn hingekriegt, dass wir dann so gute Technik hatten und so? Das hätten wir alles, das hätten wir auch das Studio, das hätten wir alles nicht gehabt.
1: Ja, das stimmt.
2: Wenn es nicht über meine Uni mit meiner Bachelorarbeit gelaufen wäre. Weil
1: ja, du hast dort gearbeitet, oder?
2: Genau, ich habe dort gearbeitet, weil ich die Werkstudent oder studentische Hilfskraft war. Und weil ich dann auch gesagt habe, ja, ist für meine Bachelorarbeit, durften wir halt dieses Studio komplett kostenlos nutzen. Also im HPI, im Hasso-Plattner-Institut hier direkt um die Ecke in Griebnitzsee, wo wir gerade sitzen. Und nochmal Shoutout an die. genau, und deswegen konnten wir das da echt gut nutzen. Und das war irgendwie auch dieses Studio und da hatten wir dann auch eine Folge aufgenommen, auch mit Kamera und so. Und dann,
1: die war auch Bullshit.
2: also die Folge. Und dann gab es irgendwie wieder so eine Break, weil das Studio auch umgebaut wurde und so weiter und sich das bei uns auch immer so ein bisschen dann, ja, wie gesagt, verschoben hat und so, wegen der Bachelorarbeit. Und ja, am Ende hat es dann aber geklappt, dass wir in das neue Studio von denen konnten und das aufgenommen haben. Und meine Bachelorarbeit hat es auch super geklappt.
0: Super, nebenbei auch super. Noch den Bachelor, sehr cool.
2: Ja,
0: hoch auf die Bachelorarbeit, würde ich sagen, so oft, wie das jetzt gerade gefallen ist. Aber ich hatte auch gerade echt das Gefühl, ich bin schon so mit euch im Podcast einfach schon so drin. Und auch dieses kleine Hin und Her und so, nein, nein, das war dann und dann, nein, das war so, fand ich gerade sehr angenehm mit euch. Wie so ein echtes Gespräch. Sehr schön. Und da wollte ich jetzt aber kurz nochmal mich mit einklinken und fragen, wie seid ihr denn auf den Namen Therapy Bitches gekommen? Weil, ja, ist schon klar, aber gibt es da irgendeine Geschichte? Und stand der Name von Anfang an fest oder gab es noch andere Ideen vorher? Gab es eine Reise zum Namen?
1: Boah, ich weiß es gerade gar nicht mehr so genau.
2: Ein bisschen. Irgendwie. Ich weiß, wir waren bei dir in der Küche an diesem einen Abend und ich weiß, dass wir eine Liste angefangen haben zu machen. Und Therapy Bitches kam irgendwie echt relativ schnell. Also ich würde schon sagen, dass es, also es war von eigentlich von Anfang an der Name. Und das, naja, Prinzip dahinter war so ein bisschen ja auch das Prinzip von dem Podcast. Also irgendwie diese Mischung, okay, Therapy, ne, also diesen ja,
1: ernsthaften Teil,
2: ernsthaften, ne? Ansatz, ja, den wir haben. Und dann Bitches, so ein bisschen diesen feministischen Ansatz damit reinzubringen und gleichzeitig das dann damit wieder aufzulockern.
1: Ja, und diesen komödiantischen Anteil dadurch, genau, auch, ne? Das ist so ein bisschen, unser Slogan ist ja auch, jetzt habe ich es vergessen.
2: Dein Comedy-Podcast.
1: For the serious stuff. So.
0: Und da stand jetzt aber auch noch feministischer drin, als ich nachgeguckt habe. Der Titel ist noch, da stand dein feministischer Comedy-Podcast for the serious stuff.
1: Hä, wo stand es?
0: Auf Spotify.
1: Auf Spotify? Ah,
0: ja.
1: Das hat Spotify geaddet, das waren nicht wir.
0: Oder war es Instagram? Auf irgendeiner Seite habe ich feministisch auf. Also aber es schadet ja nicht, aber es, ja, ist, genau, also es, ja, ist ein geiler Titel, ja, weil es ist, ja, alles mit drin, ihr habt das alles, stimmt, dastehen.
1: Oh yeah.
0: Super. Ein knackiger Name, wenn man es abkürzt, und ein Name, der alles beinhaltet, wenn man ihn komplett ausspricht.
1: Wir suchen nur tatsächlich noch einen Namen für unsere Hörerinnenschaft. Ich bin, stimmt, ja, einfach, also ich glaube, ich habe irgendwann mal Bitches vorgeschlagen, aber es ist irgendwie auch zu langweilig.
2: Aber irgendwie ist es auch, irgendwie auch geil. Auch. Und, ja, wir schreiben ja auch das Bitches immer so mit einem X, finde das auch nochmal, bringt auch nochmal ein bisschen Spice rein. Und ich glaube, so Therapy Bitches, es passt irgendwie einfach voll zu uns und ich finde es aber auch einfach ein uniker Name, muss ich einfach mal sagen. Einfach aber mal ein bisschen Selbstlob.
0: Auch ein guter Hinweis, wenn jetzt jemand euch sucht, das Bitches anstatt I mit einem X, ne?
2: Genau.
0: Also nicht, dass jetzt ewig, ja, gesucht wird, sondern einfach ein X anstatt ein I hinpacken.
1: Ich meine, bei unseren vielen FollowerInnen findet man uns bestimmt auch direkt.
2: Tatsächlich. Wenn du Therapy B eingibst, dann kommen wir schon.
1: Ja, bei
2: wir kommen
1: dir
2: auch mit I.
1: Bei dir.
2: Bei allen.
0: Okay, wir beenden kurz diese Diskussion. Wir hören jetzt nämlich in den nächsten Song rein. Und der hat mich ein bisschen überrascht, muss ich mal sagen. Nämlich, ihr habt euch für Liebe ist alles aus dem Musical Romeo und Julia entschieden. Und der Song ist ja ursprünglich von Rosenstolz, den Peter Plate geschrieben hat. Und zusammen mit Ulf Leo Sommer haben sie sich für das Musical ganz viele neue Kompositionen, so wird es ausgesprochen, überlegt, nach der Shakespeare-Vorlage angepasst, alles daran. Und haben sich aber entschieden, diesen Rosenstolz-Song mit reinzunehmen. Und der ist dann ja auch im Titel gelandet. Romeo und Julia, Liebe ist alles, heißt es ja im Ganzen. Was ist die Geschichte von dieser Song? Weil wie kommen wir jetzt plötzlich von Iggy Mel zu Rosenstolz oder zum Musical Romeo und Julia?
1: Was also,
0: die Reise?
1: Bevor du dazu was sagst, weil es dein Wunsch war, Frankie.
0: Ich die ganze Zeit schon so, ich will was sagen.
1: Ich nehme jetzt gar nicht so viel vorweg, aber die letzte Folge unserer ersten Staffel heißt auch Im Herzen Musical Bitches, weil wir uns eben ja auch durch Musical kennengelernt haben und einfach Musicals lieben.
2: Einmal das, dann dazu gesagt, glaube ich, war das gefühlt auch eine halbe unbezahlte Werbung für die Peter Plate Ulf Leo Sommer Musicals im Theater des Westens. Also lieben wir unter anderem auch sehr. Und wir hatten in der Folge, genau, darüber haben wir gesprochen, so im Herzen Musical Bitches. Und wir hatten auch einen Special Guest-Tin in der Folge. Und zwar war das die liebe Safia. Und die war nämlich im Ensemble bei Romeo und Julia. Und jetzt gerade ist sie im Ensemble beim neuen Stück. Das
1: Berlin Musical?
2: Oder? Das Berlin Musical, glaube ich. Wir sind am Leben.
0: Ja,
2: genau,
0: ja.
2: Das Berlin.
0: Ich bin vorhin vorbeigefahren, habe ich gesehen.
1: Ja, das haben wir auch angeguckt. Da durften wir sie besuchen. Das war auch mega cool.
2: Genau, und deswegen dachte ich so, der muss mit rein, weil im Herzen Musical Bitches einmal und auch, weil die Folge uns so viel bedeutet hat und mit Safia.
1: Und Liebe ist halt.
2: Und Liebe ist auch einfach alles. Und es ist auch einfach ein schöner Song und eine super schöne Message für alle.
0: Na dann, hören wir da jetzt sofort mal rein.

0: So, das war Troye Sivan mit seinem 2023 veröffentlichten Tanzknaller Got Me Started. Und ja, ich würde sagen, hier gute Songs back to back. Das ist so ein richtig guter Sommersong, oder?
1: Ja, ultra. Wir haben auch einfach mega lustige Erinnerungen daran, weil wir immer dazu getanzt haben.
2: Den Tanz aus dem Musikvideo mit der Hose runter, hinten, Arsch und so.
1: War schon mega witzig.
0: Ich habe Visionen, sehr schön. Genau, ihr seid hier gerade beim CouchFM Gästezimmer heute mit Besuch von Emmy und Frankie vom Podcast Therapy Bitches. Ihr kennt ja das Studio, in dem wir hier sind, ja auch schon sehr gut, weil ihr seid seit letztem Jahr bei Alex auch gestartet. Und jetzt haben wir so ein richtig krasses Crossover von CouchFM mit Therapy Bitches. Und deshalb kann man euch ja sozusagen auf den Musikstreaming-Diensten hören, aber jetzt auch im Radio. Und für die, die jetzt interessiert sind, wollte ich mal fragen, wo, wann kommt was Neues? Wo kann man euch hören? Was gibt's da für Zeiten?
1: Sure. Ja, also wir laden ja eine Folge hoch alle zwei Wochen, immer mittwochs. Und quasi immer im verschobenen Rhythmus dazu.
2: Also eine Woche später, am Dienstag um 21 Uhr, laufen wir immer bei Berlin.
1: Alex Berlin. Bei Alex Berlin um 21 Uhr.
0: Okay.
1: Da läuft dann immer eine Stunde von der Folge. Und wenn die Folge länger ging, dann kann man die auch in der Alex Mediathek, Radio Alex Berlin Mediathek, kann man sie dann zu Ende hören oder halt eben auf allen Streaming-Plattformen. Okay.
0: Gut zu wissen. Da kommen wir jetzt gleich zu einer anderen Frage wegen den Sitzungen. Wie kommt ihr denn auf die Themen jeweils? Das finde ich ganz spannend, weil es ist ja so eine riesige Möglichkeit, ne, was man alles besprechen könnte. Und da habe ich mir gedacht, gibt es vorher so eine Brainstorming-Runde, wo ihr dann wirklich sitzt und sagt, dann das und dann kommt das und dann sprechen wir über das. Oder passiert das alles so zwei Stunden vorher erst? Wie passiert das bei euch? Wie ist der Prozess?
1: Also sag du.
2: Also für die Staffel sozusagen haben wir schon so eine Brainstorming-Session, dass wir uns zusammensetzen. Wir haben natürlich immer Themen, die wir uns immer wieder aufschreiben und sagen, das wollen wir machen. Und dann setzen wir uns zusammen, besprechen, okay, in welcher Reihenfolge passt es vielleicht gut, wo könnte man GästInnen einladen, überlegen uns auch schon irgendwie coole Titel für die Folge. Aber meistens ist es dann auch im Laufe der Staffel so, dass wir manchmal noch irgendwas tauschen müssen, doch irgendwas anderes machen müssen, weil ja, manchmal klappt es halt nicht so, wie man sich das vorstellt. Und deswegen versuchen wir da auch flexibel zu sein. Aber es gibt schon eigentlich dann immer echt die Planung vorab.
1: Ja, und tatsächlich haben wir nach der letzten Staffel eine Staffelfinale Party gemacht und unsere GästInnen durften da Themenvorschläge in so eine Box werfen und davon haben wir auch manche genommen.
0: Ah, clever. Ja. Noch ein bisschen die Möglichkeiten verbreitet, dass noch mehr Leute was sagen können. Kommen wir auch gleich zum anderen passenden Part, nämlich eure zweite Staffel vom Podcast ist ja in diesem Frühling gestartet und dann hattet ihr zwischen November, April sozusagen eine Pause, wo nichts gesendet worden ist. Aber ich meine, ihr habt noch ein anderes Leben. Ne? Ausbildung, ja. Studium, Umzug nach Hamburg, Job, Beziehung jeglicher Art.
1: Also,
0: ne? Da muss man ganz schön viel machen. Wie war es denn für euch, nach der Pause wieder so zusammenzufinden und sozusagen jetzt geht's wieder los? Oder hattet ihr euch schon beim Ende der letzten Staffel gesagt, dann treffen wir uns und machen weiter? Was ist im Leben passiert?
1: Ja, also es ist tatsächlich immer so ein bisschen schwierig. Also diese Entfernung ist halt einfach schwer. Aber wir reden natürlich diese Pause ist für alle anderen eine richtige Pause. Für uns ist es eher so ein, okay, wir brauchen kurz Zeit, um uns neu zu überlegen, was wir in der nächsten Staffel machen. Genau, wir wissen noch nicht so ganz, wie auch die nächste Pause ist, wird. Die aktuelle Staffel geht jetzt noch bis Juli.
2: Ich glaube, zwei Folgen.
1: Zwei Folgen noch. Und dann haben wir gesagt, wir wollen nicht so eine lange Pause machen wie letztes Mal, sondern eher sind jetzt quasi im Rhythmus von Summer Break. Und dann geht's weiter, aber man muss natürlich auch, wir produzieren ja immer so minimal vor und diese Zeit braucht man halt auch. Ja. So, deshalb ist es immer ein bisschen schwierig, aber ich finde, man hat sich irgendwie gefreut, zurückzukommen.
2: Ja.
1: Und so. Also es war schön.
2: Für uns ist es ja auch gerade auf die Entfernung halt hin, ist ja auch immer für uns ein Wiedersehen. Deswegen ist das eigentlich immer ein schöner Anlass. Aber klar, wir versuchen das irgendwie so ein bisschen einfach reinzukommen besser in den Rhythmus.
0: Ja, ich fand auch die erste Folge in der zweiten Staffel, wo ihr so euer Catch-up hattet und so, was passiert im Leben, fand ich auch sehr schön, weil es hatte wirklich so ein Feeling, als ob man irgendwie eine Sprachnachricht, die sehr lang geht, aber die anmacht und so sich sehr viel Infos erhascht von jemandem und das fand ich sehr schön, einfach um euch beide wieder zu hören und mitzuerleben. Ja. Das war echt gut, das fand ich gut. Habt ihr irgendwelche Unterschiede zwischen der ersten und zweiten Staffel gemerkt für euch, einfach auch thematisch oder auch von Behind the Scenes, wie ihr das erarbeitet oder seid ihr beim Alten geblieben?
1: Ich würde sagen, wir sind einfach mehr drin jetzt auch. Also ich finde auch Recherchearbeit läuft irgendwie ein bisschen anders als davor. Wir haben tatsächlich in dieser Staffel nicht so viele Gäste wie in der letzten. Also es kommen jetzt noch zwei.
2: Mhm.
1: Genau. Das waren auch die einzigen Gäste in dieser Staffel, oder?
2: Ja.
1: Ja.
2: Ja.
1: Das hat leider dieses Mal nicht so gut geklappt, aber
2: beim nächsten Mal wieder. Also wir sammeln ja auch Gäste und ja. Es ist, also wir versuchen natürlich auch Leute zu kriegen und die haben alle auch einen vollen Terminkalender. Deswegen ist das immer nicht so einfach, aber da freuen wir uns natürlich umso mehr, wenn wir dann die Gästinnen haben. Das ist anders. Dann haben wir viel mehr Social Media Content jetzt in der zweiten Staffel.
1: Ja.
2: Also vorher ist wirklich viel Promo passiert. Das war viel, aber dann so währenddessen hat es wieder so ein bisschen stagniert, weil das ist auch einfach wirklich ein Fulltime-Job, muss man auch einfach dazu sagen. Noch zusätzlich zu den 5, die wir sowieso schon haben. Und das hat sich aber geändert, dass immer mein Handy dasteht und wir wenigstens so ein paar Snippets mit Filmen, die wir dann immer hochladen können. Also das Game läuft auf jeden Fall besser.
1: Und ehrlich gesagt, die wir hochladen, also Frankie lädt die hoch. Also nochmal danke an dieser Stelle, weil ich mache da momentan basically nichts, weil ich habe halt übelst das Problem mit meinem Speicherplatz und so und whatever.
0: Das geht mir sehr ähnlich. Also mein Speicherplatz ist auch gerade voll. Ich bin auch so,
1: lieben wir.
2: Also folgt uns gerne auch auf Instagram. Da kriegt ihr immer auch so ein paar coole Behind-the-Scenes-Sachen und immer kleine Snippets vorab für die Folgen. Und
1: yes.
2: Ja.
0: Und auch so Medientipps und so, ne? Also so Musik und so habe ich auch gesehen. Da habt ihr was hochgeladen, was gerade passt zu einer Sendung oder halt auch Grafiken zu einer bestimmten Folge, wo dann immer auch im Podcast drauf verwiesen wird von wegen, ey, online könnt ihr euch das nochmal besser angucken.
2: Ja, auf jeden Fall. Das würde ich auch einmal kurz dazu sagen mit der Musik, Leute. Das ist durchdacht. Die Songs, die sind da nicht random drin. Ja. Die sind wirklich geführt passend zur Folge. Entweder haben wir sie mal in der Folge erwähnt und deswegen nehmen wir sie oder sie passen einfach. Also
0: das hat alles einen Sinn.
1: Ja, ja, ja.
0: Kommen wir zu Songs, nämlich zu einem Lied, welches bei mir ganz bestimmte Erinnerungen hochkommen lässt. Und ich denke, das geht vielen Leuten in unserer Altersgruppe so. Denn dieser Song ist perfekt für Sommer-Teenager-Erinnerungen und für alle, die sich denken, it feels so scary getting old.
1: Oh, ich hab Gänsehaut.
0: Ja, und ja, es ist halt auch der perfekte Song, um an die engsten Freunde zu denken und einfach die Seele frei zu tanzen. Hier ist Lord mit Rips.

0: So, wie schön war das denn gerade, diesen Song zu hören? Das war Lord mit ihrem Song aus 2013. Verrückt schon. 13 Jahre ist der auch schon draußen. Also,
1: das ist so bestimmt.
0: Was? Ja, 2013. Das ist 13 Jahre dazu?
1: Nein.
0: 26. Here we are.
1: I feel so scary. Getting old.
0: Wirklich. Das sind, wir waren gerade alle so, oh, so ein schöner Song. Wir kommen jetzt aber zu was ganz, ganz toll. Nämlich
1: ich
0: zu meinem Spiel. Das ist jetzt nicht so spektakulär. Es heißt Dies, das, Ananas.
1: Mm. Hast du dir selber ausgedacht?
0: Ja. Ich habe es mir selber ausgedacht. Das war aus meinem Gehirn, kam dieser Titel. Ja. Und bin ich auch sehr happy mit, aber es ist total simpel. Es ist so toll. Es geht darum, dass wir euch vielleicht noch ein bisschen besser kennenlernen. Und wie gesagt, auch vielleicht Ähnlichkeiten, Unterschiede, was euch ausmacht, erfahren. Und ich habe jetzt ein paar Fragen an euch. Die sind so von wegen entweder oder.
1: Mm.
0: You get it?
1: Und müssen wir gleichzeitig quasi dann antworten?
0: Also ich stelle die an euch beide und ihr antwortet, was zu euch passt halt. Ne? Ihr sagt dann das oder das und wenn ihr, ne?
1: Ach so, aber wir müssen uns quasi als Team einigen.
0: Nee, jede für
1: Ach
0: sich.
1: So, okay.
0: Einfach das, was für euch besser passt. Deswegen ja, um euch einzeln kennenzulernen.
1: Okay.
0: Und genau, wenn euch jetzt wirklich keine Antwort einfällt, weil beides passt oder ihr nichts damit anfangen könnt, könnt ihr auch Ananas sagen, wenn das...
1: Ach so, ne? Also die Ananas.
0: Ich dachte, irgendwo muss ich die Ananas
1: Süß,
0: ja noch einbringen. Genau. Dann machen wir das jetzt. Ich meine, ihr könnt auch abwägen wegen den Antworten, aber es geht auch um Schnelligkeit, ja?
1: Also. Oh, ach so, okay.
2: Das kann ich ja gar nicht.
0: Quickfire.
1: Wettbewerb.
0: Gut, seid ihr bereit?
2: Nein.
1: Ja.
0: Okay, früh aufstehen oder bis in die Nacht wach bleiben?
1: Bis in die Nacht wach bleiben.
0: Hamburg oder Berlin?
1: Hamburg.
0: Berlin. Spinat oder Brokkoli?
1: Brokkoli.
0: Ananas. Ist auch schön, wie ihr beide lauter werdet.
1: Ja.
0: So, weiter geht's. Hund oder Katze?
2: Hund.
1: Ananas.
0: Mhm. Schwitzige Tanznacht oder entspannter Quatschabend?
2: Entspannter Quatsch.
1: Schwitzige Tanznacht.
0: Ostsee oder Nordsee?
2: Ostsee.
0: Zu den Farben eher pink-rot gestreift oder grün-weiß kariert?
1: Pink-rot gestreift.
2: Ja.
0: Okay.
1: Das, was Emmy sagt.
0: Iced Coffee oder warmer Kaffee?
1: Iced Coffee.
2: Immer. Aber Matcha bei mir.
0: Okay.
1: Bei mir entkoffiniert.
0: Okay. Die Autofahrerin, die das Tempo angibt oder die Beifahrerin mit der Playlist?
1: Ich Beifahrerin. Bin
0: Autofahrerin. Das ist richtig gut. Super, ihr könnt überall hin noch fahren.
1: Ja, ja.
0: Geil. Bücher oder Filme?
1: Filme.
2: Filme.
1: Ich wäre gerne
0: Ananas.

0: Lesemaus bin ich
1: aber
0: nicht.
1: Oh nee, Filme, ja. Filme.
0: Filme.
1: Okay. Im Musical live auf der Bühne oder Musical im Kino als einen Film anschauen?
0: Also quasi selber auf der Bühne sein oder anschauen? Nee,
1: anschauen. Es geht um, was würdet ihr eher
2: live
1: sehen?
0: Also ich würde sagen, Ananas, weil ich liebe auch Musical-Filme.
1: Nee, bei mir absolut live.
0: Okay,
1: absolut.
0: Okay, beides.
1: Gut. Rührei oder ein pochiertes Ei?
0: Boah, pochiertes Ei.
1: Rührei.
0: Finde ich aber auch geil.
1: Ja. Okay. Frühling oder Herbst?
0: Frühling.
1: Frühling.
0: Trotz Pollenallergie.
1: Ja. Muss man durch. Reisen mit dem Zug oder mit dem Flugzeug?
2: Oh, Ananas.
0: Ja, also natürlich umweltmäßig besser Zug, aber ich...
2: Schon nervig.
0: Also ich glaube, um so schnell irgendwo hinzukommen, ist das halt praktischer.
1: Ja, ja, okay. Oder nein, ja, Ananas! Podcast-Folgen, ganz viele hintereinander aufnehmen oder eine einzelne Folge, aber mit Gast?
2: Eine einzelne Folge mit Gast.
0: Okay. Auf jeden Fall.
1: Ey. Lieber Urlaub in Spanien oder Italien?
0: Spanien.
2: Ananas.
1: Okay. Eis im Becher oder Eis in der Waffel?
0: Eis im Becher.
1: Mhm. Dusche oder Badewanne?
2: Dusche.
1: Aperol Spritz oder ein Lillet?
2: Nee, Ananas kann ich niemals beantworten.
0: Aperol, würde ich sagen.
1: Okay, und jetzt kommen wir zur letzten Frage in dieser Runde. Lieber eine ganze Folge mit Podcast-Stimme von Viechen machen oder überhaupt nicht lachen dürfen?
0: Viecher.
1: Okay.
0: Ja.
1: Da seid ihr euch einig. Das war Dies, das Ananas.
0: Yeah. Ja, Maggie, bestes Spiel.
1: Ja. Ich muss jetzt erstmal kurz Luft holen und mit euch auswerten, was wir hier gerade erlebt haben. Und jetzt hören wir in den nächsten Song rein.

0: So, das war Männerlimit von Conny im Remix mit Liza dem 2025 erschienenen Album Manic Pixie Dream Boy Volume 3. Emmy, wie seid ihr auf diesen Song gekommen und wie verstehst du die Aussage Männerlimit?
1: Ich liebe Conny Wallis. Also ich finde die Musik... Wir. Aber auch ich.
2: Ja, du vor allem.
1: Also erstmal, ich sag's jetzt einfach mal so, wie es ist. Conny kommt zu unserer finalen Folge von dieser Staffel mit uns ins Studio, beziehungsweise er ist in dieser Folge und ich freue mich so, ihn kennenzulernen und mit ihm zu quatschen, weil der halt einfach auch ein, ja, es ist nicht so selten, nicht so häufig oder sehr, sehr selten, dass Männer in der Rapper-Szene so feministische Texte machen, wie er das macht und ich, ja, bin sehr gespannt, mit ihm darüber zu reden. I love it. Ja. I love everything about it. Und Männerlimit, er sagt ja schon, Frauenquote nein, Männerlimit ja und die Frauenquote ist ja jetzt für Menschen, die es vielleicht nicht wissen, aber ist ja quasi das Unternehmen irgendwie eine Mindestanzahl an Frauen mit reinnehmen, um zu sagen können, ja, ja, wir stellen auch Frauen ein. Auf der anderen Seite, das Männerlimit fände ich so geil, wenn man einfach sagt, okay, es dürfen maximal 10 Männer hier arbeiten. I love it. Also, ja.
2: Ja. Also auch die Doppelmoral auch ein bisschen dahinter, ne? Also genau. Da gibt's diese Quote, aber andersrum gibt's es nicht. Ja.
0: Okay. Ja. Ja. Conny, das war Männerlimit.
2: Ja.
0: So, wir kommen jetzt mal wieder zum Podcast von euch, weil Podcasten ist ja in der heutigen Zeit sehr gängig geworden und mittlerweile hat ja auch Podcasten und Social Media viel damit zu tun, so die Privatsphäre und viel daraus, ne, also aus der Privatsphäre auch viel zu erzählen und sehr viel preiszugeben. Und da habe ich mich gefragt, wo zieht ihr so Grenzen? Also, ne, was gibt ihr preis? Und gibt es halt auch irgendwas, wo ihr sagt, nee, das bleibt im Privaten, müsst ihr jetzt nicht benennen, aber gibt es so Sachen, wo ihr sagt, oder seid ihr alles raus, ihr könnt alles über mich wissen?
1: Also, ich würde sagen, bei mir ist das mein Freund. Also, Namen sagen wir generell nicht, von auch Freundinnen nicht und so, außer wir wissen jetzt explizit, dass die da Bock drauf haben, dass sie genannt werden. Aber genau, alles, was meinen Freund betrifft, ich würde sagen, ich rede über die Themenbereiche aus Beziehungen, so wie Frankie auch. Aber ich würde jetzt nicht erzählen, ja, also da habe ich mit meinem Freund das und das besprochen. Und dann, also sowas, wie man es vielleicht aber privat auch besprechen würde, das würde ich sagen, da ist eine Grenze. Und schon auch in die Richtung, also ich habe schon relativ viele Grenzen. Ich würde behaupten, vielleicht sogar mehr als Frankie, einfach durch den Lehrerinnenberuf. Ja. Und weil es einfach schon vorgekommen ist, dass Kinder und Eltern diesen Podcast finden und ich will mich noch wohl damit fühlen, wenn ich wüsste, die würden das hören sozusagen. Das ist meine Grenze.
2: Ich glaube, genau, du hast eigentlich ganz gut mit dem letzten Satz gesagt, klar, ich habe vielleicht nicht so extrem diese berufliche, obwohl ich so als, ich sag mal, angehende Journalistin natürlich auch eine gewisse Präsenz, also dann auch haben muss und gucken muss, was ich wirklich hinterlasse von mir als Persona. Und genau das ist, glaube ich, die Grenze. Also womit fühle ich mich wirklich wohl? Es gab schon Situationen, wo wir was erzählt haben oder so, wo wir dann meinten, okay, nee, nimm das mal lieber doch nicht mit rein oder so. Also es gibt's schon auf jeden Fall.
1: Das schreien wir auch dann immer auf die Audiospur, damit man bloß nicht vergisst, dass wir das rausnehmen sollen.
0: Ja, clever. Aber ich meine, ja, das ist das Gute am Podcasten, dass man einfach sagen kann, man kann es nochmal rückgängig machen und überarbeiten. Und passend zum Thema privat wollte ich mal über euer kleines, keine Ahnung, Maskottchen reden. Nämlich über Viecher.
1: Viecher hat's ins Radio geschafft.
0: Für alle, die sich gerade fragen, wer oder was ist das? Bitte erklärt, was Viecher ist.
1: Ja, genau, das weiß nämlich eigentlich auch keiner so genau.
2: Nee, der war einfach da auf einmal in all diesen Videos, die gerade bei Instagram sind. Ja, also Viecher, oh Gott, wie mache ich das jetzt kurz? Also Viecher ist mein Kuscheltier, erstmal vorab. Es ist so ein Äffchen. Und das ist ein bisschen wie so eine Art Familientradition. Mein Vater hatte so einen Affen auch als Kind schon, der Vieche hieß und den habe ich dann immer mitgeschleppt und ich hatte aber nie meinen eigenen Vieche bis vor, ich glaube, 3 Jahren. Ja, 2023 und das war so eigentlich ein bisschen ein Witz von meiner Mom, weil vor 3 Jahren, wie alt war ich da? 21. So, ja, willst du hier ein Bild geschickt von solchen Affen, verschiedenste, willst du einen haben? Und es war wirklich eigentlich ein Witz und ich so, ja, den einen, der ganz anders aussieht als alle anderen. Und dann hat sie mir den mitgebracht und das war dann mein eigener Viech hier. Und das ist wirklich so mein, ja, schon wie so ein Anker. Also ich weiß, vielleicht klingt das für viele ein bisschen komisch, aber ich glaube, eigentlich geht's uns allen irgendwie so.
1: Darf ich dazu noch was ergänzen zum Thema komisch finden? Also ich finde das nicht komisch, ich finde es einfach irgendwie süß, aber halt auch lustig. Vor allem, weil Frankie den überall mit hinnimmt. Also sie hat nicht überall, aber sie hat mal bei mir übernachtet und dann kam Viecher damit und saß auf einmal in meinem Bett und ich so, ach so, der ist jetzt auch hier. Okay, und vor allem hat er dann auch immer so Outfits an.
0: Süß.
1: Also das ist wie ein Baby. Aber ich will ganz kurz nochmal als Abschluss zum Viecher-Thema sagen, Frankie, sag doch mal was in der Viecher-Stimme.
0: Oh Gott.
2: Das kann ich nicht, wenn er nicht hier ist. Das geht
1: doch, das hast du im Podcast. Achso, da war er da. Doch, das kannst du, komm.
2: Hallo, ich bin Fieche. Und ich durfte letztens mal zugucken hier im Studio.
0: Jetzt hatten wir Fieche auch mal dabei. Wow.
1: Ja. Fieche war kurz hier, haben wir kurz angerufen.
0: Naja, dann verarbeiten wir Fieche kurz und gehen über zu einem Song, nämlich von Nina Chuba. Und da hören wir jetzt Unsicher.
2: Das passt auch gut.
0: Na, dann machen wir das.

0: So, das war Unsicher von Nina Chuba und ihr habt den Song gewählt, weil...
1: Wir lieben Nina Chuba. Einfach,
2: ja, wir lieben Nina Chuba, auch vor allem der Song, also der passt richtig gut zu unserer zweiten Folge und ich muss sagen, ist bis heute auch echt so einer meiner Lieblingsfolgen, also es ist super schwierig, welche Lieblingsfolgen sind, aber ja. Die ist irgendwie, die heißt halt Feeling Lost in Your Twenties und der Song beschreibt irgendwie genau das und deswegen, ja, passt das echt gut, auch ja. Wir sind ja in unseren Twenties und wir sind lost, also...
0: Wer ist das nicht?
2: Ja, deswegen.
0: Okay, naja, war jetzt mal eine andere Stimmung, war auch schön, ein bisschen bedachter. Kommen wir zur Sendung, hatten wir gerade angesprochen. Was ist eure liebste Sendung, Sitzung, die ihr jemals aufgenommen habt? Oder kommt noch eine, wo ihr sagt, da freue ich mich richtig, richtig drauf, weil
1: also das wir haben gestern... Wir haben schon gerade über Conny gesprochen, darauf freue ich mich natürlich sehr. Aber ich glaube, also... das hat man vielleicht auch schon gemerkt. Ich finde, man merkt so ein bisschen in den Themenbereichen, was so Frankies und was meine so Lieblingsthemenbereiche sind. Und bei mir geht es halt so sehr dolle um den weiblichen Körper und so. Mhm. Und dann auch Zyklus und die PMS-Folge. Ich glaube, die PMS-Folge ist meine Lieblingsfolge, weil wir da so geil wütend geworden sind. Also, weil das war so ein richtiger Rage über, wie mit PMS umgegangen wird und irgendwie Forschung über den weiblichen Körper und der Zyklus und irgendwie, das fand ich einfach richtig eine geile Energy und da ist ja auch die Idee entstanden zum PMS-Rave, den wir vorhin schon erwähnt haben. Den würde ich immer noch gerne machen. Wir wollten so eine PMS-Demo machen.
0: Okay.
1: Aber das ist einfach ultra schwierig zu organisieren.
2: Das ja, das stimmt. Aber falls sich da Freiwillige finden, hit us up und ja. Genau, meine Lieblingsfolge. Ja, also ich habe es ja eben schon so ein bisschen gesagt, ne? Also Feeling Lost in Your Twenties ist eigentlich so mein Baby, aber auch alle. Also es gibt ja auch so ein paar Sachen, die wir in Zukunft geplant haben. Das will ich jetzt nicht vorab wegnehmen, aber da gibt es schon so ein paar GästInnen, die hoffentlich kommen und alles, was wir so... Also ja, da kommt, glaube ich, auch noch vielleicht was.
3: Crazy shit.
2: Die Musical-Folge auch.
1: Ja, die war auch
2: so ein Herzensthema. Ja.
1: Ich liebe auch die Lava-Folgen. Manchmal denke ich mir so, warum machen wir nicht einen Lava-Podcast? Aber wir wollen auch noch ein bisschen educaten, deshalb ist schon gut. Aber
0: ja, aber ich finde den Mix halt echt gut, ne? Dass es dann so Folgen gibt, wo du einfach laberst und einfach man kann zuhören und es ist ganz entspannt. Und dann gibt es welche, wo du wirklich danach rausgehst und dir denkst, wow, ich habe jetzt gerade wirklich was krass mitgenommen oder kann das gerade super auf meinen Körper packen und verstehen und sagen, ey, das passiert hier gerade.
2: Unsere Therapy-Goals anwenden.
0: Ja, super. Ja. Und was ich jetzt rausgehört habe, dritte Staffel wird auch richtig, richtig gut.
1: Hoffentlich. Also ich hoffe ja, dass wir endlich mal ein bisschen durch die Decke gehen.
0: Ja. Ja. Also ich, wie gesagt, auf Social Media, ihr habt mich erreicht und das ist sehr viel, sehr Gutes, sehr Unterhaltsames. Ihr macht alles von Tänzen bis zu Trends, die da irgendwie ablaufen auf Social Media.
1: Vielleicht landest du ja bald auf unserem Instagram-Account.
0: Himmel, Himmel, Himmel. Naja.
2: Letztens haben wir Wasser gespuckt, also es gibt nichts, was wir nicht tun würden.
0: Nein, Spaß. Auch sehr schön. Nein, wir kommen jetzt nämlich langsam zum Ende vom Gästezimmer und zwar mit den beiden Therapy-Bitches Emmy und Frankie. Ich danke euch auf jeden Fall schon mal, dass ihr da wart und es hat mir sehr, sehr viel Spaß gemacht. Ich wollte jetzt nochmal fragen, habt ihr zum Schluss etwas, was ihr loswerden wollt? Eine Werbung in eigener Sache oder so? Oder was können wir noch erwarten? Haut raus!
1: Also natürlich, wir freuen uns ganz, ganz doll über neue HörerInnen. Also hört rein in unseren Podcast auf der Streaming-Plattform eurer Wahl oder bei Alex Berlin. Auch nochmal an die vielen Dank und an dich vielen Dank, dass wir hier sein dürfen.
0: Ja.
1: Wir haben jetzt gar nicht erzählt, dass ich Maggie ja privat kenne und wir uns das schon irgendwie länger vorgenommen haben. Und ja, irgendwie, ich fand es jetzt richtig schön und angenehm, hier zu sein. Und vielen Dank.
0: Ja, voll gerne.
2: Ja, genau. Ich glaube, das ist natürlich so unser größtes Goal, weil wir wollen natürlich nicht so viel rumheulen. Das ist unser Baby, das liegt uns am Herzen. Aber es ist wirklich viel Arbeit, die dahinter steckt. Und natürlich freuen wir uns, wenn wir da irgendwann so ein bisschen was zurückbekommen. Es ist schon unfassbar krass, wenn allein du so sagst, ey, das hat mich voll überrascht oder ich habe da voll was mitgenommen. Ja, oder man kriegt wirklich auch manchmal Nachrichten auf Instagram so. Und sowas ist halt richtig schön und dafür machen wir es halt auch. Und wenn davon vielleicht noch ein paar mehr kommen, dann...
1: Eigentlich wollen,
2: haben
1: wir nur, eigentlich wollen wir nur auf Tour gehen.
0: Wir würden so gern so eine Tour machen.
1: Ja, sehe ich auch. So geil, Mann.
2: Wirklich, doch, das ist so unser Dream. Also
0: Geduld ist eine Tugend.
1: Wenn wir auf Tour gehen, kriegst du eine Freikarte.
0: Ja. Oh, ich freue mich.
2: Aber Getränkekasten dann.
0: Oh je.
2: Na toll.
0: Richtig deutsch. Nun ja, dann gehen wir raus mit etwas, was nicht deutsch ist, nämlich mit Bad Bunny und seiner großartigen Musik. Danke, dass du den Titel für mich gesagt hast, weil ich werde den nicht hinkriegen. Deswegen tschüssi, ciao Kakao. Ich hab's sehr genossen und hier ist Bad Bunny.
1: Wir tanzen jetzt.
0: Ja.

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1: Mit Wolf Kunzmann. Die Eröffnung des Humboldt-Forums in Berlin-Mitte jährt sich heute zum 5. Mal. Das Ausstellungszentrum befindet sich im rekonstruierten Stadtschloss und beherbergte bisher verschiedene Sammlungen, darunter die Ausstellung Berlin Global. Auch Kulturstaatsminister Weimar äußerte sich zum Jubiläum: Nach Gründung und Aufbau beginne jetzt die anspruchsvollere Aufgabe. So könnten die verschiedenen Akteure im Haus noch stärker zusammenarbeiten und eine gemeinsame Erfahrung für die Besucherinnen und Besucher schaffen. Das Schloss wurde nach den Plänen des alten Berliner Schlosses aus der Kaiserzeit wieder aufgebaut. Es ersetzte den Palast der Republik, eines der repräsentativsten Gebäude der DDR und Sitz der Volkskammer. Auch deswegen wurde der Bau heftig kritisiert. In Brandenburg wird das Wasser noch nicht knapp. Das berichtet der Verband der Brandenburger Wasserversorger. Brandenburg gilt als eines der trockensten Bundesländer Deutschlands. Einige Wasserversorger müssten schon jetzt die Wasserwerke auf Volllast laufen lassen, um genug Wasser bereitstellen zu können. Deshalb ruft der Verband dazu auf, Gärten nur nachts und Rasen möglichst gar nicht zu bewässern. In Berlin startet heute der Pride Month. Einen Monat lang wird in der Stadt die queere Szene für mehr Sichtbarkeit und Gleichberechtigung werben. Dafür gibt es zahlreiche Veranstaltungen wie Ausstellungen, Podiumsdiskussionen und Konzerte. Der Höhepunkt wird die große Parade zum Christopher Street Day am 25. Juli sein.
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1: Heute gibt es erneut viel Sonnenschein, wenig Wolken und die Temperaturen liegen bei 32 bis 36 Grad. In der Nacht soll es dann endlich etwas abkühlen, erwartet werden 19 bis 13 Grad.
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13: 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Auf der gegenüberliegenden Seite ist der Wunderhübsche mit einer sechseckigen goldenen Brille Marius Soschke zugeschaltet.
14: Es ist 18 Uhr, eure Stunde, um über Kultur in Brandenburg und Berlin zu erfahren. Und heute starten wir mit einer schlechten Nachricht. Wie viele von euch jetzt bestimmt schon mitbekommen haben, ist am Sonntag auf Montag der begnadete Ausnahmekünstler Oliver Tree gestorben bei einem Helikopterabsturz. Da sind 2 Helikopter über Rio de Janeiro zusammengeprallt. Oh. 6 Menschen sind dabei gestorben, noch andere Künstler, ein argentinischer YouTuber, ein Filmemacher auch, der bei der Berlinale dieses Jahr, glaube ich, einen Film hatte. Ein sehr tragisches Schicksal. Und wie widmen die Sendung heute? Oliver Tree.

0: 18.05 Uhr auf Alex Berlin. Das war Oliver Tree mit Robin Schulz mit seinem Hit Miss You.
1: Was ist denn jetzt genau passiert? Also du hast ja kurz schon Einzelheiten angerissen. Die waren Helikopterfliegen und sind dann zusammengekracht mit einem anderen Helikopter. Weißt du da noch mehr, Marie?
0: Na, im Wesentlichen weiß ich das. Also genau, dass zwei verschiedene Helikopter auf halber Flughöhe irgendwie ineinander gecrashed sind, dann nach unten geflogen sind in ein Autohaus mit ganz vielen Elektroautos und dann da reingecrashed sind und dass dann auch durch die ganzen Elektroautos direkt alles explodiert ist und sowas alles. Also das ist da, genau, also es hat tatsächlich niemand der Anwesenden überlebt den Unfall. Genau. Und das kam so, ich habe das mitgekriegt, irgendwie Sonntagabend noch oder nachts noch, als wir hatten das Deutschlandspiel geguckt. Und irgendwann nachts, als ich im Bett lag, habe ich das so gesehen. Und ich dachte, was makaber wäre, aber ich dachte, das habe ich kurz für einen Joke gehalten, weil Oliver Tree auch ein so ein Internet-Troll ist und quasi ein besonderen Humor hat. Er hat zum Beispiel schon öfters angekündigt, dass es seine letzte Tour ist für immer und sowas alles aus Fun und sonstige Dinge gemacht. Und ich dachte, Oliver Tree hatte diesen besonderen Alter Ego quasi. Also das ist ja der Junge mit dem Topfschnitt und der schnellen Brille und den übergroßen Anzügen. Also der ganz, ganz besonders ästhetischen Charakter. Und als ich die erste Nachricht gesehen habe, da stand nur Oliver Tree passed away. Ich dachte kurz einfach, dass das jetzt so ein Ding ist, so eine Erzählung von wegen sein alter Ego, sein Charakter legt er jetzt ad acta und widmet sich was Neuem, aber das war dann nicht so. Und dann kamen immer mehr Nachrichten und dann wurde klar, dass der Junge gestorben ist. Und was ich besonders makaber an der Sache finde, ist, dass er in vielen Songs auch aus dem Himmel fällt. Am Ende oder so in seinen Musikvideos und so. Und auch, ich habe dann auf Spotify hat ja immer so eine Videografiken jetzt, wenn man Songs anmacht, so kurze Loops, die sich hinterholen. Ja. Und ich habe, glaube ich, den Song Hurt von Oliver Tree gespielt. Und es ist auch auf Spotify so eine kurze Grafik, wie er aus dem Himmel fällt und unten aufklatscht, die ganze Zeit. Was ich total merkwürdig finde. Genau. Und jetzt spielen wir noch einen Song von Oliver Tree, Alien Boy, wo es auch darum geht, dass jemand aus dem Himmel fällt.

0: Oliver Tree hier für euch auf Alex Berlin. Und jetzt haben wir ein bisschen über seinen Tod gesprochen, aber ich möchte auch nochmal einen Moment nutzen, um darüber zu reden, was sein Leben gemacht hat, beziehungsweise inwieweit ich ihn besonders spannend fand. Er ist ja jetzt schon, er ist jetzt im Alter von 32 Jahren verstorben und hat in der sehr kurzen Zeit, in der er, ich glaube, 3 Alben gemacht hat, viele Songs gemacht hat, einen sehr bleibenden Einfluss hinterlassen. Er hat eine ganz eigene Meme-Culture-Ästhetik als Künstler mitgebracht. Er hat schon sehr früh, ich glaube mit 5, 6 Jahren, hat er schon Klavier gespielt, seine ersten Alben produziert, seine ersten Songs. Hat dann auch im Jugendalter zu Highschool-Zeiten schon irgendwie aufgelegt und mit namhaften Leuten wie zum Beispiel Skrillex oder so random irgendwo gespielt in irgendwelchen Clubs. Aber keiner hat ihn so wirklich wahrgenommen als ernstzunehmender Musiker, überhaupt als Charakter, bis er dann eben diesen Meme Charakter rausgehauen hat mit diesem Topfschnitt und der schnellen Brille und den übergroßen Klamotten und seinem, er ist ja auch ein leidenschaftlicher, wie nennt man das, City-Roller, also diese kleinen Roller-Dinger. Ja,
1: City-Roller,
0: ja. Genau, da ist er auch ein ganz leidenschaftlicher Typ, hat Weltrekorde gemacht und sowas alles. Das war
1: gejumpt,
0: ist
1: oder auch was? Noch, ja, hat Tricks
0: so,
1: und so gemacht.
0: Ich glaube, die längste Strecke mit dem größten City-Roller der Welt, da gibt es ein ganz krasses Foto, wo er auch einmal 10 Meter groß ist mit so Stelzenbeinen und auf so einem Mega-City-Roller durch die Gegend fährt und so. Er hat auch ein paar Videos gesehen, wo er so ein paar Loopings zieht und alles mögliche. Also das war auch seine große Leidenschaft neben der Musik und auch ganz besonders das neben dem Reisen. Und er hat einfach diesen Charakter, also er hat ganz viel Musik schon gemacht, aber erst als dieser Charakter abging, quasi dieser Meme-Charakter, den er erfunden hat, erst dann kam dieser große virale Moment, wo auf einmal alle Oliver Tree kannten und er richtig besonders wurde. Was auch besonders ist, ist, dass er die ganzen Sachen alle independent gemacht hat, also die Alben selbst produziert hat, sich irgendwann entschieden hatte, nach dem ersten erfolgreichen Album, auch okay, ich will jetzt nicht wie alle anderen hier in Los Angeles oder so in einem teuren Studio $2000 pro Tag hinlegen, sondern ich nehme jetzt die Kohle und die stecke ich einfach in Reisen und nehme ein kleines Interface mit, ein kleines Mikro, mein Laptop und mache einfach von überall auf der Welt Musik. Und so war das dann auch gewesen. Also das ist ja quasi, er hat, glaube ich, auf allen Kontinenten dieser Welt gespielt, auch der Antarktis. Genau, er hat ja gerade ein Album rausgebracht jetzt und hat jetzt seine große World Tour nochmal gemacht, wo er wirklich in einer Tour auch wirklich alle Kontinente nochmal bespielen wollte von der ganzen Welt. Und bleibt so in einem, ja, irgendwie besonders mit seiner DIY-mäßigen Art in Erinnerung. Man soll sich nicht zu ernst nehmen, immer Fun über sich selbst gemacht, war, glaube ich, kenne ihn ja nicht, aber so wie es wirkte aus den ganzen Posts, die jetzt auch im Nachgang kamen, erst kam die Trauermeldung und dann jetzt 1, 2 Tage danach kamen die ganzen, wie nennt man das, Bekundungen, Trauerbekundung, ja, von Freundinnen, Freunden, Weggefährtinnen und so, die alle als sehr lustigen, sehr lebensfrohen Menschen wahrgenommen haben, der ja auch immer so die Message vertreten hat, dass man einfach sein Ding machen soll, an sich glauben soll und sich und das Leben nicht zu ernst nehmen soll. Was auch noch besonders strange ist, oder was heißt strange, aber ich habe neulich noch ein Interview von ihm gesehen, wo er gesagt, er hat gerade vor 2 Monaten oder so, hat das zumindest erzählt, ich weiß nicht, wann er das gemacht hat, aber sich mit seinem Nachlass beschäftigt und meinte ja, dass seine Familie oder wenn er später Kinder haben sollte oder sowas, nicht seinen Nachlass bekommen, sondern eine eigene Foundation gründet für Independent Artists, die von all dem profitieren soll, was er erreicht hat und quasi, dass das Geld, was er erwirtschaftet hat, in unabhängige Künstlerinnen fließen soll, um seine Karriere noch zu etwas, also um danach noch etwas daraus zu machen, was größer als er selbst ist. Und das hat er irgendwie vor 2 Monaten im Interview verkündet und jetzt ist er auf einmal dann schon weg.
1: Ich weiß nicht, ob er es jetzt noch geschafft hat, ne, rechtzeitig.
0: Ich glaube, er hat sich schon davor darum gekümmert. Also ich denke mal, wir werden da sehen, also man wird früher oder später erfahren, ob es diese Foundation gibt und was dann nun passiert. Aber er hat eben schon daran gedacht, tatsächlich, genau, denn eins seiner großen Lieder und seiner großen Botschaften war Life Goes On. Und hier sind wir und müssen irgendwie weitermachen. Hier ist Oliver Tree.

Life goes on. Das sollten wir uns alle zu Herzen nehmen und wirklich jeden Moment genießen. Also lebt im Moment. Hier ist Portugal the Man. Live in the Moment.

0: Let's live in the moment. Wir leben auch im Moment und haben letztes Wochenende für euch wieder Brandenburg ausgecheckt. Wir waren auf der 750 Jahre Feier in Luckau. Gregor, was haben wir erlebt?
1: Ja, es war mal wieder eine ganz neue Erfahrung von Brandenburg. Ja, das Wetter hat nicht so richtig mitgespielt, aber wir waren da und haben auch durchgehalten. Es war ein bisschen ruhiger. Die Stadt Luckau hat uns auf jeden Fall ihr Gesicht gezeigt. Es war ein schönes Familienfest, wo wir untergekommen waren.
0: Aufgrund des Regens haben wir gar nicht so viele KünstlerInnen auswendig machen können, die wir uns jetzt zeigen können. Aber eine Künstlerin, die wir dort kennen und schätzen gelernt haben, haben wir nicht auf der Bühne gesehen, sondern ist Teil unseres Teams gewesen. Das ist Bastet und hier kommt ein Song aus ihrem neuen Album, was im November rausgekommen ist. Ambrosia heißt es und wer Bastet live sehen möchte, der kann heute Abend in den Monarch in Berlin gehen am Donnerstag zu der Veranstaltung Poetry or Hip Hop. Da wird sie nämlich spielen. Hier ist Bastet mit Millennials suchen Heimat.

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0: Stabil, weil sie was ändern will. Buzzset hier für euch auf Alex Berlin. Gregor, was hast du uns denn heute für stabile Themen mitgebracht?
1: Was noch stabil ist, war der 7-1-Sieg gegen Curaçao der Fußballnationalmannschaft. Die haben ordentlich einen rausgekocht und haben sie gegen die Wand gespielt. Sie haben Mut gefasst für die weiteren Spiele im Turnier. Das macht mich sehr glücklich. Sie sind gut reingestartet. Ich freue mich schon auf das nächste Spiel. Das ist am Samstag 22 Uhr gegen die Elfenbeinküste. Das wird ein bisschen schwieriger. Und ich freue mich natürlich auch für Curaçao, dass sie ihren ersten WM-Treffer im Tor versenkt haben.
0: Ja, da habe ich mich auch sehr drüber gefreut. Da hatte auch der Trainer kleine Tränen in den Augen. Das ist natürlich ein historischer Moment, das erstmal bei der WM dabei und dann gegen ein Brecherteam wie Deutschland, ne, mit so einer besonderen Historie, mehrfachen Weltmeister, triffst du auf die und schießt wenigstens ein Tor. Ich meine, klar, 7-1 verloren, aber der Moment bleibt, das Tor bleibt. Das ist einfach eine tolle Geschichte, hat mich sehr gefreut.
1: Auf jeden. Ich freue mich auch, meine ganze For You-Page ist voll gedröselt mit Menschen, die sich in den Armen liegen. Es ist ganz, ganz bunt und das freut mich natürlich umso mehr, dass dieser Fußball Menschen vereint über Ländergrenzen hinweg. Und ja, das Feiern ist schon im vollen Gange und ich bin auch richtig in Stimmung und ich setze auf unser Team, dass wir ins Finale kommen und noch darüber hinaus. Also ich bin gespannt. Und wir halten euch natürlich auf den Laufenden in den nächsten Wochen. Wir machen weiter mit Milky Shanks und Synchronize.

0: Ja, Synchronize von Mirke Scheinz hier auf Feierabend, das Kulturmagazin live auf Alex Berlin. Habt ihr das mitbekommen? Es ist ein Song, der jetzt total viral gegangen ist, schon in den letzten Wochen. Selbst in Amerika ist er durch die Decke gegangen und es kommt von einem deutschen Künstler. Und zwar ist der Song Gut genug von Blumengarten und Shirin David.
1: Eigentlich von Kitschkrieg. Also Stimmt. Das Produzentenduo, was auch viel mit Trettmann und anderen Rappern, Jizzes und so zusammenarbeitet, hat sein zweites Album rausgebracht. Das erste Album von Kitschkrieg war ja mit Standard von Trettmann und so ein Mega-Erfolg. Das zweite klingt jetzt deutlich elektronischer und ein bisschen mehr, da sind jetzt ein bisschen mehr die neue Rap-Szene mit drauf, die neue Deutsch-Pop- und Deutsch-Rap-Szene mit drauf. Ist ein bisschen elektronischer, aber trotzdem ist der typische Kitschkrieg-Sound. Und da ist jetzt eben der Song Gut genug drauf, der nicht nur in Deutschland ein Hit ist, sondern auch ganz oft so als TikTok- und Instagram-Sound benutzt wird.
0: Geht überall durch, ja.
1: Genau, und es gab jetzt auch so Memes, wo quasi in der Verbindung mit der WM, wo das die neue Hymne war und so kleine Videos, oder wo es den Sänger als Panini-Sticker gibt in Deutschland-Trikot und sowas alles, weil das brennt sich halt so ein, die Melodie, und ich glaube, im Ausland haben das auch viele so in ihren Streams und so haben gesungen und versuchen immer rauszufinden,
0: was das wirklich bedeutet.
1: Und es gibt ganz verschiedene Varianten davon, was es eigentlich ist. Und ich habe so ein paar Videos gesehen, so auch von irgendwie international bekannten Streamern, die das so hören und so. Und dann quasi versuchen, das nachzudingen. Und dann dann mal googeln, was heißt denn das? Und sich dann freuen, so, ja, you're good enough, yeah, yeah. Also dann auch irgendwie erst den Song hören und dann nochmal die Message kriegen und sich darüber freuen. Also ja, mega Ohrwurm der Song und mega Erfolg, internationaler Song. Hier ist für euch Kitschkrieg. Featuring Blumengarten und Shirin David mit.
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0: gut genug hier auf Alex Berlin. Ihr Leute da draußen, ihr seid alle gut genug. So, und wir sind auch gut genug. Und weil wir gut genug sind, habe ich jetzt was ganz Besonderes zu verkünden, Gregor. Was könnte das sein?
1: Was hast du zu verkünden?
0: Dass wir beide in diesem Sommer wieder auf Tour gehen, auf kleine Festivaltour. Wir haben schon ein paar Mal drüber geredet und jetzt ist es soweit und wir können eigentlich mal sagen, wo wir sind, denn bald ist es soweit und vielleicht sehen wir auch die ein oder andere von euch da draußen auf unseren Sommershows. Wir gehen mit Feierabend, die Disco-Show, auf Tour. Jetzt nicht nur noch im Radio, sondern auch draußen mit Menschen. Mit unserem Disco-Rad kommen wir zu euch und wollen mit euch zusammen so einen Mix aus Performance, Game-Show, Rave, einen kleinen Ausnahmezustand mit euch auf die Tanzfläche.
1: Wir feiern gemeinsam und die Stimmung wird kochen, auf jeden Fall, immer wenn wir an den Mics sind. Also man weiß nie, was kommt, aber es wird immer geil. Darauf könnt ihr euch verlassen, auf jeden Fall.
0: Erleben könnt ihr euch uns am 25. Juli, ein Samstag, im Peisnitzhaus auf dem Sommerfest in Halle und eine Woche später auf dem Boulevard Theater Festival in Wismar an der Ostsee. Und da werden wir euch ein bisschen verzaubern und es wird vielleicht auch noch den einen oder anderen Termin geben, vielleicht mal in Berlin, wir werden es sehen. More to be announced, aber jetzt geht für uns erstmal die Road Richtung diese zwei Festivalshows. Wir werden euch mitnehmen. Wir werden jetzt anfangen zu proben, wieder hier und da was zu machen und werden wahrscheinlich mal hier und da ein bisschen darüber berichten. Begleitet uns auf dieser Reise zu den Shows und kommt gern vorbei.
1: Vielleicht werden wir auch einfach ein paar noch zersägen und eine kleine Zaubershow mit reinbringen.

0: Die Sonne brennt immer heißer hier in den Tagen Berlins und Brandenburgs. Es wird immer schöner. Wir haben heute einen kleinen Abstecher gemacht nach Bukow. War wunderschön. Ihr seid eine stabile Stadt. Ist eine wunderschöne Ecke dort. Schön zum Verweilen und zu flanieren. Wir haben uns da ein schönes Café direkt am Marktplatz ausgesucht und haben einfach den Tag genossen. Haben natürlich dabei arbeitstechnische Hintergründe gehabt. Aber wunderschöne Stadt, hat direkt einen See und wir freuen uns, weil wir sind da nämlich auch auf Tour in den nächsten und kommenden Monaten. Und wir freuen uns auf jeden Fall auf Bukow, weil das ist eine sehr, sehr schöne Stadt.
1: Lange Nacht der Kunst und Natur am Samstag, den 18. Juli. Guckt euch das gerne an, das wird so ein kleines, nicht wie eine normale Stadtfest, das ist so ein kleines Fest, was sich durch die Altstadt verteilt mit so kleinen Höfen und Gärten, wo dann da hier und da auf den Plätzen Musik ist, verschiedene Musiker spielen, Kunstateliers, alles Mögliche.
0: Und direkt am Wasser gelegen, also besser kann es gar nicht sein. Also wenn es so heiß ist, springt man mal kurz ins kühle Nass und es geht wieder gut.
1: Nächstes Wochenende checken wir aber erstmal für euch aus das Havelfest in Brandenburg von Freitag bis Sonntag. Da sind wir zugegen und ja, da gibt es eine Menge zu erleben, auch eine Menge Bands und so. Die großen Headliner, die Prinzen auf Abschiedstour und nach 25 Jahren das Jubiläum, die No Angels. Ja, wir werden berichten, was da so geht, ob es Brandenburg an der Havel eine Reise wert ist.
0: Oder halt nicht.
1: Bukow ist auf jeden Fall schon sehr nach weit nach. Die Veranstaltung haben wir noch nicht erlebt, aber einfach dieser Erholungstag da heute.
0: Ja, war, der Vibe war super. Toll. Also einfach geil.
1: Toll. Also es gibt eine Menge zu entdecken und es gibt richtig idyllische Plätzchen, die man aber auch erstmal finden muss in Brandenburg, aber die gibt es, wo man sich gerne aufhalten kann und eine gute Zeit haben kann. Hier ist für euch
0: Fuck the Wall. Fuck the World, wollte ich sagen. Fuck the Whole World von Oliver Tree.

0: Fuck the Whole World, die letzte Single, die Oliver Tree kurz vor seinem Tod rausgebracht hat mit seinem neuen Album, was auch so heißt. Streamt es, hört euch euch an, es ist das Letzte, was bleibt. Rest in Peace.
1: Hier ist für euch, wir machen gleich weiter mit Eminem Superman, um das alles mal ein bisschen abzuholen. Auch ein Ausnahmetalent und wir gehen jetzt nochmal so richtig rein mit einem schönen schnellen Beat.

0: Liebe Freundinnen da draußen, ich kann es euch nur einmal sagen.
1: Vergesst nicht den Sonnenschutz.
0: Genau. Wir sind unterwegs gewesen in Buko, wie ich schon sagte. Und so ein bisschen Autofahren, eine Stunde draußen rumlaufen, ein bisschen länger und du bist schon komplett rot.
1: Ja, man unterschätzt das, auch wenn die Sonnenstrahlen nicht so heiß erscheinen. Aber das Level knallt dich ganz schön durch. Ich habe mich eingecremt, Mari hat das nicht getan. Und ja, jetzt sehen wir, wo wir stehen. Einer hat brennende Haut, dem anderen geht's gut. Und der ist eingeölt wie ein weicher Kinderpopo.
0: Cremt euch gut ein, der Sommer ist da. Wir haben jetzt Mitte Juni, es ist soweit. Wir können jetzt bald baden gehen. Gregor, warst du schon einmal im Wasser dieses Jahr?
1: Ich war noch nicht im Wasser. Warst du schon im Wasser?
0: Ja, auf Pöhl in der Ostsee war ich schon dieses
1: auf
0: Jahr.
1: Pöhl, das habe ich nicht gemacht. Und ich war jetzt auch noch nicht im See, hier in Berlin, irgendwo eingesprungen. Aber irgendwie war das Wetter jetzt bisher auch immer noch so wechselhaft. Es gibt ja immer so ein, zwei warme Tage. Heute ist auch so einer, aber so richtig dieser Knallsommer, wie letztes Jahr ist es noch nicht.
0: Vielleicht müssen wir nochmal demnächst ein Naherholungsgewässer aufsuchen und den Leuten mal berichten. Wir können genau wie zu Rankings machen, zu den Berliner Seen, in denen man baden kann, genauso wie zu den Städten und Festen, wo wir sind. Und dann mal, obwohl wir werden wahrscheinlich, unser Go-To-Ding ist ja eigentlich immer Schlachtensee oder Krumme Lanke.
1: Ja, mal gucken, wie viel Seen wir wirklich schaffen in dieser ganzen Zeit. Aber hier ist noch ein letzter Song, weil die Stunde ja schon wieder vorbei ist.
0: Die Stunde ist vorbei. Wir nehmen Abschied von euch und auch nochmal von Oliver Tree. Hier ist der letzte Song für heute und der heißt Cowboys Don't Cry. Wir sehen uns nächste Woche wieder.
1: Bis nächste Woche.
0: Kommt gut durchs Wochenende. Wir sind raus. 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
1: Mit Wolf Kunzmann. Die Eröffnung des Humboldt-Forums in Berlin-Mitte jährt sich heute zum 5. Mal. Das Ausstellungszentrum befindet sich im rekonstruierten Stadtschloss und beherbergte bisher verschiedene Sammlungen, darunter die Ausstellung Berlin Global. Auch Kulturstaatsminister Weimar äußerte sich zum Jubiläum. Nach Gründung und Aufbau beginne jetzt die anspruchsvollere Aufgabe. So könnten die verschiedenen Akteure im Haus noch stärker zusammenarbeiten und eine gemeinsame Erfahrung für die Besucherinnen und Besucher schaffen. Das Schloss wurde nach den Plänen des alten Berliner Schlosses aus der Kaiserzeit wieder aufgebaut. Es ersetzte den Palast der Republik, eines der repräsentativsten Gebäude der DDR und Sitz der Volkskammer. Auch deswegen wurde der Bau heftig kritisiert. In Brandenburg wird das Wasser noch nicht knapp. Das berichtet der Verband der Brandenburger Wasserversorger. Brandenburg gilt als eines der trockensten Bundesländer Deutschlands. Einige Wasserversorger müssten schon jetzt die Wasserwerke auf Volllast laufen lassen, um genug Wasser bereitstellen zu können. Deshalb ruft der Verband dazu auf, Gärten nur nachts und Rasen möglichst gar nicht zu bewässern. In Berlin startet heute der Pride Month. Einen Monat lang wird in der Stadt die queere Szene für mehr Sichtbarkeit und Gleichberechtigung werben. Dafür gibt es zahlreiche Veranstaltungen wie Ausstellungen, Podiumsdiskussionen und Konzerte. Der Höhepunkt wird die große Parade zum Christopher Street Day am 25. Juli sein.
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1: Heute gibt es erneut viel Sonnenschein, wenig Wolken und die Temperaturen liegen bei 32 bis 36 Grad. In der Nacht soll es dann endlich etwas abkühlen, erwartet werden 19 bis 13 Grad.
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1: Mit Wolf Kunzmann. Die Eröffnung des Humboldt-Forums in Berlin-Mitte jährt sich heute zum 5. Mal. Das Ausstellungszentrum befindet sich im rekonstruierten Stadtschloss und beherbergte bisher verschiedene Sammlungen, darunter die Ausstellung Berlin Global. Auch Kulturstaatsminister Weimar äußerte sich zum Jubiläum. Nach Gründung und Aufbau beginne jetzt die anspruchsvollere Aufgabe. So könnten die verschiedenen Akteure im Haus noch stärker zusammenarbeiten und eine gemeinsame Erfahrung für die Besucherinnen und Besucher schaffen. Das Schloss wurde nach den Plänen des alten Berliner Schlosses aus der Kaiserzeit wieder aufgebaut. Es ersetzte den Palast der Republik, eines der repräsentativsten Gebäude der DDR und Sitz der Volkskammer. Auch deswegen wurde der Bau heftig kritisiert. In Brandenburg wird das Wasser noch nicht knapp. Das berichtet der Verband der Brandenburger Wasserversorger. Brandenburg gilt als eines der trockensten Bundesländer Deutschlands. Einige Wasserversorger müssten schon jetzt die Wasserwerke auf Volllast laufen lassen, um genug Wasser bereitstellen zu können. Deshalb ruft der Verband dazu auf, Gärten nur nachts und Rasen möglichst gar nicht zu bewässern. In Berlin startet heute der Pride Month. Einen Monat lang wird in der Stadt die queere Szene für mehr Sichtbarkeit und Gleichberechtigung werben. Dafür gibt es zahlreiche Veranstaltungen wie Ausstellungen, Podiumsdiskussionen und Konzerte. Der Höhepunkt wird die große Parade zum Christopher Street Day am 25. Juli sein.
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1: Heute gibt es erneut viel Sonnenschein, wenig Wolken und die Temperaturen liegen bei 32 bis 36 Grad. In der Nacht soll es dann endlich etwas abkühlen, erwartet werden 19 bis 13 Grad.
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0: Willkommen zur neuen Folge Spackpollo. Es ist Folge Nummer 12 und ich habe Nele Matthews dabei. Welcome, Nele.
1: Hey. Hallo. Na?
0: Wie habe ich nicht gesehen?
1: Yeah.
0: So, für die Leute, die gerade sich denken, warum sind wir gerade so glücklich? Das ist einfach nur diese, Nele und ich hatten
1: Sonnenschein.
0: Genau, Sonnenschein. Viel Sonnenschein. Wir haben vorhin die Folge aufgenommen, beziehungsweise gesagt, wir haben jetzt gerade 1,5 Stunden lang gequatscht und wir haben uns verabschiedet und ich wollte auf Stopp drücken und dann erst festgestellt, ich muss erst mal auf Record klicken. Aber Nele ist so lieb und hat noch ein bisschen Zeit, deswegen machen wir jetzt trotzdem nochmal. Und das ist eigentlich das dritte Mal so gesehen, Nele bei Spackpollo. Eine Folge haben wir im Mai aufgenommen in einem Café. Da haben wir vietnamesisches Eiskaffee getrunken, was super lecker war. Aber leider die Soundkulisse nicht so gut war, dass ich es veröffentlicht habe. Aber wenn es mal für einen guten Zweck viel Geld dafür gibt, gebe ich das gerne frei. Na, Nele, wir fangen an mit, bei Spackpollo fangen wir an mit Smash or Pass. Das heißt, ich gebe dir 4 Begriffe und du sagst Smash or Pass. Für die Leute, ach, ist ja auch egal. Wir wiederholen es einfach. Wir haben Ansichten, die sich vielleicht geändert haben oder nicht. Hier, erster Begriff. Smash or Pass. Pünktlichkeit.
1: Smash. Ich mag gerne Pünktlichkeit. Wenn man pünktlich ist, ist das ein großer Vorteil. Aber wenn Leute zu spät sind, macht mir das nicht so viel aus, weil man sich so drauf einstellt, wie viel die Leute zu spät sind.
0: Ja.
1: Kommt ja mal drauf an, dann geht man später los. Das kommt auch drauf an, wo man ist oder mit wem man sich trifft. Jetzt vielleicht trifft man sich mit, ich hatte mal einen bekannten Freund, wie sagt man, einen guten Freund, der kam von woher, wo man immer 2 Stunden später angefangen hat, als wo man sich zu der Zeit, zu der man sich verabredet hat. Und dann gewöhnt man sich daran, dann ist man halt 2 Stunden später
0: dabei. Das ist wirklich so.
1: Macht gar nichts.
0: Ich habe das nämlich auch so, dass ich kopfmäßig, wenn ich irgendwo einen Termin habe, sagen wir 14, 15 Uhr, dass ich dann immer so 1/4 Stunde vorher immer rausgehe, auch wenn es spannender wäre. Bei mir ist immer plus 20 Minuten, wenn ich ein Date habe. Wobei, ich hatte mal ein Date, ewig her, und ich war 45 Minuten zu spät und der hat gewartet. Das war krass.
1: Das war nett.
0: Das war richtig nett. Aber ich fand den Typen furchtbar. Der hat für Springer gearbeitet. Und dann war ich schon so. Und dann, der hat sich auch mehrmals beschwert über seinen Cocktail. Wir hatten Cocktails getrunken und der hat irgendeinen Zitruscocktail. Der so, das ist so sauer. Ich so, Zitrone, Alter, was soll daraus werden? Ja. Und der hat das sich 3-mal neu mixen lassen. Und ich war an dem Tag, war ich auf so einer Party, da war ich musikalisch noch sehr aktiv in der Szene. Und dann war ich auf so einer Party eingeladen, Release Party. Und der so, kann ich melden? Und dann war ich so, nein. Du nicht.
1: Und nächstes Mal komme ich 2 Stunden.
0: Ja, gar nicht bei dir, Alter. Der war furchtbar. Nächste, Smash or Pass, Vorgärten.
1: Vorgärten liebe ich, weil da so schöne Blumen sind.
0: Lieben.
1: Und also im besten Falle läuft man da in so einer schönen Nachbarschaft und da riecht es schön und dann schnuppert man an den Rosen wie so eine Tante.
0: Ja.
1: Total super.
0: Ich finde es auch so, meine Mama war so eine, die hat immer, auf jeden Fall viel gesmashed bei den Blumen. Das war immer so, die mach ein Foto mit mir und der Blume. Oder ich habe auch Fotos von meiner Mama, da hält sie einfach eine Vase mit einer Pflanze hoch. Ich weiß nicht warum, aber sie hält die Vase mit der Pflanze nicht mal am Gesicht, einfach nur hochhalten und schaut so ins Bild. So, ich habe eine Pflanze in der Hand. So. Aber da gibt es ganz viele. Also meine Mama liebt Pflanzen sehr. Sie war sehr naturverbunden und so. Also ist eine ganz, ganz tolle. Und sie ist bestimmt jetzt die schönste Blume der Welt, wo sie auch ist. So,
1: bestimmt.
0: Auf jeden Fall.
1: Gibt ja sonst auch keine botanischen Gärten oder irgendwelche Parks.
0: Ja.
1: Oder manchmal gibt es ja sogar nur so Verkehrsinseln, die so schön bepflanzt sind in
0: Auch
1: so
0: schön. Ich liebe das.
1: Vororten. Freut man
0: Ich
1: sich
0: freue mich
1: immer.
0: immer,
1: Ja.
0: wenn ich dann so Vorgärten sehe, so bei anderen Leuten. Also ich weiß, ich werde nie sowas haben, weil ich zu faul bin, einen Garten zu pflegen. Aber ich freue mich immer, wenn ich das bei anderen sehe. Allgemein, wenn ich Blumen sehe, ich denke halt dann oft an meine Mama und dann bin ich immer so, ah, voll
1: Oh.
0: schön. Aber mit schönen Gedanken, ne? Also nicht, dass ich traurig werde, so ist es nicht. Also Smash beide, Vorgärten, Smash. So, nächster Begriff,
1: Yeah.
0: Warteschlangen.
1: Pass. Zweite Schlange verstehe ich nicht. Manchmal gibt es so Restaurants, da muss man ganz lange anstehen. Einmal war ich in Berlin zu Besuch. Ich habe da ja mal länger gewohnt, aber ich war mal zu Besuch später und da haben sich alle bei so einem Tex-Mex-Laden auf der Oranienstraße angestellt und da war nichts Besonderes dran, aber die Leute standen 3 Stunden. Also möglicherweise hat man dann so viel Hunger, dass alles ausgezeichnet
0: Ja.
1: schmeckt. Aber Warteschlange nicht für mich.
0: Nee, für mich auch nicht, weil in Berlin gibt es auch diesen super bekannten Döner, wo alle sich anstellen, aber ganz ehrlich, nee, sehe ich nicht ein. Warum soll ich mein Leben damit verbringen, auf irgendwas zu warten? So,
1: Nein, danke.
0: mache ich nicht, das ist mir wurscht. Außer ich bekomme Geld, dann stelle ich mich schon an. Aber nicht so lang. Kommt drauf an, wie viel. Na, also ist okay. Anscheinend. So, letzter Begriff für Smash or Pass. Ketchup-Tütchen.
1: Smash!
0: Smash.
1: Ich mag so gerne Ketchup-Tütchen. Ich habe gerade welche zum Geburtstag geschenkt gekriegt. Und mir wurde erklärt, es ist unmöglich, welche zu kaufen, weil man die überall dazu kriegt. Und dann sucht man die ganz lange.
0: Oh, wann hattest du?
1: Ja, ich mag gerne Ketchup.
0: Hattest du jetzt vor kurzem Geburtstag?
1: Vor 3 Wochen.
0: Okay, falls ich es nicht gratuliert habe.
1: Nicht so kurz.
0: Aber trotzdem, alles Gute nachträglich.
1: Yay!
0: Yay!
1: Smash!
0: Smash!
1: Nachträglich gratulieren. Ketchup-Pakete liebe
0: Ja,
1: ich.
0: ich auch. Also
1: Ja.
0: Ketchup-Tütchen, weil das ist etwas, es ist wirklich so, wenn man es nicht benutzt, wenn ich in einem Restaurant bin und die geben mir so Mayo oder Ketchup, was soll ich sagen, ich nehme es immer mit, weil ich immer mir denke, ich könnte es ja mal gebrauchen. Und die halten sich ja auch echt gut lang. Und
1: 10 Jahre.
0: siehst du, so lang bin.
1: Und dann hast du so eine kleine Packung mit Sojasauce oder so und dann bist du irgendwo und da ist nicht genug Salz drauf, kannst du ein bisschen Sojasauce drauf
0: Ja,
1: machen.
0: Soja ist nämlich
1: Manchmal gibt es
0: salzig.
1: so.
0: Weil meine Schwester es nicht wusste. Nee, weil meine Schwester hat
1: Ach.
0: letztens was gekocht, was asiatisch ist, das allererste Mal. Und die so, oh nein, ich habe kein Salz reingetan. Und die hat ganz viel Soja. Ich so, das ist schon okay. Soja ist salzig. Und die so, ach so. Ich so, ja.
1: Ja. Und wenn dann noch Fischsoße drauf macht, ist zu salzig.
0: Magst du Fischsoße? Ich hasse
1: Ja.
0: Fischsoße.
1: Ja, nein, doch, ich schon. Ich mag alle
0: Na,
1: Soßen. Ich bin ein Soßenfreund.
0: ja, also ich esse es schon, die Fischsoße, wenn man in Thailand oder in Asien unterwegs ist, ist es ja so gut wie alles mit einer Fischsoße gemacht, so. Irgendwie geht's da. Weiß ich nicht, aber wenn
1: Da geht's. Da ist
0: da ist
1: Urlaub.
0: Urlaub, dann sagt mein Körper halt die Fresse zu mir selber wahrscheinlich, so. Ruhe, wir haben.
1: Im Urlaub schmecken einem doch viele Sachen besser. Und dann probiert man die zu Hause und dann schmecken die einem nicht
0: Also
1: mehr.
0: ich bilde mir immer ein, würde ich so leben, wie ich mich damals ernährt habe wo war das? In Koh Phangan auf der Insel. Da haben wir ganz viel Kokosnüsse gegessen und getrunken. Und zum Frühstück bin ich rüber zum Lokal. Der hat so super lecker Müsli gemacht mit frischen Früchten, aber halt so wirklich so Papaya. Was? Also so, oh mein Gott, ich kann es nicht erklären. Und dann so zwei, drei große Löffel Joghurt. Ich denke mir jedes Mal,
1: Du
0: würde ich
1: lecker.
0: dort leben, wäre ich so schlank. Naja, weiß ich nicht.
1: Ja, aber vielleicht würdest du den ganzen Kuchen auch gerne
0: Ja.
1: essen oder diese. Ich weiß nicht. Bei meinen Schwiegereltern, die haben so einen Garten, die haben einfach unheimlich viel. Die haben Kokosnüsse und Papayas im Garten. Und wenn Mango-Saison ist und wir kommen dahin, dann wird immer mein ganzes Körpergewicht in Mangos gefüttert
0: Boah.
1: irgendwie, weil wenn du Mangos machst, noch eine und noch eine und
0: Boah,
1: noch eine und dann,
0: Alter.
1: das ist ein Luxus, dass man mal zu viel Mango essen kann.
0: Wo
1: Was für
0: leben
1: eine
0: deine
1: Freude.
0: Schwiegereltern? In Indien oder?
1: In Indien, im Süden, im Regenwald.
0: Und die haben Kokosnuss? Okay, okay. Dann sag Bescheid.
1: Ja, die haben ganz viele.
0: Dann komme ich mit, Nur zum Essen. Nur wenn Kokosnuss-Saison ist. Lass mich einfach nur da, wo die Kokosnüsse sind. Das ist okay. Holt mich ab, wenn ihr wieder zurückfährt.
1: Ja, gut, manchmal müssen wir die aufsammeln. Ja,
0: ich liebe Kokosnuss wirklich. Wir haben mal in Thailand, wir waren zu viert da und ich glaube, wir haben jeder an Abendessen allein schon so 6 Kokosnüsse verdrückt. Und das Schlimme ist, wir haben nicht nur getrunken, wir haben es auch ausgelöffelt so nebenbei die ganze Zeit.
1: Lecker.
0: Ja, und haben noch normal gegessen. So. Also, aber es war nicht jeden Abend so, aber es war so mal ein spezieller Abend, wo wir echt uns das reingedrückt haben. Und der Kellner war so glücklich mit uns, dass wir die Kokosnüsse geliebt haben, weil das war aus seiner Kokosnussplantage. Und dann hat er darüber erzählt und seine Kokosnüsse, wie die alle bla bla bla. Und wir waren nur so, wir haben davor einen geraucht, müssen wir jetzt sagen. Ne? Also wir waren, und wir hatten alle so eine Kokosnüsse. Ja, voll gut. Keine Ahnung, aber der war happy. Wir waren happy. Wir waren nur so, young cold coconut, young fresh coconut, please. Oh, so lecker. Ich liebe Kokosnuss und ich liebe Thailand. Und ich mag auch Thailänder. Die sind immer so nett. Also die ich kennengelernt habe zumindest.
1: Ja. Hier gibt es manchmal im Rewe so Kokosnüsse, aber die schmecken nicht genauso, weil die so lange auf dem Schiff waren.
0: Ich muss mal probieren. Hier gibt es bei mir um die Ecke so einen Asia-Supermarkt und die haben auch so Kokosnuss. Ich würde es eher da probieren, glaube ich, weil die dann wahrscheinlich besser das... aber mal gucken. Ich liebe es auf jeden Fall. Ich liebe Kokoswasser so. Also ich mag halt nicht das Kokoswasser aus diesem Tetra-Pack. Weil ich weiß noch, wie ich einer Kollegin damals erzählt habe, wie sehr ich Kokoswasser mag. Und die dann meint, die hat es probiert und die mocht es nicht. Und dann meinte ich, und dann hat sie halt so dieses Tetra. Ich so, das ist kein Kokoswasser. Das schmeckt null nach dem, was du kriegst, wenn du aus einer frischen Kokosnuss trinkst. Null. Das kannst du nicht vergleichen.
1: Nein, dann.
0: Das kannst du nicht. Also... das Schlimme ist nur, manche Kokosnüsse sind dann so klein. Die haben dann so, dann trinke ich so einen Schluck und dann so, oh nein, schon alle. Das ist dann
1: Fenster aus, aufmachen.
0: Ja, und dann löffeln. Aber ich liebe das Wasser. Ich würde am liebsten nur das Wasser nehmen. Oh mein Gott. Jetzt sind wir bei Kokosnüsse. Oh mein Gott. Aber ich habe ja recherchiert ein bisschen, weil Nele und ich haben ja schon 2 Versuche gehabt mit dem Podcast. Heute sogar auch schon ein. Und ich habe ja recherchiert und du hast ja nicht nur in Deutschland gelebt, du hast, jetzt habe ich es aber nicht notiert, du hast, wie heißt deine Arbeit, was du nochmal machst? Irgendwas Analytisches? Entschuldigung, ich kann es mir nicht merken.
1: Das macht nichts. Ich habe an Unis unterrichtet und in so Forschungsinstituten und Thinktanks gearbeitet und dann habe ich,
0: Ja, ist so voll intellektueller hier, voll geil.
1: Voll schlau. Genau, und da musste ich viel schreiben und reden und dann, das ist, was man bei Comedy auch macht, genau. Und da war ich in Norwegen und Singapur und Vietnam und in Kuwait. Und wir hatten schon rausgefunden, in Kuwait, da kommt die Ärztin her.
0: Genau, Kuwait, weil ich habe ja, also wir reden so, weil wir gerade die Folge schon aufgenommen haben. Aus Kuwait kommt Dr. Al-Sabah. Das ist die Ärztin, die gesagt hat, es Männer, die schwul sind, haben Analwürmer im Arsch. So. Also, ja, wo sind's? Ich muss ja nicht sagen, Analwürmer im Arsch, ne? Weil wenn ich sage Analwürmer, weiß man schon, wo die sind. Gehe ich davon aus.
1: Im Anal.
0: Ja, im Kanal.
1: Ich weiß es, ich kenne mich mit Zwiebeln nicht so gut aus, aber ich weiß nicht, ob die gegen Würmer helfen. Aber vielleicht noch ein Fun Fact, wenn Dr. Al-Sabah Dr. Al-Sabah ist, dann gehört sie zur Königsfamilie.
0: Oh, bestimmt war das irgendein Fake. Ich muss das mal recherchieren. Dr. Al-Sabah ist das, was ich mir gemerkt habe in meinem Kopf. Da muss ich mal recherchieren. Aber es ist schon krass, wo du alles so gelebt hast und was du so gemacht hast. Und du hast ja auch erwähnt, dass das Schreiben in Sachen Comedy für dich einfacher ist jetzt. Weil du hast ja viel geschrieben schon davor, auch analytisch sehr viel. Und beim Comedy ist es halt für dich geiler, weil das, was du geschrieben hast, kannst du direkt auch testen und muss nicht lange warten.
1: Ja, ich erstmal finde ich Witze schreiben ein bisschen einfacher als wissenschaftliche Bücher. und ist nicht so trocken. Ich muss auch nichts belegen. Ich kann mir ganze Sachen ausdenken. Das ist total super. Und man kriegt sofort Feedback. Und wenn man aber jetzt irgendwas Wissenschaftliches schreibt, dann schreibt man das. Und dann geht das in die Peer Review, wo sich die zwei anonyme Bewerter angucken. Und dann schreibt einer, ah, du bist eine Schande, schäm dich. So schlecht, das habe ich noch nie gelesen. Und der andere sagt, voll geil, muss sofort publiziert werden. Da muss man überlegen, was man glaubt. Bei Comedy ist das viel besser. Da gehe ich abends raus, erzähle meine Geschichten und wenn die Leute

0: Leute lachen, dann weiß ich, ist gut. Und ist authentisch.
1: Ja.
0: Die lachen, weil sie lachen wollen.
1: Ja.
0: Und die, also ist so eine ganz automatische Reaktion. Es lacht ja keiner, weil er jetzt muss oder so, oder weil er höflich sein möchte, sondern die lachen, weil sie sich darauf einstellen, heute habe ich einen guten Abend, und das finde ich voll witzig. Und dann mache ich voll gerne, dass, wenn es mal nicht witzig war, kann ich das einfach bearbeiten und nochmal testen, ein bisschen anders. Dann benutze ich ein anderes Wort oder was auch immer, oder vielleicht eine andere Endung.
1: Und du hast nicht so eine lange
0: Und dann
1: Wartezeit.
0: plötzlich.
1: Die
0: Ja,
1: veränderte
0: dann brauche ich nicht
1: Version.
0: 2 Jahre warten.
1: Ja, sonst wird's
0: Oder wenn ich es
1: nichts.
0: auf YouTube stelle oder auf Facebook, sagt mir sofort jemand, du bist eine Schande.
1: Ja, oh Gott, Alter.
0: Innerhalb von 10 Minuten.
1: Hast du schon so Hater-Kommentare bekommen? Weißt du?
0: Ich habe extra eine Facebook-Page aufgemacht. Ich war schon 100 Jahre nicht auf Facebook, aber dann hat für eine Aufzeichnung hatte der Sender gesagt, die verlinken mich dann auf Facebook.
1: Ja.
0: Und dann dachte ich, okay, ich mache so eine Facebook-Show jetzt, wo ich bald Solo spiele. Dann so eine Facebook-Page ist ganz gut. Dann finden mich auch Leute, die nicht auf den anderen Social Medien sind. Und da ist ein Video und das sind 75 Kommentare, wie langweilig ich bin. Dabei bin ich gar nicht langweilig.
1: Die schreiben
0: Ich bin
1: alle
0: voll witzig.
1: langweilig.
0: Ja.
1: Ach, die haben keine Ahnung. Aber weißt du, das ist das
0: Ja, deswegen.
1: Problem bei diesen Videos in meinem Social Media, die geben ja nicht irgendwie immer diesen kompletten Vibe her, auch auf der Bühne, diesen kompletten Bild.
0: Aber ich glaube, es gibt auch einfach Leute, die haben schlechte Laune und die muss irgendwo hin. Dann soll die lieber unter Facebook-Videos, als dass die jemanden auf der Straße
1: Ja, hast du
0: anschreien.
1: recht.
0: Aber
1: Ja, ich glaube.
0: ich denke immer, oh, ich habe noch nie irgendwo drunter geschrieben, gefällt mir nicht.
1: Ich
0: Oder
1: auch, ne?
0: die Frau hat ganz schön zugenommen.
1: Ja.
0: Dankeschön. Ja.
1: Nee, aber das stimmt. Ja, ich glaube, das ist, ich kann mir vorstellen, dass auch viel Neid dabei ist, dass Leute sehen, hä, das ist, vielleicht sehen die das als nicht besonders. Vielleicht ist es etwas, wo die denken, das kann ich auch. Und
0: Ja.
1: deswegen, machen die das noch mal kleiner, weil sie denken, ich würde es besser machen können und es soll langweilig. Also die sind einfach, ich glaube, die sind einfach nur, da ist der Neid, weil die es nicht selber machen und sie bilden sich ein, die können es besser machen, wenn man ihr die Chance geben würde, bla bla bla bla. Aber an alle Leute, die.
0: Aber ich fände es voll gut, wenn mehr Leute Comedy
1: Ja,
0: machen würden.
1: genau.
0: Also wenn die diese negative Energie in eine positive umwandeln würden.
1: Genau.
0: Und dann auch wenn die nur 10 Minuten auf der Bühne meckern würden, auf eine lustige Art und
1: Das
0: Weise,
1: ist auch
0: das wäre ja viel
1: Comedy.
0: besser fürs Herz.
1: Ja, also ganz ehrlich, was denken, was wir, also ich mecke auch viel, also, und dann gibt es sogar der Oliver Pollack, der ist ja nur am Meckern und Roasten und sowas in der Art, aber auf seine Art halt. Also jeder Comedian ist halt sehr individuell. Und ich glaube halt, das ist das, was du sagst, wollte ich auch sagen, weil ich glaube, bevor sie die Energie dafür nutzen eben, weil die glauben, die können es besser machen, macht es. Traut's euch, wartet nicht drauf, dass einer kommt und fragt, willst du Comedy machen? So, weil wir haben alle angefangen mit dem, ich versuch's mal. Und dann wirst du wissen, ob du es kannst oder nicht. Weil es ist gar nicht so, wie man denkt, wie es ist. Und wenn man das aus dem Fernsehen kennt, sage ich jetzt mal so. Na, ich habe es mir ganz anders vorgestellt damals aber ich lieb's. Ich lieb's so sehr. Ich liebe Comedy, Stand-up-Comedy
0: Ich
1: so
0: hatte so
1: sehr.
0: schlechte Laune bei der Arbeit. Und dann, ich hatte so einen Chef, der hat immer gemeckert und die ganze Zeit immer so, kennst du, so negative Energie verbreitet. Und dann habe ich von einem Comedy-Workshop gehört und mich da angemeldet und ein Wochenende lang nur Witze geschrieben. Und danach konnte mir die Welt gar nichts mehr. Denn
1: Ja.
0: alles, was einem passiert, kann man irgendwie dann sagen, okay, da mache ich jetzt was. Das war so ungewöhnlich.
1: Ja.
0: Da kann ich auch was Lustiges draus machen. Also man darf sich auch ärgern, ne?
1: Ja.
0: Dann ärgere ich mich noch und dann denke ich, was kann ich denn davon nehmen, was irgendwie für mich eigentlich auch absurd war oder
1: Ja.
0: witzig. Und danach war der Job nicht mehr so schlimm. Also ich habe den trotzdem gekündigt, aber es war halt so, diese Energie kolonialisiert meinen Kopf nicht mehr.
1: Das ist super.
0: Ich mache jetzt nur schöne Sachen.
1: Ja.
0: Und deshalb auch, wenn man meckerig ist, kann man auch Comedy machen.
1: Ja, absolut, wirklich. Dann seid ihr halt diese genau. Mecker-Comedians.
0: Ja.
1: Es sollte von jedem Comedian was geben. Wirklich. Weil jeder Comedian soll ja, nicht wir müssen nicht alle gleich sein. Es wäre ja voll langweilig, wenn wir 5 Leute auf die Bühne kriegen und jeder hat so das ähnliche Muster und dann ist man so.
0: Gestern habe ich gewickst.
1: Ja. Schön. Und ja, das dann, gestern habe ich gewichst, dann ist das Publikum so, und das sind dann so Momente, wo ich mir denke so, so, weil ich krieg's halt immer so mit, nicht dass die Jungs, ne, also es geht nicht an die Jungs als negatives Ding, also ich bin da immer so vorsichtig, weil die wissen, ich liebe die eigentlich auch, nicht alle, aber ein paar. Und ich habe immer das Gefühl, so dass so die Flinter-Szene die Jungs auch, aber die Flinter-Szene irgendwie mehr, versucht schon mehr eine Message zu haben in der Comedy. So, weißt du, so man verpackt das irgendwie zur Comedy, aber schlussendlich finde ich so bei den Flinter-Shows schon, dass das am Ende so ein Statement immer wieder abgibt. Egal wie absurd das Ganze war. Selbst ich gib dir dein Statement ab, indem, wenn ich vom Anal-Gedöns rede oder wie ich, ich will jetzt nichts verraten, aber so Hagrid, so dieses Social-Media-Ding, es hat ja alles irgendwo so ein Statement so drin und das fehlt bei den Cis-Hetero-Männern oft, weil das Statement ist einfach nur, ich hab gefickt.
0: Gratuliere!
1: Nein, aber ich liebe euch Jungs auch, solange ihr uns auch liebt. So, ich bin ja dafür, dass wir alle die Bühne bekommen. Alle uns lieben. Außer die rechte Szene, die dürfen nicht auf die Bühne. Die möchte ich nicht haben, bitte. So. Aber apropos Bühne, wir machen mal kurz Werbung. Nele Matthews hat nämlich bald ihr Solo im Herbst.
0: Yes, ich hab meinen Sohn.
1: Das heißt, ist das so üblich? Nein. Und zwar fängt es im Herbst an.
0: Oktober in Bonn und dann 29. Oktober in Berlin in der Göre. Und dann, kommt alle dahin. Und am 5. November in Köln. Als Teil vom Cologne Comedy Festival.
1: Cool.
0: Das ist auch super.
1: Das ist super.
0: Im Atelier Theater. Yes, das ist voll toll, weil da gibt es automatisch viel mehr Werbung. Und dann hoffe ich, es kommen alle, nicht nur meine Mutter.
1: Also ja, wenn die kommt, ist auch schon mal toll. Aber ich weiß, was du meinst. Das wird auf jeden Fall cool. Also Göre will ich auf jeden Fall da sein. Ich werde auf jeden Fall schauen, dass ich in Berlin bin. Das muss ich mir geben. Und an alle anderen auch.
0: Und sonst in Stuttgart.
1: Oder Stuttgart bin ich
0: ja,
1: auch. Also,
0: 19.
1: Genau, es könnte auch Stuttgart passen. Je nachdem, ob ich gerade in Bayern, Franken bin oder in Berlin. Je nachdem, da schaue ich mir das auf. Obwohl, November war das.
0: Stuttgart, 19. Dezember, kurz vor Weihnachten.
1: Ach, Dezember.
0: Du dann, weil du Pause
1: ich
0: hast.
1: Bin im November, bin ich in Stuttgart. Ja. Ich glaube, ich darf noch nicht verraten. Aber ich bin Opener für eine kommende Solo-Ding. Ich will es nur noch nicht sagen, weil ich weiß nicht, ob ich es sagen darf. Deswegen. Aber ich freue mich drauf. In Stuttgart.
0: Wird was ganz toll.
1: Es wird auf jeden Fall toll. So, erstens ist die Person super toll und ich bin dabei. Ja. Das wird toll.
0: Ja,
1: das wird richtig toll. Leute, gebt euch das Solo auf jeden Fall. Schaut, ist auf deiner Instagram nochmal drin, ne? Alle Termine. So, ist ja auf deinem.
0: Ja, Instagram und auf meiner Webseite nelematthew.com.
1: Ja.
0: Ohne S am Ende.
1: Ohne S,
0: und
1: okay.
0: Dann, ja. Und dann kommt doch dahin, das wird ganz toll und ist auch voll lustig und es ist auch ganz viel, also
1: ja.
0: Nicht im Social Media, sondern ich habe ganz viel dazu geschrieben, was alles neu eine runde Geschichte wird und ich freue mich voll, weil ich da machen kann, was ich will.
1: Ja.
0: Und das sind dann meine Show.
1: Das wird richtig toll. Also wenn ihr Leute so Storytelling und alles mögt und so und auch diese abstrakte Konnektivität, die Nele mitbringt, so diese Vergleiche. Ich finde das so wahnsinnig gut und Ich freue mich. Ich schaue auf jeden Fall, ich denke, in Berlin schaffe ich auf jeden Fall. Das wird cool. Also Leute, kommt, yeah, dann seht ihr Nele und mich und wer weiß, wer noch alles VIP-Backstage sitzt. Hier ist gerade niemand, aber wir sind dort.
0: Yes.
1: Kommt vorbei. Ich freue mich auf jeden Fall drauf und ich wünsche dir schon mal jetzt ganz viel Spaß. Weil es ist auch nicht einfach, wenn du musst ja für dein Solo, musst ja auch das ganze Zeug vorbereiten, also dein Comedy-Handwerk. Das heißt, du musst ja erstmal schreiben und dieses ganze testen. Und wenn du in diesem Storytelling bist, ist ja halt auch so, dass du immer nur so, naja, wenn wir jetzt testen, so für euch mal, wenn wir jetzt was Neues geschrieben haben, dann geht man in so ein Open Mic. Und in einem Open Mic ist es meistens so gewollt, dass du so ein Shit-Sandwich machst. Das heißt, du spielst etwas Gutes am Anfang, was du schon mehrfach getestet hast, was Gutes. Und dann in der Mitte das Neue und am Ende am besten irgendetwas, was richtig schön knallt zum Abschluss. So was A-mäßiges oder so. Das ist so immer so die Vorgehensweise, aber das Problem ist halt dann, dass das neue Material gerade mal vielleicht 1-2 Minuten bekommt zum Testen, weil du kriegst nicht mehr als 7 Minuten bei so, also mittlerweile kriege ich schon ein bisschen länger, aber aber wenn man neu anfängt, fängst du an mit 5 Minuten, dann kommen so 7 Minuten und dann, je nachdem, wie sie dich leveln, darfst du auch mal mehr länger. Und du musst es ja ganz
0: meistens
1: anders.
0: 7-8 Minuten. Ja, wir haben hier meistens 7-8 Minuten und dann schreiben wir ab. Früher habe ich ganz viel alles durchgetestet, von vorne bis hinten, weil ich nicht so viel Zeit habe, weil ich so viel gearbeitet habe. Und dann dachte ich, das mache ich jetzt alles auf einmal. Und dann habe ich aber gemerkt, da kann man das Publikum nicht richtig abholen. Deshalb mache ich jetzt ein bisschen Einleitungen, 4 Minuten was ausprobieren. Und manchmal hängen aber meine Geschichten so zusammen, dass ich die aufteilen muss und 4 Minuten hier ausprobieren und 4 Minuten da ausprobieren. Und dann, das ist ja ein bisschen komisch, wie viel Zeit das alles braucht. Weil ich doch so gerne schreibe und manchmal schreibe ich halt so ein zu viel. Weiß ich nicht, dann im Januar, Februar habe ich 50 Minuten geschrieben, die wollte ich dann alle durchtesten. Das dauert ganz lang. Ja. Und dann, davon sind dann auch nicht alle gut, natürlich. Das wird dann viel weniger Material auf dem Weg oder noch besser oder so. Ja, und ich schreibe immer in mein Buch von dem Computer.
1: Ja.
0: Aber dann manchmal so Notizen mit so komischen Ideen, aber meistens weiß ich dann nicht mehr, was die bedeuten. Aber so zum Ausformulieren immer mit der Hand und dem Kopf.
1: Ja. Nee, ich mache das immer.
0: Das macht mir Spaß.
1: Ja, ich mache das tatsächlich auf dem iPad oder so digital. Mache ich so Sketch. Sketch meine ich jetzt nicht den Sketch, sondern Notiz-Sketch meine ich so. Ich mal dann.
0: Ja.
1: Und dann mache ich so Pfeile. Ich bin so einer, so ich mache dann so einen Pfeil, dann schreibe ich so Hagrid. Und dann ein Pfeil geht dann zum Schimmel. Was weiß ich. Also diese Verknüpfungen. Also wenn man darf auf mein iPad nicht gucken, weil das sieht dann eher aus, wie als ob ich gerade irgendein Virus, gerade ein Heilmittel darauf suche. In meinen Notizbüchern schreibe ich immer nur Stichpunkte. Das ist das so vor der Show. Ich mache dann immer nur so Beispiel Hagrid, Schimmel. So, nicht mal Hagrid. Wenn ich Hagrid mache, ist eigentlich schon Schimmel inkludiert. Versteht ihr, wenn ihr mal gesehen habt. Aber so, und dann habe ich, was hattest du gesagt? Buch, genau, tippen. Das mache ich wirklich nur, wenn ich, habe ich bis jetzt nur einmal gemacht und da habe ich richtig das so runtergeschrieben, wie ich es auf der Bühne sagen wollen würde. Und dann habe ich gemerkt, Tekin, das kannst du nicht. Also ich habe es gemacht, aber ich habe gemerkt, ich kann es aber dann nicht auf der Bühne wiedergeben. So, also weil das kommt bei mir dann nicht authentisch, weil mein Kopf versucht dann immer wieder, was habe ich denn geschrieben? Was habe ich denn geschrieben? Dass ich immer wieder diesen Satzbau wiedergebe und dann bin ich so konzentriert da drin, dass ich als Person nicht mehr aktiv, also anwesend bin, vom Gefühl her, finde ich. Deswegen habe ich es jetzt gelassen. Ich arbeite nur mit Pfeilen.
0: Man schreibt ja auch nicht, wie man spricht, aber so Mindmaps sind ja auch voll super. Also wenn du mit diesen Pfeilen arbeitest, dann kannst du Sachen immer neu verbinden.
1: Ja.
0: und kommst dann auf neue Ideen.
1: Genau.
0: Genau. Ja, ich schreibe aber ganz oft alles aus, also nur für mich selber, damit ich weiß, wie dicht das Material ist.
1: Nee, aber ich
0: ja,
1: mach das
0: aber
1: dann
0: das,
1: auch.
0: Jeder macht das irgendwie anders, ne?
1: Jeder findet
0: Ja.
1: dann so seinen Weg. Also ich habe am Anfang tatsächlich immer gedacht, ich mache alles falsch, weil so alle anderen Kolleginnen, die wirkten so professionell für mich, so dieses, boah, die schreiben, ich schaue dann immer in deren Notizbüchern, denke mir so, oh mein Gott, wie krass und oh, wie toll das aussieht, es machte Sinn für mich zu sehen, aber ich habe zum Beispiel ein Notizbuch geschenkt

0: notieren und dann ich will das als Notizbuch haben, was ich schön mache. Irgendwann.
1: Ins reine Schreiben, in das Leuchtturm.
0: Genau, in das Leuchtturm kommt nur das Beste dann. Also noch habe ich nichts.
1: Das ist ja auch schön. Das ist wie so ein Poesiealbum oder so. Du wirst es nie benutzen.
0: Oh, ja. Weißt du was? Das wäre doch voll cool, wenn wir ein Poesiealbum hätten in der Comedy-Szene. Hat das nicht nie jemand? Irgendjemand, der so ein Album weitergibt immer? Das wäre so funny.
1: Sehr gut. Ja, ich habe ganz viele solche schönen Bücher, weil ich denke immer, wenn die besonders schön sind, dann schreibe ich da besonders gerne rein.
0: Ja, ich hatte mal...
1: Und dann kriegt man die auch immer geschenkt und dann hat man richtig... ich spiele ganz oft im Atelier... Ganz oft. Ich spiele ab und zu im Ateliertheater in Köln und da gibt es eine Frau im Publikum. Mhm. Und manchmal bringt die einem solche Bücher mit. Und dann hast du so ein Notizbuch, das ist irgendwie handgewebt oder so. Richtig schön mit irgendwie so einem silbernen Elefanten. Also ich habe auch ganz viele andere, aber
0: voll
1: die
0: schön.
1: Kinder, die einfach, dann kriegen alle im Backstage.
0: Was?
1: Genau, wenn ihr aus dem Urlaub wiederkommt, haben wir alle ein neues Notizbuch. Bin ihr dankbar.
0: Ich will auch.
1: Ja, cool, oder?
0: Voll, Alter. Ja. Die ist ja cool. Danke an die Dame. Bitte heb eins auf, falls ich mal da bin. Wär sehr nett, auf jeden Fall. Voll cool. Ich habe mal nicht ein Poesiebuch, sondern ich war mal stationär in der Klinik vor vielen, vielen Jahren. Ich weiß nicht mehr, vor wie vielen Jahren. Sagen wir mal vor sechs. Nein, das war 2019. Ja, 2019 oder 18 war ich mal stationär. Vor Corona. Da waren die so lieb, weil ich bin so einer, ich habe halt ein ganz schlechtes Selbstwertgefühl. Ich weiß, ich wirke nicht so auf der Bühne. Ich wirke so voll so, boah, der ist bla bla bla. Wenn ich aber meine, so mit Selbstwertgefühl, ist es so mehr, dass ich immer alles, was ich mache, auch so Bühnensache, wenn ich von der Bühne runterkomme, das Erste ist in meinem Kopf, was sagt, das war nichts, das war nichts, das war nicht gut, da da da.
1: Oh.
0: So dieses, aber mittlerweile weiß ich ja, das ist nur mein Kopf, das ist nicht Realität,
1: ja.
0: Aber es gibt Tage, wo ich nicht so dagegen ankomme, dass ich verstehe, dass es nur mein Kopf ist und dann bin ich halt sehr down. Ich muss halt damit leben. Ich bin Langzeit unglücklich mit meinem Selbstwert, aber man übt ja dran. Comedy hat mir sehr geholfen.
1: Gibt es da Techniken für, wie du irgendwas, wo du besser, gibt es da Techniken für, wie du vermeiden kannst oder besser damit umgehen kannst, wenn es mal so kommt? Oder? Weil ich glaube, das Problem hast du ja wahrscheinlich nicht alleine, sondern
0: Nein.
1: viele Leute.
0: Es haben in der
1: gibt auch Leute, die kommen runter und sagen, ich war wieder geil, aber halt nicht alle. Ne?
0: Ja, ich wünsche mir so sehr, dass ich da gerne auch DeLulu, wäre auch cool. Ich wünsche mir so sehr, dass ich von der Bühne runterkomme, auch wenn es mittelmäßig war der Auftritt, dass ich sagen kann, nee, der war gut, der Auftritt, das war nicht schlecht, alles gut. So, aber es muss immer so ein bestimmtes Level erreichen, dass ich sage, okay, nicht mal gut, sondern okay. So, und das war schon vor der Comedy so. Also wir haben ja in so einer stationären Klinik haben wir auch so gemalt, so da gab es ja diese Kunstkurse und alles. Und da hat auch der Kunsttherapeut schon gemerkt, weil jedes Bild, was ich angefangen habe zu malen, habe ich immer wieder übermalt. 3-4 Mal mit einem anderen Bild.
1: Nein.
0: Und dann hat er auch gesagt, wieso lässt du denn nicht?
1: Was ein Wettbewerb?
0: Nein. Der hat auch gemeint, wieso nimmst du nicht einfach ein neues, neue Leinwand und malst neu? Und ich so, nein, das Bild ist nicht schön, das soll nicht so sein. Und dann ist immer was anderes. Und dann hat er da auch gemeint, das ist halt sehr psychisch, dass er, ja, es kann sein, dass du immer unzufrieden bist mit dem, was du machst. Ich so, ja.
1: Okay, aber also um das Silver Lining irgendwie, also ich weiß nicht, ob sich das lohnt. Und ich habe auch so, also, aber ich habe immer den Eindruck, das kommt jetzt drauf an, in welcher Ausmaßen dein Unglücklichsein ist. Aber es gibt viele Leute, die sind dann mit etwas unglücklich und dann arbeiten die dran und machen, also ist auch ein Motivator.
0: Ja, ja.
1: Du willst ja dann noch besser werden.
0: Ja.
1: Und dann machst du weiter.
0: Also ein Motivator ist das für mich in dem Sinne, wenn ich jetzt zum Beispiel zu Hause sitze und an Bits arbeite oder überlege an Prämissen, weil mir ist es immer wichtig, dass das alles irgendwie so einen roten Faden hat. So, ne, auch wenn ich jetzt am Anfang über irgendwas geredet habe und ich will aber, dann rede ich 30 Minuten dann wieder über was ganz anderes, habe ich voll Bock drauf, dass

0: dann in Minute 40 hier auf einmal so ein Callback mache von Minute 2. Und dann alle, Es sind halt so viele Sachen, es sind halt so viele Sachen in meinem Kopf, die schon da sind. Und das ist okay. Das ist so ein Ding, wo ich sage, Perfektionismus, es kann anstrengend sein, aber mir ist es doch wichtig, ein bisschen das zu haben. Das andere mit dem Selbstwertgefühl ist dann schon ein bisschen nervig, aber nicht mehr so schlimm wie früher. Ja. Was ich gemacht habe, ist, was aber so schlimm ist, wenn Kollegen dann halt so, wenn ich aufgeschrieben bin, hoffe ich drauf, dass ich Feedback direkt bekomme, weil ich will eigentlich kein Feedback, aber manchmal gibt es, meistens in den Flinteschuss ist halt dann so, oh ja, war mega, boah, das war super, und dann bin ich so innerlich so, okay, anscheinend war das okay, der Auftritt, weil mein Problem ist, ich schließe ja wirklich mental alles aus in dem Moment, wenn ich auf der Bühne stehe, und kann es nicht so wirklich beurteilen, deswegen freue ich mich immer, wenn es Kolleginnen gibt, die mir dann so einfach nur sagen, hey, war mega, und dann bin ich innerlich schon so, okay, alles gut. Und wenn nichts kommt, was ja auch okay ist, nicht jeder will immer Feedback und nicht jeder gibt immer gleich, ich bin so ein, ich gebe auch nicht immer gleich Feedback, weil ich weiß nicht, ob die Feedback wollen, außer die haben halt richtig gekillt, dann bin ich schon so, du hast gekillt, du blöde Kuh.
1: Ja.
0: Und da bin ich dann schon so einer, der dann fragt, so, aber nicht bei jedem, ne, so zum Beispiel dein, ja, wo ich dann sage, ich würde zum Beispiel dich fragen, so, Nele, war der Auftritt okay? Ich habe nur Angst, ich habe immer Angst, dass das so wirkt, als ob ich so Fishing for Compliments.
1: Ja, ich glaube auch, das kann ganz schnell so, es gibt so Leute, aber ich weiß nicht, ob man dir das so zurechnen würde, aber es gibt so Leute, die wollen immer hören, dass sie grandios waren.
0: Ja.
1: Aber ich glaube, bei dir ist das vielleicht ein bisschen authentischer. Ich denke immer, am besten geht man ohne Erwartungen auf die Bühne, weil wenn man denkt, das wird jetzt so geil wie gestern, dann kann das schon mal sein, dass das einfach ein anderer Tag ist mit anderen Leuten und du bist ein bisschen anders und die sind ein bisschen anders und dann wird es halt nicht wie gestern. Dann wird es aber übermorgen noch besser als gestern, aber das kann man immer nicht vorhersagen und es liegt auch an so vielen Faktoren, der Raum, die Leute, die da sind, war heute schlechtes Wetter, hat irgendwer gestreikt, bin ich müde?
0: Genau.
1: Habe ich nicht gemerkt, dass ich müde bin?
0: Habe ich.
1: Und dann kann man irgendwie, also einfach, ja gut, aber das ist ja einfacher gesagt von meiner Seite als, das ist ja bei dir auch eine Bedingung, die in deinem Kopf und Körper ist.
0: Genau, also es ist ja einem auch schon bewusst so dieses, aber ich habe halt, was ich angefangen habe, ist, dass ich halt nicht mehr so viel frage mit, war ich okay oder so, wegen diesem Fishing for Compliments, weil ich, warte kurz, oh Gott. Baba, ich kann gerade nicht telefonieren. Dem Sonderraum, okay? Baba, halt, ciao. Ich weiß nicht, ob er mich verstanden hat. Das war mein Vater gerade. FaceTime.
1: Das kann man ja.
0: Oh, jetzt höre ich. Warte.
1: Ja. Hörst du mich?
0: Doch, warte. Ich muss nur das. Aha! Das hat jetzt gerade nämlich mein AirPod
1: disconnected. Okay, aber du kommst ja gleich wieder.

0: Okay, er nimmt weiter auf. Ich schaue nur kurz bei View Recordings.
1: Ja, es ist, bei mir läuft die Zeit noch weiter, 44, 38.
0: Okay, aber wieso verbindet er diesen beschissenen AirPod? Ach, ach, mein Vater hat das alles zerstört gerade. Warte kurz. Sag mal was.
1: Ja, da bin ich.
0: Ja, jetzt höre ich dich wieder an meinen AirPods. Ah, oh, okay.
1: Ja, ah. Siehst du. Ja, das kann man ja rausnehmen nachher. Das macht
0: ja nichts. Ja, ist nicht schlimm. Papa ist gerade in der Türkei und wir telefonieren wirklich täglich. Ne? Deswegen ist es so bei uns.
1: Oh, schön.
0: Ja, aber ja, dem geht's gut. Der realisiert jetzt auch, dass Comedy mir auch psychisch sehr gut tut. So. Also es hilft mir schon. Genau, wo waren wir denn gerade? Das war dieses Kompliment.
1: Auch schön, wenn man Familie manchmal da hat.
0: Ja.
1: Oh, so.
0: Nee, alles gut. Was haben wir zuletzt?
1: Ja, ich finde es immer ganz schön, wenn man Familie da hat und dann kann man miteinander, also dann sehen die, was man macht und vielleicht finden die das dann spannend. Vielleicht finden die das auch langweilig, aber nach und nach habe ich fast alle meine Familienmitglieder mal eingeladen, um zu gucken. Und weil das ja immer Mixed House sind, dann ist ja auch für jeden was dabei. Nur einmal ist was schief gegangen, da war meine kleine Nichte, die ist 19, aber die ist halt sehr behütet in Indien aufgewachsen. Die habe ich auf ein Open Mic mitgenommen und die spricht schon sehr gut Deutsch, aber die ganzen, da waren 5 Männer, die Witze gemacht haben, die vielleicht nicht für behütete Menschen gemacht sind. Und dann dachte ich, hoffentlich haben die schnell genug gesprochen, dass sie nicht alles mitgekriegt hat oder in blumiger Bildsprache, weil das war ein bisschen heftig. Manchmal.
0: So, wir haben ja noch das Spiel, das Kopfkino-Spiel.
1: Erzähl.
0: Bei Spackbollo. Und eigentlich, üblicherweise machen wir ja Spackbollo, das Kopfkino, so, dass ich einen Film mit Geräuschen irgendwie imitiere und dann soll der Gegenüber erraten, die Person gegenüber erraten, welchen Film ich meine. Ich wollte das eigentlich nach Folge 9 mit Irina beenden, weil ich fand das, weiß ich nicht, mochte ich nicht mehr. Schwessi wollte das nochmal so gern spielen, deswegen haben wir das nochmal gemacht bei der letzten Folge. Und ich dachte, ich will aber jetzt was Neues. Wir behalten Kopfkino, aber ich möchte dir ein Kopfkino geben und du wirst mir dann die Antwort sagen, was in deinem Kopf vorgeht, okay? Ich lese es jetzt, yeah. Es ist jetzt passend auf an dich gerichtet. So, für dein Kopfkino. Ich lese jetzt vor. Stell dir vor, du sitzt bei einer deutschen Behörde fest. Es ist grau und langweilig. Aber plötzlich passiert etwas aus deinen Reiseerfahrungen, zum Beispiel Singapur, das die ganze Stimmung da drin umkrempelt. Was siehst du da?
1: Ich sehe Computer und Digitalisierung.
0: Das ist aber nicht Deutschland dann mehr.
1: Ja. Ich denke immer, am schönsten ist, wenn die Leute zu viel zu tun haben und überfordert sind, weil zu wenig Personal ist oder so, dass man dann vielleicht sich digital Hilfe holt und dann ein paar Sachen abkürzt.
0: Ja.
1: Aber das ist ein bisschen schwierig. Aber ich glaube, die hätten alle eine einfachere Zeit, wenn wir ein paar Sachen online machen könnten mit so richtig guten Formularen, wo man auch nicht so viele Fehler machen kann. Aber ja, man weiß ja nie.
0: Was ich so geil finde, du hast gesagt, ja, in Singapur. Erzähl mal, wie man da einen Pass macht.
1: Ja, in Singapur kann man ganz, genau, da kann man sogar, also sein, wenn man ein Staatsbürger ist, eine Staatsbürgerin, dann kann man den online machen einfach und mit so einem Selfie. Also, und dann machst du das und holst nächste Woche deinen Pass ab und stell dir mal vor, man würde nicht so angeschnaubt werden, wie ich war letzte Woche in der Ausländerbehörde und da muss man ein biometrisches Bild haben, aber nicht irgendeines. Deshalb haben die da so einen Fotoautomaten und da kommt so ein Mann und sagt, okay. Und das bedeutet, mach doch bitte ein Bild hier mit mir. Und dann macht man das. Und das ist aber schon ein Vorteil, glaube ich, dass die diese Bildermaschine jetzt haben, weil früher wäre man dann mit dem falschen Foto da hingegangen, ja, und dann hätten sie einem gesagt, falsches Foto, komm doch einfach in 6 Monaten nochmal wieder.
0: Musste
1: und
0: mal.
1: So ist besser.
0: Ich habe ja noch den türkischen Pass. Ich habe noch gar nicht den deutschen. Ich bin zwar geboren in Deutschland, ich könnte den auch bekommen. Ich müsste nur mal meinen Arsch hochkrempeln. Und ich muss ja alle 10 Jahre mal zum Konsulat, um den zu verlängern. Ich hab das immer mit meinen Eltern gemacht, weil es bleibt immer Kind, glaube ich, wenn man ausländisches Kind ist. Ich bin mit Ü40 noch wie ein kleines Kind für Papa. Wird sich nicht ändern, aber ich fühle mich auch so jung. Und von daher ist es auch okay. Aber was wollte ich denn erzählen? Genau, und dann habe ich so Fotos gemacht. Ich war extra in so einem Fotostudio, habe auch gesagt, ist für Pass und bla bla bla. Und es war auch wunderschön gemacht. Und die haben mich trotzdem runter zum Fotoautomaten geschickt, weil die gemeint haben, da fehlt ein Millimeter. Und das ist gelabert. Die haben bestimmt so einen Deal, damit da ganz viel Geld reinkommt mit diesen Fotoautomaten. Das Schlimme war nur, an dem Tag hatte ich, damals hatte ich noch kürzere Haare, aber ich hatte so einen Cappy auf, weil ich total verschwitzt war. Ich habe mich nicht fertig gemacht. Ich wollte nur meine Sachen abgeben. Und das ist jetzt ohne Cappy zumindest, aber mit verschwitzten Haaren und Gesicht mein Pass. Foto. Ich hasse die Frau immer noch dafür.
1: Das macht nichts, den sieht ja keiner.
0: Ja.
1: Nur diese Immigrationsoption.
0: Aber da war ich schlank und ja. Sind wir aus Thailand zurückgeflogen. Dann war schade, die so in den Pass. Und da war ich ja noch schlanker und ich habe dann irgendwann ja zugenommen. Und dann schaut die mich so an, die Kontrolleurin da in Thailand, die nur, that's you? But you're so thin. What happened? Und ich so,
1: Ich meine, die hat so Body Shaming.
0: Voll. Aber sie hat es mit so einem gewissen Charme gemacht, dass es schon lustig war. Es war jetzt nicht so, ich glaube, wäre es jetzt eine deutsche Brigitte gewesen, die hätte es nicht so lustig gemacht, dass ich gelacht hätte. Da wäre ich schon so, ja, jetzt hören Sie mal, hätte ich gesagt. Aber die war schon, da haben wir beide gelacht drüber, weil das Bild ist schon, also es war schon ein extremer Unterschied. Und dann war ich schon so, hey.
1: Ich habe so ein Passbild in meinem Pass, das habe ich bei einem koreanischen Fotografen gemacht, weißt du. Ich habe im koreanischen Viertel gewohnt in Ho Chi Minh Stadt, in Saigon, und musste ganz schnell zur Botschaft neuen Pass machen und dann gab es nur diesen Fotoladen. Und die photoshoppen sofort dein Gesicht.
0: Ja.
1: Automatisch, die fragen da auch nicht nach. Und dann habe ich keine Sommersprossen, aber auch keinen Falten, gar nichts. Also alles, ich sehe aus wie 12. Die haben sogar die Frisur nochmal so ein bisschen glatter gemacht. Genau, und ich hatte nur Angst, dass das eine deutsche Botschaft nicht annimmt, aber die haben alle Knochenstrukturen halt, also dass die Gesichtserkennung einen noch findet. Das ist alles normal geblieben. Die haben halt nur irgendwie das schöner gemacht. Aber ich, also besonders, wenn man gerade irgendwie die ganze Nacht im Flugzeug saß, sieht man ja morgens nicht so aus wie dieses 12-jährige Kind. da bin ich auch gespannt, wie das beim nächsten wird.
0: Das ist ja crazy. Ja. Oh Gott, ich werde jetzt auch ein koreanisches Passfoto. Das hätte ich schon.
1: Ja, du siehst dann.
0: Dann sage ich, machen Sie mir bitte einen Zahn.
1: So schöne Haut hast du nie.
0: Ja, ich mag bei mir ist hier so.
1: Freddy Gralles Workshop.
0: Ja, stimmt, das müssen wir erwähnen.
1: Wo wir uns kennengelernt haben.
0: Genau, das wäre ganz cool. Leute, falls ihr euch denkt, warum ist die Folge ein bisschen Kuddelmuddel, weil wir haben es ja schon erwähnt, das ist die dritte Aufnahme mit Nele, weil wir hatten so viel Glück immer. Genau, wir haben uns kennengelernt beim Persona-Workshop von Freddy Gralle. Das war letztes Jahr und genau, das wollten wir nochmal erwähnen, weil es hat uns beiden viel gebracht, sicherlich. Also mir auf jeden Fall, dir auch, so ich mitbekommen habe. Und das war schon funny bei Freddy. Also wegen Freddy habe ich ja Hagrid in meinem Set. Danke, Freddy.
1: Yes, weil das deine Persona ist. Erzähl mal.
0: Nee, Hagrid ist nicht meine Persona, aber das wäre ja furchtbar. Nee, die Persona bin ich schon selber. Aber sie hat dann irgendwas erzählt. Ich möchte ja nicht erzählen, was man da alles lernt in dem Kurs, ne? Weil ich kann es wirklich nur empfehlen, das daran teilzunehmen von Nele. Von Freddy. Falls Nele das auch macht, könnt ihr auch gern besuchen. Und da ging es einfach so darum, irgendwas zu finden, was dich als Charakter vielleicht, was die Masse kennt, ne? Und dann so als Vergleich und dann irgendwas Witziges verknüpfen mit meiner Person und einer Person, die sie kennen. Es muss lustig sein, keine Ahnung. Und Hagrid, Tekin, bam. So, und die hat halt nur gemeint, könntest was mit Hagrid machen. So, also sie hat es nicht geschrieben, den Bit, aber sie hat mir zumindest Hagrid gegeben.
1: Und, ja, Inspiration.
0: Ja, danke, Freddy. Ja, auf jeden Fall, cool. Das hat viel gebracht, dieses Hagrid-Ding. Ne? Also ich bin drauf gespannt, wenn ich die Haare nicht mehr habe, ob ich das dann noch machen kann mit Hagrid. Dann muss ich mir was Neues einfallen.
1: Dann schreibst du was Neues schön.
0: Ja, Hagrid war beim Friseur. So mache ich dann. Dann schreibe ich einfach ein neues Buch über Hagrid, wie er beim Friseur war. Dann kann ich immer weitermachen. Hast du es dann auch schon so? Ja, aber Leute, das wollten wir nochmal sagen. Genau, bei Freddy. Es war toll, gell?
1: Ja, das war super. Kann ich nur empfehlen. Da lernt man eine ganze Menge.
0: Ja, auf jeden Fall.
1: Yes. Und so Comedy-Workshops sind eigentlich also ganz gut, weil man auch andere Leute kennenlernt, ja, und ein bisschen was über die Technik oder manchmal sogar viel über die Technik. Wenn man noch nicht so sicher ist im Bits schreiben und nicht gerne liest, dann ist immer so ein Workshop besser.
0: Ja, und man lernt dann auch
1: das
0: Pitchen auch. Und ich finde, was mir halt sehr viel gebracht hat, auf jeden Fall, war in diesem Workshop speziell jetzt von Freddy, dass ich nicht zu viel bin. Man kann auch zu viel sein auf der Bühne, ne? Und ich habe jetzt so ein gewisses, also ich persönlich finde immer noch, ich bin viel, aber an der Grenze. So, das ist dann okay. Aber es sind so Sachen, worauf ich jetzt nie so einen Gedanken verschwendet hatte, so dass das irgendwas zu tun hätte mit der Comedy. Deswegen, so ein Comedy-Workshop kann ich jedem empfehlen, der in der Comedy ist, der sich das geben wollen würde. Was ich aber so empfehle, ist jetzt zum Beispiel dieser Workshop von Freddy, ich weiß nicht, ob du das auch so siehst, würde ich jetzt so nach 50 Auftritten vielleicht auch erst besuchen, so, weil dann weißt du ja so, in welche Richtung du mit deinem Stil bist und solche Sachen vielleicht. Dann kannst du auch viel mehr rausholen. Also ich meine, du kannst es auch von Anfang an machen, aber ich glaube, du könntest einfach viel mehr rausholen aus diesem Coaching, wenn du schon mehr weißt, was du auf der Bühne machst. Das meine ich eher damit, so in der Art. Aber ansonsten auch so für viele, wenn es nur um Schreiben geht, Alexei Upatov macht auch sehr oft so Schreibkurse, wenn ihr Probleme habt mit dem Schreiben. Ich habe das auch alles.
1: Adam Blum.
0: Ja, ich habe alles probiert, auch mit dem Schreiben so, aber ich habe gemerkt, jeder hat so seinen Stil, so dieses. Also ich habe alles versucht. Adam Blum, ach so. Ich habe jetzt überlegt gerade, warum hast du Adam Blum geschrieben?
1: Also ich meine, das Buch ist einfach voll
0: ja,
1: gut.
0: Ja,
1: ne?
0: Genau. Adam Blum hatte dieses Find Your Comic Genius, hat es was mit Genius? Ja, ne? Find Your Comic Genius. Genau, ich besitze das Buch auf Papier und auf dem Kindle und auch als Audiobook, haben wir schon vorhin gesagt. Und keins davon ist da zu Ende gelesen oder gehört worden von mir. Und ich habe natürlich auch einen Workshop mitgemacht mit Adam Blum und nicht mal das habe ich zu Ende gemacht. Aber weil ich krank war. Und Adam ist so nett und hat mich nochmal eingeladen, kostenfrei, damit ich das abschließen kann. Also was nicht mal, er muss das nicht machen. Also finde ich super cool an von ihm, voll Sweetheart. Freue ich mich sehr drüber. Und ja, auch Adam Blum ist halt auf Englisch dann der Kurs. Da haben wir auch schon gesagt vorhin, auch so schaut, dass ihr eure 50 Auftritte hattet auf der Bühne, dann bringt euch der Kurs auch mehr was. Und seid nicht so faul wie ich, liest das Buch. Hört das Audiobook oder so.
1: Ja, ich habe das Buch gelesen und fand es voll super.
0: Ja, also das, was ich gelesen habe, auch.
1: Ja, ich habe das ganze Buch gelesen, jetzt habe ich ein paar Stellen nochmal gelesen, weil da so viel drinsteht. Und dann hatte ich ein Set gemacht, habe ich geschrieben, weil ich so inspiriert war von diesen ganzen Sachen, die da drin standen. Und das ist ein super Set geworden. Und danach hat mich auch jemand für den Fernseher aufgebucht.
0: Seht
1: also,
0: ihr?
1: Zumindest lernt man da Technik. Also Geschichte musst du leider immer noch selbst schreiben, aber so da sind so viele Hinweise drin, wie man was besser machen kann, wenn man möchte. Ist ja jetzt auch kein Kochrezept, aber man kann da auf jeden Fall Sachen finden, an die man vorher nicht gedacht hat.
0: Genau.
1: Das finde ich super.
0: Also ich fand es halt total interessant, einfach so diese, dass es so Techniken gibt in so Comedy, das erstmal zu realisieren, war für mich krass, so dieses, weil ich dachte einfach, geh auf die Bühne, erzähl was Lustiges, so hopp hopp, aber es hat alles seine Technik, von daher, es gibt auch dieses The Comedy Bible von Judy Garland, wollte ich schon sagen.
1: Ah, das ist auch gut.
0: Weiß ich nicht mehr, das habe ich,
1: Judy Garland.
0: Judy Garland.
1: Ja, roten Schuss.
0: Nee, ich habe vergessen, irgendeine Judy. Ich habe es leider nicht gelesen. Also das hat mich nicht so gepackt. Das war so ein Buch, wo ich denke, nee, ich weiß, aber für mich war es nicht. Das Adam Blum-Ding ist eher so meins in meine Richtung, muss ich sagen. So. Ah ja, warte, jetzt habe ich es rausgeholt, weil wir Zeit hatten. Guck, das habe ich letztens am Mittwoch bekommen. A Big Slay!
1: Wow!
0: Von Giselle.
1: Das ist aber ein schöner Fächer.
0: Ja, Giselle, ja. Ganz liebe Grüße, meine Lieblings-Drag-Queen jetzt. Also ich habe mehrere Lieblings-Drag-Queen, aber du gehörst dazu. Ja. Genau, ist eine ganz süße, die habe ich in Aschaffenburg am Mittwoch kennengelernt. Aber darüber können wir jetzt leider nicht mehr viel reden, weil wir haben jetzt unseren Abschluss. Wir haben schon ganz viel geredet, Leute. Und ich weiß es nicht, ob in meinem Kopf kommt mir jetzt die Folge ein bisschen durcheinander vor, aber vielleicht ist es nur eine Einbildung, weil ich nicht mehr irgendwie das auseinanderhalten kann. Was habe ich schon erzählt in der anderen Folge oder haben wir darüber erst jetzt geredet? Das könnte ein bisschen, wenn was fehlt, wenn eine Lücke ist, das ist die Message. Lücke.
1: Du kannst sie sonst auch neu ordnen einfach.
0: Genau. Ich mache einfach so.
1: Ordnet sie anders.
0: Ja, das wäre so irgendeine Szene, wo wir heulen vielleicht dann und wird sie so und dann wieder. Nee, das wäre gut, ne? So, jetzt machen wir aber einen Abschluss auf jeden Fall, weil Spackbollo hat ja auch die Playlist, die ich gerne mag.
1: Wow.
0: Spackbollo, die Beilage, die gibt's auf Spotify, die verlinke ich auch immer zu der Folge. Ich habe jetzt auch, ich muss das nochmal aktualisieren, bei Apple Music, wenn ihr einfach sucht, Spackbollo, die Beilage, müsste das auch dabei sein. So, jetzt zum Thema jetzt, weil ich will das ja alles professioneller machen. Das heißt, jetzt gibt es auch ein persönliches.
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3: Mit Wolf Kunzmann. Die Eröffnung des Humboldt-Forums in Berlin-Mitte jährt sich heute zum 5. Mal. Das Ausstellungszentrum befindet sich im rekonstruierten Stadtschloss und beherbergte bisher verschiedene Sammlungen, darunter die Ausstellung Berlin Global. Auch Kulturstaatsminister Weimar äußerte sich zum Jubiläum. Nach Gründung und Aufbau beginne jetzt die anspruchsvollere Aufgabe. So könnten die verschiedenen Akteure im Haus noch stärker zusammenarbeiten und eine gemeinsame Erfahrung für die Besucherinnen und Besucher schaffen. Das Schloss wurde nach den Plänen des alten Berliner Schlosses aus der Kaiserzeit wieder aufgebaut. Es ersetzte den Palast der Republik, eines der repräsentativsten Gebäude der DDR und Sitz der Volkskammer. Auch deswegen wurde der Bau heftig kritisiert. In Brandenburg wird das Wasser noch nicht knapp. Das berichtet der Verband der Brandenburger Wasserversorger. Brandenburg gilt als eines der trockensten Bundesländer Deutschlands. Einige Wasserversorger müssten schon jetzt die Wasserwerke auf Volllast laufen lassen, um genug Wasser bereitstellen zu können. Deshalb ruft der Verband dazu auf, Gärten nur nachts und Rasen möglichst gar nicht zu bewässern. In Berlin startet heute der Pride Month. Einen Monat lang wird in der Stadt die queere Szene für mehr Sichtbarkeit und Gleichberechtigung werben. Dafür gibt es zahlreiche Veranstaltungen wie Ausstellungen, Podiumsdiskussionen und Konzerte. Der Höhepunkt wird die große Parade zum Christopher Street Day am 25. Juli sein.
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3: Heute gibt es erneut viel Sonnenschein, wenig Wolken und die Temperaturen liegen bei 32 bis 36 Grad. In der Nacht soll es dann endlich etwas abkühlen, erwartet werden 19 bis 13 Grad.
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1: Ich bin heute mit Bettina und Lida im Studio, die die Sendung Monday Movie Talk machen.
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0: Ich bin heute hier mit zwei Hosts von der ukrainischen Radiosendung Trambeats FM. 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
1: Herzlich willkommen bei den On Air Stories. In dieser On Air Story möchte ich euch die Sendung Oldie Treff von Peter Ziermann vorstellen. Hallo Peter, schön, dass du da bist.
2: Ja, freut mich auch.
1: Was ist denn die Sendung Oldie Treff genau? Also worum geht es?
2: Ja, ein bisschen old-fashioned Radio. Zum einen wird für ich ja seit 100 Jahren gefühlt durch, dass wir hier noch Plattenspieler im Studio haben, weil ich tatsächlich immer noch eigentlich 100% Vinyl spiele. Und mein Musikgeschmack, der liegt ja eigentlich eher bei internationalen Titeln, bei Beat und ja, vernünftigen Nummern der 60er, 70er Jahre. Aber ich spiele auch sehr viel deutsche Musik, bin nach wie vor jedes Wochenende auf dem Flohmarkt, sammle da irgendwelche Schallplatten ein. 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Ja.

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1: Herzlich willkommen zu einer weiteren On Air Story. Ich bin heute mit Rolf Gensrich im Studio, der die Sendung OK Beat macht.
2: Hallo, freue mich, dass ich hier sein darf.
1: Wie würdest du ansonsten deine Sendung generell beschreiben?
2: Die Sendung lässt sich eigentlich schlecht beschreiben. Also es gibt mehrere Varianten. Ich versuche, Gäste mir ranzuholen aus allen möglichen Gegenden, so Sachen, die mir über den Weg laufen. Das kann also der Würstchenverkäufer sein bis hin zu irgendwelchen kleinen Aktionen, Grundeinkommen zum Beispiel oder kleine Parteien oder aber Musiker, die mir auf der Straße auffallen, denen ich dann mal meine Visitenkarte gebe und sage, kommt doch mal vorbei, meldet euch doch mal.
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1: Heute geht es um das Campusradio CouchFM. Das ist ein Projekt in Zusammenarbeit der drei Berliner Hochschulen, der Humboldt-Universität, der Freien Universität und der Technischen Universität Berlin. Und ich möchte euch nun das Campusradio genauer vorstellen und habe hierzu Laura und Emily von CouchFM eingeladen. Herzlich willkommen.
2: Hi.
3: Hi.
1: Seit wann gibt es denn das Format Campusradio CouchFM?
2: Also 2011 kam die Idee auf. Und 2012 lief dann die erste Sendung schon. Also es ist jetzt schon ganz schön lange her.
1: Und ihr sendet ja jeden Tag und habt verschiedene Formate. Wie ist die Sendung denn aufgebaut?
2: Genau, also wir haben jeden Tag in der Woche ein unterschiedliches Format. Zweimal die Woche läuft unser Live-Magazin. Das heißt, da stehen wir live im Studio und reden über alles Mögliche. Und dann läuft auch Musik zwischendurch, wie man es aus dem Radio halt so kennt. Und montags ist bei uns immer Platz für eine Gästesendung. Mhm. Also da können zum Beispiel andere Unis ihre Projekte vorstellen, wenn sie selbst einen Podcast produzieren und so weiter. Dann haben wir am Mittwoch unsere Musiksendung, das Klangkompott. Das wird von der Musikredaktion gemacht und es kann auch alles Mögliche sein. Interviews, einfach eine Band vorstellen, ein Genre vorstellen, alles Mögliche. Genau, donnerstags läuft unser Gästezimmer. Das ist ein Interviewformat mit Personen zum Beispiel aus Politik oder der Kultur, Berliner Figuren, alles Mögliche. Ja, samstags ist bei uns Tanzstunde. Da können DJs aus Berlin ihre Sets spielen und sich so ein bisschen vorstellen. Und am Sonntag läuft unsere Wiedergabeliste mit den besten Songs aus der Woche.
1: Wie kommt ihr denn zu den Themen, die ihr in der Sendung besprecht?
3: Also ich finde, das ist auch mal ein sehr spannender Prozess, weil es einfach wirklich das ist, was die Couchies so im Alltag beschäftigt. Und das fand ich am Anfang auch so ganz ungewohnt, dass wirklich der Themenvorschlag einfach so reingeworfen werden kann. Und meistens wird er auch total cool aufgenommen und dann wird gebrainstormt, dann können andere relaten oder eben nicht. Und das ist immer ein total spannender Prozess. Also das meiste findet so in der Wortredaktion dann statt oder halt davor in den allgemeinen Sitzungen.
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1: Ich bin heute mit Bettina und Lida im Studio, die die Sendung Monday Movie Talk machen.
2: Hallo.
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0: Ich bin heute hier mit zwei Hosts von der ukrainischen Radiosendung Trambeats FM. 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
0: 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Was heißt es?
1: 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Es ist ein großes Rohr, das heißt Trambita.
2: 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Trambita mit Beat.
0: Was sind die Themen, mit denen ihr euch beschäftigt?
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7: Herzlich willkommen zu Trennung FM bei Alex Radio, ein Podcast über Beziehungen, Trennung und das Leben im Wechselmodell. Wir sprechen hier anonym aus Respekt vor unseren Kindern und vor den Menschen, die Teil unserer Geschichte sind.
8: Wir sind kein Therapie-Podcast und kein juristischer Ratgeber. Wir sprechen einfach über das, was viele Eltern erleben, wenn eine Beziehung endet, die Familie aber bleibt.
7: Unser Leitsatz für diesen Podcast lautet: Wir reden nicht über Schuld, wir reden über Realität.
8: Die folgenden Erzählungen beruhen auf wahren Begebenheiten. Wir sind Doreen und Marco. Zum Schutz der beteiligten Personen wurden die Namen jedoch geändert.
7: Juhu!
8: Juhu! Soll ich anfangen?
7: Fang an.
8: Heute sprechen wir über ein Thema, das viele Menschen nach einer Trennung gleichzeitig fürchten und sich trotzdem irgendwie wünschen, eine neue Beziehung.
7: Neue Menschen bedeuten oft Hoffnung, Aufbruch und vielleicht sogar wieder Nähe. Aber sie bringen auch Unsicherheit, Vergleiche, Eifersucht und manchmal komplettes emotionales Chaos mit.
8: Und spätestens wenn Kinder beteiligt sind, wird aus Dating plötzlich ein Familienthema. Damit sind wir auch schon mittendrin in unserem Thema. Liebe Doreen, wie geht's dir denn in deinem jetzigen Leben?
7: In meinem jetzigen Leben? Ja, ich bin in einer glücklichen Beziehung, würde ich jetzt mal so spontan antworten. Glücklicher und zufriedener und angekommener oder angekommen im Vergleich zu allem, was davor so stattgefunden hat.
8: Das ist doch mal was, da haben wir endlich mal beide was gemeinsam, sonst unterscheiden wir uns ja schon im Wechselmodell und in anderen Themen und hier haben wir was gemeinsam. Auch ich würde für mich sagen, ich bin glücklich und zufrieden und fühle mich ausgeglichen und habe das Gefühl, dass ich in einer Beziehung bin, die auf Augenhöhe ist, was auch die Sachen, die da vorher waren, weit in den Schatten stellt.
7: Mhm. Obwohl, wir haben doch noch einen Unterschied.
8: Ja, wir haben einen Unterschied. Du hast eine Beziehung in der Nähe und ich habe eine Beziehung in der Ferne.
7: Genau, also doch wieder ein kleiner Unterschied, so wie sonst auch.
8: Aber wir können beide dann mal von uns behaupten, dass wir beide in diesen Beziehungen glücklich sind. Und das, finde ich, ist auch mal was sehr Schönes.
7: Ja.
8: Und unser Podcast-Thema ist ja mal Trennung. Und Trennung ist ja im Allgemeinen nie was Schönes. Und dann aber auch mal was Schönes berichten zu können, das hat doch auch was. Aber Doreen, wie bist du denn da hingekommen, nachdem die Trennung von dem Vater gelaufen ist? Wie kam es denn zu dem Wunsch oder wie kam es zu einer neuen Beziehung?
7: Also, das war eigentlich ein nahtloser Übergang, hört sich jetzt wahrscheinlich doof an. Es war ein guter Freund, den ich schon mehrere Jahre kannte, der mich in der Trennungsphase sehr gut unterstützt hat, also mental, wenn man mal jemanden zum Reden brauchte. Und auch als es dann um Auszug und Veränderung innerhalb so der Wohnung ging, braucht man ja manchmal so jemanden, der einem hilft beim Möbelaufbau, irgendwelche technischen Sachen anbringen und solche Dinge. Und dafür hatte ich dann tatsächlich in dem Moment jemanden, den ich schon eine Weile kannte. Und die Person hat sich dann nach und nach rauskristallisiert zu einer, ja, neuen Beziehung.
8: Ja, ein schleichender Übergang vom Helfer zum Partner.
7: Genau, also wenn man jemanden jahrelang kennt und dann irgendwie man schon so die Themen des anderen kennt und man sich dann vertraut unterhält und dann quasi da irgendwie schon sehr involviert ist, dann spricht sich das manchmal einfacher und ja, dann neigt man manchmal dazu, sich da vielleicht auch auszukotzen, auszuheulen und dann passiert es eben auch mal, dass man mal in den Arm genommen wird, wenn es einem nicht gut geht, weil die Anfangsphase nach der Trennung war schon schwierig. Wie du ja auch wahrscheinlich weißt. Und da ist es schon ganz nett, wenn man mal so eine mentale Unterstützung hat. Und das entsteht dann so Stück für Stück. Bei dir war es aber, glaube ich, komplett anders, oder?
8: Ja, bei mir ging es ganz anders los. Ich war ja, wie soll ich denn das beschreiben? Also erst hatte ich eine Person kennengelernt, so, das war kurz nach der Trennung. Ich sag mal so typisch Mann. Zum Ablenken, glaube ich, war das, wenn ich im Nachhinein drüber nachdenke, war für die Person wirklich nicht so schön, das weiß ich selber. Ich bin aber mit der Person immer noch in Kontakt und wir sind gut miteinander, alles schön. Und habe dann aber irgendwann gedacht, ach, ich gehe jetzt auch mal wieder auf die Suche und habe dieses moderne, eine Handy-App runtergeladen. Und habe hin und her gewischt, nach rechts und nach links. Ich glaube, nach links war ablehnen und nach rechts war zustimmen. Und dann hat man ja so diverse Schreibkontakte. Das ist ja, also ich war da sehr schnell auch sehr genervt von und hatte aber sehr schnell eine Person, mit der ich dann auch über WhatsApp weiter kommuniziert habe und dann wir länger geschrieben haben. War auch so, wirkte alles ganz interessant und ganz gut. Und dann irgendwann habe ich dann eine Nachricht gekriegt, das werde ich nie vergessen. Ja, ich habe mich mit meinem Ex wieder getroffen und damit war dann der Kontakt wieder beendet. Und 3 Monate später bekomme ich von der Person wieder eine Nachricht und dann ging das ganze Drama los.
7: Drama?
8: Ach ja, das war irgendwie... Ich weiß auch nicht, was das war. Das war schwierig von Anfang an. Wenn man so länger mal schreibt und dann auch mal telefoniert, dann lernt man den anderen ja schon ein bisschen kennen und man wird auch ein bisschen feinfühliger. Also ich habe dann da schon vorher viele Sachen rausgehört, die mir hätten eigentlich eine Warnung sein sollen. Unter anderem, dass da die Beziehungen immer nur 3 Monate gehalten haben und dann vorbei war. Und
7: eine sogenannte Red Flag quasi.
8: Das war schon die erste Red Flag und dann habe ich auch sehr schnell gemerkt, dass der vorhergehende 3-Monats-Typ auch noch nicht so ganz im Kopf abgeschlossen war, die nächste Red Flag.
7: Oh.
8: Also es ging schon irgendwie schwierig los, muss man dazu sagen. Aber irgendwie, wenn ich im Nachhinein darüber nachdenke, war das, glaube ich, so, als Mann irgendwo wurde der Jagdinstinkt geweckt und glaube, dass es da auch mit mir passiert. Und wir hatten uns dann immer mal so getroffen und dann wieder nicht mehr getroffen und dann war sie wieder in Kontakt mit ihrem Typen von vorher und dann wieder nicht und dann war mal tagelang kein Kontakt und dann habe ich wieder Nachrichten gekriegt, wobei ich echt sagen muss, das ging nicht von mir aus immer der Kontakt. Ich habe die Red Flags habe ich schon gesehen und habe auch für mich gedacht, oh naja, ich reagiere dann auch nicht mehr und so, aber irgendwie hat sie mich dann sehr schnell wieder gekriegt.
7: Mhm.
8: Und du hast das ja auch live mitgekriegt. Du warst ja da ein großer Ansprechpartner in der Zeit, gerade in der Anfangszeit.
7: Ja, ich habe es in der Anfangszeit noch, haben wir betreutes Reden gemacht.
8: Ja.
7: Da haben wir ja oft festgestellt, dass da irgendwo auch Übergriffigkeit und so Grenzen überschritten wurden. Und das war ja dann auch oft an dem Punkt, wo du dann schon auch zwischendurch meintest, du müsstest das beenden.
8: Ja.
7: Also der Kopf wusste das schon, aber das wurde dann nicht umgesetzt.
8: Ja, das war mal schwierig. Wir hatten dann mal wieder ein paar Tage keinen Kontakt, weil sie irgendwas, weiß ich nicht, was mit der los war. Und dann hatte sie irgendwann sich, ich sage jetzt mal pauschal am Donnerstag gemeldet, wollen wir uns nicht am Wochenende treffen? Wir können ja das und das machen, ins Kino gehen, so die ganz normalen Sachen, die man so tut. Und das waren dann meistens auch schöne Tage, so mal ein Samstag oder ein Sonntag. muss man dazu sagen, sie hat auch einen Sohn und der war alle 14 Tage beim Vater und das Wochenende, wo das Kind da war, da hatte sie natürlich keine Zeit. Und das Wochenende, wo sie sozusagen ohne Kind war, da war ich dann jetzt im Nachhinein betrachtet der Zeitfüller, wo man dann Sachen unternehmen kann. Und also ich glaube, im Nachhinein, sie war eher auf Kontaktsuche, um Sachen zu unternehmen und nicht alleine zu sein. Aber ich glaube, eine Beziehung sollte es da nicht sein. Aber es war, da hat sich ja dann später dann doch zu einer Beziehung entwickelt über, es ging ja auch etliche Jahre. Und,
7: aber du wolltest ja vielleicht auch nicht alleine sein, oder?
8: Ich wollte auch nicht allein sein. Das ist, glaube ich, tatsächlich auch so ein Punkt bei mir drin, wo ich, ich hatte ja die Phasen, wenn das Kind dann gewechselt war, das hatten wir ja auch schon mal als Thema, wo man dann so in dieses Alleinsein-Loch gefallen ist. Und dann war Ablenkung darüber auch gut. Es hat mich gut abgelenkt. Es hat mich auch oft verärgert. Auch eine Form der Ablenkung. Und letztendlich habe ich aber auch für mich so gedacht, eigentlich hätte ich ja eigentlich auch auf der App einfach weitermachen können und ein bisschen weiterwischen können. Vielleicht hätte ich da auch jemand anders kennengelernt, was dann besser gewesen wäre. Aber gut, das ist jetzt Spekulation in den Raum. Das ärgert mich ja jetzt noch, merke ich schon.
7: Oh ja, da war ganz oft Redebedarf deswegen. Und tatsächlich immer wieder dasselbe.
8: Ja.
7: Ne? Wir sind ja immer wieder am selben Punkt gelandet.
8: Es war eine interessante jahrelange Erfahrung, die Gott sei Dank nicht in gemeinsamer Wohnung und so geendet ist. Das wäre ja noch viel schwieriger geworden, glaube ich. Weil in der Beziehung, die ich jetzt führe, die ja eine Fernbeziehung ist, da habe ich, ich glaube, mehr Kontakt und sehe sie häufiger als die damalige Beziehung, die näher dran gewohnt hat.
7: Das war ja auch eine On-Off-Beziehung, sagt man heute, glaube ich, dazu.
8: Ja, aber was man auch sagen muss, es gab halt immer diese kurzen, schönen Momente und die haben das dann immer so ein bisschen, die haben mich dann wieder eingefangen. Da war ja noch ein zweites Kind dann sozusagen im Spiel von ihr. Also unsere Kinder sind ein Jahr auseinander und wenn wir dann Sachen, also es kam ja irgendwann auch der Punkt, wo man dann die Kinder sich mal kennengelernt haben oder man die Kinder des anderen kennengelernt hat, das war so irgendwie, ich glaube, nach 3 Monaten hatten wir irgendwann mal einen Ausflug gemacht zusammen. Und das war eigentlich ein ganz angenehmer, schöner Tag sozusagen. Also das war so, es fühlte sich in dem Moment echt gut an. Dann waren wir zu viert und bei dem Sohn hat man auch sehr schnell gemerkt, der konnte mit mir, der mochte mich. Mhm. Wobei dieser Ausflug, muss man auch dazu sagen, wie der entstanden ist, das war auch schon ein bisschen schwieriger. Da war wochenlang vorher ja, nein, oh, wir können den Ausflug zusammen machen oder dann doch nicht oder nein, lieber doch nicht, weil dann, das ist ja, das war auch für mich ein schwieriges Thema.
7: Das weißt du noch alles nach so langer Zeit?
8: Ich habe leider da ein sehr starkes Gedächtnis.
7: Wahnsinn.
8: Gerade Sachen, die mich im Nachhinein ärgern, das vergesse ich nicht. Ich habe da so ein
7: emotionales Gedächtnis.
8: Ja, so eine Sachen sind bei mir hängen geblieben.
7: Welchen Zeitabstand hattest du denn zwischen der Trennung und Franziska hieß sie, glaube ich, ne?
8: Ja, das war ein halbes Jahr ungefähr, würde ich sagen.
7: Und davor war nur so Wischen links, rechts und Schreiben und nichts weiter?
8: Genau, nichts weiter. Ich glaube, mit ein, zweien habe ich mich auch mal getroffen. Und aber ich war, da habe ich auch wirklich gemerkt, so dass ich eigentlich, also ich habe dann mit dieser App ja ziemlich auch zügig angefangen und dann hatte ich mich mit irgendeiner mal getroffen und dann habe ich aber beim Treffen schon gemerkt, nee, eigentlich bin ich noch gar nicht so weit irgendwie. Weil ich finde ja, wenn man eine neue Beziehung eingeht oder jemanden kennenlernen will, dann muss man auch irgendwie bereit dazu sein. Also muss man offen sein. Und wenn man im Kopf dann noch bei anderen Sachen hängt, ist das, glaube ich, schwierig.
7: Mhm.
8: Und das kam aber so nach einem halben Jahr. Bei ihr hatte ich dann gemerkt, ah, okay, also ich könnte mich jetzt drauf einlassen, dass es dann sowas wird. Hätte ich jetzt auch nicht gedacht, aber gut, passiert. Wo war ich eigentlich? Eigentlich waren wir bei dem Thema des ersten Ausfluges, die Kinder kennenlernen. Das ist ja ein nicht ganz unwichtiges Thema, die Kinder kennenzulernen, weil die gehören ja schon zu einem. Und dann war das immer so das Thema, ach naja, wir haben ja Kinder, die sind ja ungefähr gleich alt und da kann man doch mal zusammen dann einen Ausflug machen und dass sie sich auch mal kennenlernen und mal gucken, wie das ist. Und da hatte ich dann so auch naiv, wie ich war, gesagt, ja, können wir machen, kein Problem. Dann hatte ich auch was vorgeschlagen und dann hatte sie was vorgeschlagen und dann wurde das gemacht, was sie gesagt hat. Und dann hat sie 2 Tage vorher, hat sie mir noch geschrieben, ach nee, wir lassen das mal bleiben, das machen wir nicht, bum bum, und sie hat da keine Lust zu. Okay, dann nicht. Und eigentlich war es bis zu einer Stunde vor diesem Start des Ausflugs nicht ganz klar, ob wir diesen Ausflug wirklich durchführen.
7: Hört sich anstrengend an.
8: Ja, sie hat mir eine Stunde vorher geschrieben, fährst du denn jetzt langsam los? Und ich war aber innerlich noch so drauf, wo ich dachte, hä? Ich denke, wir machen den Ausflug nicht.
7: Aber offensichtlich warst du ja doch trotzdem schnell verfügbar denn für sie. Hast ja dann offensichtlich nicht gesagt, nö, mache ich jetzt nicht mehr.
8: Ja, das sind Lernprozesse, die man durchläuft. Da war ich dann tatsächlich zu schnell verfügbar auch immer.
7: Ja.
8: Und so haben sich die Kinder dann kennengelernt und wir die jeweils anderen Kinder. Das weiß ich noch, ich habe die von zu Hause abgeholt. Da stand dann dieser kleine Junge vor mir, klein in Anführungsstrichen. Er war 6 und habe mich vorgestellt. Ja, hallo, ich bin der Marco. Jo, okay. Und dann sind sie eingestiegen und dann herrschte erstmal Stille im Auto beim Losfahren. Und irgendwann haben die Kinder aber sich angefangen zu unterhalten. Das war schon ganz spannend. Die konnten dann am Anfang ziemlich schnell sehr gut miteinander und dann war das dann auch überhaupt kein Thema. Also der Ausflug lief gut. Die haben da miteinander gespielt. Wir waren auf so einem großen, ich glaube, Irlandia hieß das Ding. War lustig. Also es war tatsächlich ein schöner Tag, es war ein schöner Ausflug und es hat Spaß gemacht. Wie war das denn bei dir? Wann hat dann bei dir deine Tochter den Neuen kennengelernt?
7: Also wann war das? Ich glaube nach 3 Monaten etwa.
8: Ja.
7: Habe ich mal irgendwann die Idee gehabt, dass ich mal gucken möchte, ob das überhaupt passt, wenn die sich sehen. Wollte das aber nicht gleich so direkt machen und bin dann in die Schwimmhalle gegangen. Und hatte dem Lars damals gesagt, dass er einfach da hinkommen soll und wir einfach aus der Ferne gucken. Und die beiden sind dann tatsächlich auch irgendwie im Wasser zusammen am Rumturm später gewesen. Das hat sich irgendwie so ergeben gehabt, weil er irgendwie neben ihr ins Becken gesprungen ist. Und das fand sie irgendwie witzig. Und dann sind die irgendwie beide im Wechsel immer in das Becken reingesprungen. Aber eigentlich haben wir beide so getan, als ob wir uns nicht kennen. Wollte nur mal gucken, wie die Chemie so läuft zwischen den beiden.
8: Und da hattest du einen guten Eindruck, ja?
7: Das hatte sich erstmal sehr lustig und angenehm angefühlt, ja. Wir sind dann auch ganz normal einfach dann nach Hause alleine gefahren. Und also sie wusste nicht, dass sie ihn da kennengelernt hat. Das hat sie dann erst später erfahren.
8: Wie hat sie da reagiert?
7: Habe ich dann irgendwann gesagt, dass wir heute Besuch bekommen und ob sie mal jemand Neues kennenlernen möchte von mir. Einen neuen Mann und habe den zum Abendessen eingeladen und da hat sie sich dann gefreut und kenne ich die Person schon? Und ich so, nein, also nicht wirklich. Und dann habe ich nur erzählt, weißt du noch, als wir mal schwimmen waren und so und der Mann, der da mit dir rumgetobt hat im Wasser oder mit dem wir rumgetobt haben, und da hat sie gesagt, ach ja, der war ja total nett und ja, der darf ruhig vorbeikommen, hat sie gesagt.
8: Da war aber kein weiteres Kind im Spiel oder so.
7: Nein. Also er hat auch eine Tochter und die ist aber schon, ja, die war schon fast erwachsen. Die war schon 17 oder 18 zu dem Zeitpunkt und die lebte bei der Mutter. Und deswegen, die haben sich auch nur hier und da mal getroffen und dann gequatscht. Aber er hat sie nicht bei sich wohnen gehabt. Also sporadische Treffen waren da nur angesagt. Die Sache an sich, ich habe nie zum Beispiel gewischt wie du. Ich habe nie solche Apps benutzt, bis heute nicht. Ich finde das mal sehr spannend, wenn Leute sagen, sie haben tatsächlich Leute darüber kennengelernt, Menschen kennengelernt, weil ich oft auch viel Negatives darüber höre, dass es oft Fake-Profile gibt oder dass die Menschen dann nicht dementsprechend, was sie da angeben und dass es ja oft sehr oberflächliche Menschen sind, die dann nur irgendwie schnellen Sex suchen, merkwürdigerweise auch nie bis heute eine gebraucht. Und weil ich immer Menschen im echten Leben kennengelernt habe, sodass mir diese Erfahrung irgendwie auch erspart geblieben ist, weil das, was du erzählt hast, bestätigt ja dann auch schon wieder, dass es sehr viele unterschiedliche Menschen dort gibt, die sehr unterschiedliche Auffassungen von Treffen oder von möglichen Beziehungen haben und auch nicht immer so alles der Wahrheit entspricht, was die da so angeben. Hattest du ein ordentliches Foto damals von ihr drin in ihrem Profil? Also hat es der Wahrheit entsprochen oder war das übertrieben falsche Angaben drin?
8: Nee, falsche Angaben waren bei ihr nicht. Nee, also dass sie die Bilder entsprachen dem, was sie war. Also das, ja, nee, da kann ich nichts sagen. Das haute wirklich komplett hin, das Profil.
7: Mhm. Ist ja wohl heute auch nicht mehr so, ne? Hab ich mir von vielen erzählen lassen.
8: Ja, es ist ja, über KI kann man ja sehr viel an den Bildern arbeiten, glaube ich. Und dadurch, also es ist aber auch da, schon so, ich finde bei diesen Apps, das läuft schon alles sehr oberflächlich ab. Also da geht ja sehr viel, also wenn ich jemanden kennenlerne, das hat ja auch, man hat ja eine Ausstrahlung, die muss ja wirken und ich sag mal, Gerüche kommen da ins Spiel. Da ist ja so viele Sachen eigentlich, wenn man jemanden im wahren Leben kennenlernt, die ja bei der App völlig fehlen.
7: Mhm.
8: Und das ist ja, da hast du ja nur eigentlich ein Bild und was dazu geschrieben steht. Und die meisten lesen ja nicht mal den Text durch, die sehen das Bild rüber weg.
7: Genau, und wenn das Bild dann auch noch bearbeitet ist, dann erschreckt man sich dann vielleicht auch manchmal.
8: Ja, dann denkt man, nanu, wer kommt mir denn da entgegen? Und ach ja, das Bild war dann doch schon 12 Jahre alt, das war von meiner Jugendweihe, naja.
7: Wie haben denn wie hat denn deine Familie darauf reagiert oder hast du das dann gar nicht kommuniziert damals?
8: Also nach diesem Ausflug war dann natürlich erstmal wieder Funkstille. Dann haben wir uns aber wieder mit den Kindern getroffen bei einem Volksfest. Das war auch wieder durchaus ganz angenehm. Und ich hatte dann aber auch die Mutter informiert. Florentine, die hat da jetzt jemanden kennengelernt und hat auch ein Kind und so weiter. Und wir treffen uns jetzt auch mal so. Also ich hatte da schon auch die Mutter so ein bisschen informiert, dass sie sich da nicht wundert, wenn Florentine dann da irgendwelche Sachen erzählt. Hä, wer ist denn das jetzt? Und dann dachte ich, da bin ich lieber offen und sag hier, da gibt's jetzt jemanden und dann mal schauen. Das war aber eigentlich kein Thema. Das wurde einfach so aufgenommen und dann war gut.
7: Und deine Familie? Also dein Vater, deine Mama? Wann hast du es denen denn gesagt?
8: Spät. Ich überlege gerade, wir haben uns, es war irgendwann im Frühling, sie haben sie kennengelernt am Weihnachten.
7: Oh, okay.
8: Am 25.12., das ist so ein traditioneller Tag, wo mein Vater und seine Frau, die Kinder und so weiter, verbringen den ganzen Tag bei ihnen. Und dann sagte ich, weil mein Vater kurz vorher Geburtstag hat und bei der Geburtstagsfeier sagte ich dann, aber ich bringe dann auch noch jemanden mit. Und dann hatte ich sie dann mitgebracht. Also sie kam den Tag tatsächlich gut an. Sie war gut gelaunt, sie war gut drauf. Ihr hat es selber auch gefallen. Sie fand meine Familie sehr unterhaltsam. Sie war auch ein bisschen überrascht, dass das den ganzen Tag ging. Sie war so ein bisschen im Kopf so, naja, wir gehen da zum Mittagessen hin, da fahren wir nach Hause und dann ist gut. Aber der Tag ist immer komplett ausgefüllt dann. Also man fährt da mittags hin und
7: ja. Mhm.
8: Wie das so ist, dann gibt's Mittagessen.
7: Kaffee und Abendbrot.
8: Dann ruht man sich eine halbe Stunde aus, dann gibt's Kaffee und Kuchen, dann ruht man sich noch eine halbe Stunde aus, vielleicht geht man auch spazieren und dann gibt's schon Abendbrot und irgendwann ist es abends.
7: Ja, ich kenne diese Tage.
8: Mhm. Ja, so läuft das da und das war, also sie war hinterher ganz begeistert von meiner Familie, weniger von mir, aber von meiner Familie.
7: Ja, ist doch mal was.
8: Das hat sich die Jahre auch dann durchgezogen, also meine Familie fand sie immer toll, mich immer wechselhaft.
7: Ja, du warst ja auch eigentlich nur Begleiter oder ein guter Freund. Das hat sie doch auch hin und wieder mal kommuniziert, oder?
8: Ja.
7: Dass du für sie nur ein Freund bist und...
8: Genau.
7: Du hast sie da, glaube ich, dann immer wieder aber Hoffnungen gemacht, dass es ja dann doch wieder mehr werden könnte.
8: Ja, zwischendurch waren wir dann mal wieder nur befreundet, genau. Ach, diese Phasen gab es ja auch noch, stimmt.
7: Mhm.
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8: Ja, und in allem drinne war meine Tochter.
7: Genau. Die ja dann auch irgendwann, glaube ich, die ersten Spannungen mit dem Sohn von ihr hatte.
8: Ja, das ist auch ein schwerwiegendes Thema. Aber die Spannung ging eigentlich mit Franziska selber schon los. Also ich wurde immer so von mehreren auch so drauf hingewiesen, sag mal, kann die deine Tochter überhaupt leiden und so? Und ich habe schon gedacht, naja, die ist doch ganz normal mit der. Also ist jetzt irgendwie, also ich hatte nicht den Eindruck, dass es da großartige Spannungen gibt. So, vielleicht wollte ich es auch nicht sehen, aber sie hatte ja auch ab einem bestimmten Zeitpunkt hatte sie ja auch Kontakt mit der Mutter von Florentine. Bei der hat sie irgendwann mal dann so in ihrer Art abgelassen, ich kann Mädchen ja eigentlich überhaupt nicht leiden und mit Mädchen will ich nichts zu tun haben. So, das wurde mir dann auch erzählt und ich dachte bei mir, hä, das kann ich mir gar nicht vorstellen, aber gut. Ja. Es wurde mir dann irgendwann auch nochmal bestätigt und also sie hatte definitiv ein Problem mit meiner Tochter. Das hat sie meiner Tochter auch spüren lassen. Die hat es mir nicht so immer mitgeteilt. Das habe ich dann immer erst später erfahren. Und das Problem war, dass immer ihr eigener Sohn, der wurde immer auf so ein Podium gestellt. So, der war immer der Heilige, der Unantastbare.
7: Der war ja damals quasi auch gefühlt der Ersatzpartner, oder? Erstmal in erster Linie, das machen ja auch manche Frauen, dass der Sohn, wenn er ein gewisses Alter hat, dass er dann erstmal quasi wie der neue Partner gehandelt wird. Man macht alles für den Sohn und der Sohn ist dann auch quasi an allen persönlichen Entscheidungen involviert. Ich glaube, er durfte ja auch überall mit dabei sein bei Erwachsenengesprächen. Das fand ich immer sehr merkwürdig, wenn wir zusammen uns getroffen haben und er irgendwie nicht spielen gegangen ist sozusagen, sondern dabei saß. Und auch du bei anderen Treffen erzählt hattest davon, dass er immer bei Gesprächen dabei war und mitkommentiert hat, wenn Erwachsene sich quasi über Themen unterhalten haben, die jetzt nicht unbedingt so für Kinder in seinem Alter bestimmt waren.
8: Ja, das, also Partnerersatz ist der richtige Ausdruck, weil der wurde, er war nicht nur Partnerersatz, er war auch ihr Berater. Also,
7: ja.
8: Also der, wenn wir jetzt einen Streit hatten, sie und ich, dann hat sie das mit ihm besprochen und er hat das dann später mal zu mir gesagt, naja, meine Mama hat ja gesagt, das und das und das. Und das waren manchmal Themen, wo ich dachte, also erstmal, es geht ihn nichts an. Und das fand ich schon immer sehr, also das fand ich bedenklich. Das ist ein Thema, was ich dann immer wieder angesprochen habe, dass ich das nicht richtig finde und dass es ihnen bestimmte Themen auch nichts angehen. Und dann wurde ich da wüst beschimpft von wegen sie und ihrer Erziehung, dass das einzige Richtige so, wie sie es macht. Und dann, das uferte dann immer aus, dass sie mir dann vorgeworfen hatte, dass ich ja das Wechselmodell praktiziere. Das wurde mir auch zum Vorwurf gemacht, weil ein Kind gehört grundsätzlich zur Mutter.
7: Ah ja. Mhm.
8: Das war ja da die gängige Meinung und eigentlich hätte Florentine bei mir gar nichts zu suchen, dann nur alle 14 Tage am Wochenende mal und sonst hat das Kind bei der Mutter zu sein.
7: Mhm.
8: Das war so ihre Grundeinstellung zu Vätern. Und das hat es nicht unbedingt einfacher gemacht, weil ich auch dann die Konflikte mitbekommen habe, die zwischen dem Vater von dem Jungen und ihr so abgingen. Also es war schon schwierig, weil da war schon so, also der Vater, der war jetzt auch nicht unbedingt nett und freundlich zu mir. Der war halt wirklich kein Sympathieträger. Aber manchmal hat er mir echt leid getan, wenn ich mitgekriegt habe, wie er sozusagen so bei seinem eigenen Kind entfremdet wurde und wie so offensichtlich das auch passiert ist und ich nicht verstanden habe, wieso er sich das so gefallen lässt, aber ja.
7: Da gab es offensichtlich ja viel Konfliktpotenzial von der Seite. Also sie hat es sowohl bei dir als auch bei ihm oft geschürt, also
8: ja, ja,
7: wie ich es mitbekommen habe damals, ja.
8: Also der Vater, der hatte aber auch eine neue Beziehung und da waren auch zwei neue Kinder da. Also der hatte schon ein eigenständiges Leben wieder geführt und hat eine neue Familie gegründet und hat sich da auch so ein bisschen von abgekapselt und hat dann so sein Leben auch wieder gelebt, was ich in gewisser Weise dann irgendwann ab einem gewissen Punkt auch verstehen konnte, wo ich dachte, ja, der hat jetzt seine neue Familie, der lebt sein neues Leben und der will sich den Stress nicht mehr antun. Das habe ich dann, ich habe es irgendwie auch verstanden ab einem gewissen Punkt. Zumal ja der Junge auch immer älter wurde und er ja schon eine gewisse Form der Bequemlichkeit hat und wenn er nicht von seinem Vater zu Hause abgeholt wurde, dann ist er auch nicht mehr zu ihm hingefahren. Also er konnte durch ganz Berlin mit öffentlichen Verkehrsmitteln fahren, aber zu seinem Vater nicht, der musste ihn abholen. Und wenn er ihn nicht abholen kommt, dann braucht er auch nicht hinfahren.
7: Mhm. Hört sich alles schwierig an.
8: Ja, ja. Also im Nachhinein klingt hart für mich, aber es gibt etliche Jahre davon, die ich mir hätte sparen können. Also eigentlich hätte ich das auch nach 3 Monaten sozusagen sein lassen können und dann hätte ich, glaube ich, ein ruhigeres Leben geführt. Wobei ich dann, glaube ich, meine jetzige Partnerin nicht kennengelernt hätte, das wäre auch ungünstig.
7: Das stimmt.
8: Von daher ist manchmal sind Lebenswege so und da musste ich halt den Bogen so gehen.
7: Ja, ich hätte mir meine Beziehung damals auch sparen können, sozusagen. Man hat Erfahrungen gesammelt, aber es ist prinzipiell in der Beziehung auch nicht einfacher gewesen. Es war nur anders schwierig als vorher.
8: Inwiefern anders schwierig?
7: Also ich hatte vorher ja einen Narzissten als Ehemann. Das war ja dementsprechend schwierig. Und im Anschluss diese Beziehung, das war der unselbstständigste Mensch, den ich je getroffen habe. Was ich aber leider erst mitbekommen habe, als man schon viel zu tief drinne gesteckt hat, was sich da so aufgetan hat. Also der konnte leider nicht alleine seine Sachen regeln und die meisten Sachen hat seine Familie oder seine Mutter für ihn geregelt. Das war dann irgendwann meine Aufgabe, was sehr kräftezehrend war.
8: Auch da erinnere ich mich an Gespräche.
7: Das war komplett anders als vorher, aber es war sehr müßig, weil ich sehr viel Energie dafür gelassen habe, die ich eigentlich doch lieber für mein Kind zusätzlich gebraucht hätte oder für mich selber. Das merkt man aber erst, wenn man dann irgendwann so nervlich am Ende ist und nicht mehr kann.
8: Das war ja eine Zeit von uns beiden, wo wir intensiver Kontakt hatten, weil wir uns gegenseitig unser Leid geklagt haben.
7: Wir haben es ja auch von Anfang an bis Ende durchgespielt. Also eigentlich haben wir uns ja kennengelernt durch unsere in der Kita damals. Die Kinder waren miteinander befreundet.
8: Ja.
7: Und dann hatte ich erst meine Trennung und ich glaube, du hattest 3 Monate deine Trennung.
8: Mhm.
7: Und dann habe ich dir ja quasi erst mein Leid geklagt. Und 3 Monate später ging es dir dann ganz genauso. Dann haben wir von da an ja nicht nur den Kinderkontakt gehabt, sondern das war ja dann tatsächlich, dass wir uns dann in derselben Situation, in dieser krassen Veränderung befunden haben und dann als die neuen Partner kamen, auch wieder so ein bisschen zeitversetzt von 1-2 Monaten, waren wir ja dann auch wieder quasi in einer identischen Lage, sodass man immer wieder ja merken konnte, bei mir ist jetzt so und bei dir ist so und ach Mensch, und bei mir haut jetzt gerade wieder nicht hin und bei dir auch nicht. Also wir haben ja doch schon sehr oft sehr viele Parallelen festgestellt. Und ich glaube, meine Beziehung war ja ähnlich tricky. Bloß bei mir, da war es nicht so gesteuert von der Person, sondern es war eigentlich eher, dass diese Beziehung oder mein damaliger Partner einfach damals selber nichts wirklich geregelt gekriegt hat und deswegen war ich halt an vielen Punkten die es regeln musste. Und bei dir war es, glaube ich, eher so diese übergriffige Art, dass sie schwierig war und was nicht wollte. Oder, also ich kann es gar nicht beschreiben, es war damals sehr ähnlich und dann doch wieder total unterschiedlich. Auch mit der Zuverlässigkeit, ne? Sie hat immer erwartet, dass du springst, wenn sie Lust hat. Und wenn sie nicht will, dann hat sie dich auch links liegen lassen. Und bei mir war auch so, wenn mein damaliger Freund wollte damals auch nur bedingt mal irgendwas unternehmen oder irgendwas machen und es konnte aber genauso gut sein, dass er zur Verabredung nicht erscheint oder dass er plötzlich doch wieder was anderes zu tun hat und da stand ja auch ganz oft im Regen dann, auch mit meinem Kind, dass wir irgendwie gesagt haben, wir wollen einen tollen Sonntag verbringen und irgendwo hingehen und dass er dann nicht kam und ja.
8: Wie ist dein Kind mit der Unzuverlässigkeit umgegangen?
7: Ja, das kann ich gar nicht mehr so richtig sagen. Ich glaube, wir haben es versucht, irgendwie immer zu überspielen, indem wir uns irgendwie dann versucht haben, noch eine schöne Zeit zu machen.
8: Ja.
7: Du hast es ja auch mitbekommen, dass es da so den einen oder anderen Tag gab, wo ich keine Rückmeldungen auf irgendwas bekommen habe und dann irgendwo sehr verunsichert war, warum keine Telefonate oder keine Nachrichten erfolgt sind, wo man dann einfach sitzen gelassen wurde sozusagen. Das hätte mir auch schon eine Red Flag sein müssen. Aber wahrscheinlich ging es mir dann auch wieder ähnlich wie dir, dass man vermutlich Angst hatte vor diesem wieder allein sein, dass man da erstmal drüber hinweggesehen hat.
8: Na, es war bei mir war es, also so ein Angst vorm Alleinsein, das war nur bedingt. Das war immer so, ich hatte immer die Hoffnung des Guten. Also ich hatte immer gedacht, ja, wir haben doch auch immer, es gab ja immer so schöne Zeiten zwischendurch, so schöne Momente, durchaus schöne Urlaube und dann gab es halt immer wieder so einen Schuss vorm Bug, nenne ich das jetzt mal. Und irgendwie, ich hatte aber immer dieses Schöne im Hinterkopf und hing auch sehr emotional in der Beziehung.
7: Ja, ja, genau, das meine ich ja. Also es hat 2 Monate vielleicht funktioniert oder 1,5 und dann gab es mal wieder irgendein Erlebnis, wo man gesagt hat, oh mein Gott, das kann nichts werden, das fühlt sich so unsicher an und dass man, dass dann die andere Person einfach verschwindet und sich nicht meldet und keine Rückmeldung gibt und einen irgendwie in der Luft hängen lässt, das fand man dann in dem Moment schwierig und dann hat man es aber doch wieder wegignoriert und hat dann gedacht, ach naja, sonst ist es ja eigentlich immer schön. Und dann

0: Und es gab sowohl als auch in der einen als auch in der anderen Konstellation eben schwierige Momente. Wenn mein Kind da war, konnte ich mich dann gut mit meinem Kind ablenken, wenn ich nichts gehört hatte oder nicht wusste, was los ist. Aber wenn ich alleine war, war das dann halt nochmal schwieriger. Ich weiß, dass ich zum Beispiel mal an Silvester alleine gelassen wurde. Da war ein Abend vorher ein Treffen, hat er sich getroffen mit seinen Kumpels und hat dann gesagt, er würde dann am nächsten Tag, quasi am 31. vormittags vorbeikommen, sodass wir dann die Silvesternacht miteinander verbringen können. Da wollten wir dann irgendwie schön Essen kochen und irgendwie, es wäre dann noch unser erstes Silvester gewesen, also uns das irgendwie schön machen. Ich wusste, also mein Kind war dann bei ihrem Papa und da habe ich dann am nächsten Morgen auf eine Nachricht gewartet, dass er dann halt losfährt oder wann er kommen möchte, genau. Weil ich wusste ja nicht, wie spät es geworden ist am Tag davor. Da war das Handy halt aus und gab keine Rückmeldung. Und das Ganze hat sich dann bis in die Silvesternacht gezogen. Und erst am Folgetag habe ich dann quasi ihn in seiner Wohnung aufgesucht. Und da hat er quasi Silvester alleine verbracht und oder ich weiß nicht, ob er da wirklich alleine war oder ob er wirklich auch tatsächlich mit Kumpels dann noch unterwegs war. Das konnte er mir dann nicht so genau wiedergeben, aber das war sehr schwammig alles und sehr schwierig. Und da habe ich dann in den Silvester, also in den ersten hineingeweint sozusagen. Ja, das war so die einsamste Erfahrung, glaube ich, die ich in meinem ganzen Leben gemacht habe. Ungewollt Silvester alleine verbringen. Wenn alle feiern draußen und mir dann, also es war so emotional schlimm für mich, dass mich noch nicht mal eine Sex and the City Folge glücklich machen konnte an dem Tag. Und war nur einfach traurig und schockiert. Ich weiß gar nicht, es gab so viele unterschiedliche Gefühlslagen, dann war es wieder Wut. Und das war, kann man gar nicht beschreiben. Also das wollte ich jedenfalls nie wieder haben.
1: Hat denn Annika diese Gefühlslagen dann immer mitbekommen?
0: Nee, in den meisten Momenten war sie nicht da und wenn sie es mitbekommen hat, habe ich mich, wie gesagt, versucht dann mit ihr abzulenken, dass wir gesagt haben, komm, wir machen jetzt hier irgendwas Schönes, wir gehen jetzt raus, wir unternehmen irgendwas oder machen das, was sowieso angesagt war und dann konnte man sich damit gut wieder ablenken, aber diese Unzuverlässigkeit und dieses Hängenlassen und dieses nichts auf die Reihe kriegen, ging dann auch später über in ganz viele Lügen, die ich dann rausgefunden habe und bis hin zu finanziellen Unstimmigkeiten, sodass ich dann einfach irgendwann auch den Entschluss gefasst habe, das geht jetzt hier nicht mehr. Dann musste ich irgendwas tun und dann habe ich die Geschichte beendet, weil es ja dann auch immer mehr in Streitigkeiten geendet ist und dann habe ich die Sache auch beendet. Also habe dann gesagt, dass er sich eine neue Wohnung suchen muss und erstmal bitte vorübergehend ausziehen kann, weil ich das nicht mehr hinbekomme. Ja.
1: Daran erinnere ich mich.
0: Aha. Ja, auf den Punkt sind wir ja dann quasi, den haben sie ja gemeinsam rausgearbeitet. Weil ich dir ja dann auch Dinge erzählt habe und du ja dann auch deine Einschätzung von außen, die braucht man ja manchmal, weil man ja emotional so tief drin hängt, dass man ja auch manchmal, also es ist zwar mal leichter von außen das zu beurteilen, weil man ja selber nicht in den Emotionen drin hängt. Und dementsprechend natürlich auch nichts machen kann. Aber man kann ja von außen sagen, das ist nicht mehr gesund, was da passiert. Und das war, glaube ich, dann von dir ganz oft die Einschätzung, dass ich zusehen soll, dass ich die Sache da beenden soll. Aber ja, andersrum war es ja genauso. Und du bist ja auch immer wieder an den Punkt gelandet.
1: Ja, da hatten wir was gemeinsam. Das war ja, bei mir hat es länger angehalten, wie bei dir, muss man auch dazu sagen.
0: Ihr hattet ja auch mehr Pausen zwischendurch.
1: Ja, wir hatten mehr.
0: Wir haben ja tatsächlich auch zusammen gewohnt dann irgendwann und dann haben wir ja quasi viel mehr Zeit auch dadurch miteinander verbracht oder das ist ja aber anders, als wenn man noch in zwei unterschiedlichen Wohnungen lebt, dass wenn man sich einen Haushalt teilt und Dinge im Haushalt funktionieren müssen, dass man da dann schneller an einen Punkt kommt, als wenn man sich ja immer wieder aus dem Weg gehen kann und dann offensichtlich mal zwei Wochen nicht hören und nicht sehen kann. Da kommt man, glaube ich, schneller an so einen Punkt.
1: Ja, bei mir ging das ja noch ein Jahr länger wie bei dir. Und es hat sich ja dann Stück für Stück dann bei mir auch entwickelt, dass es zu Ende geht. Wobei das auch schwer war, sich das einzubauen.

0: zugestehen, dass das auch scheitert, war schon für mich sehr schwer, muss ich zugeben.
1: Also du hast, ich weiß, dass du mir zwischendurch erzählt hast, dass du gesagt hast, du bist jetzt auch an dem Punkt, wo ich dir erzählt habe, dass ich den Absprung geschafft habe. Hast du gesagt, du arbeitest gerade darauf hin, aber es ist noch sehr schwer. Und dann gab es mal wieder zwischendurch Phasen, da habe ich dann mitbekommen, ihr seid wieder zusammen und ihr trefft euch immer noch. Und also es hat sich sehr, sehr lange hingezogen. Aber ich glaube, das war dann ein Jahr später, hast du dann den Absprung geschafft.
0: Ja, den Absprung habe ich geschafft, indem ich dann eine Vater-Kind-Kur gemacht habe.
1: Ja, das. Denn manchmal braucht man nur einen Ortswechsel, ne?
0: Also es war, die Vater-Kind-Kur ging, glaube ich, im Februar oder so los. Und ich weiß, Weihnachten war es eigentlich schon gar nicht mehr. Wir hatten uns vor Weihnachten gesehen, aber eigentlich war es da schon nicht mehr.
1: Mhm, genau.
0: Das Problem war halt immer wieder, dadurch, dass wir, es war ja nicht nur Florentine, ich und die Franziska, sondern da war ja immer noch dieser Sohn dabei. Und der hatte halt, also ich habe mich auch sehr viel um ihn gekümmert und gemacht und getan. Und da hing ich dann auch irgendwie schon mit dran. Das spielt sehr stark mit rein.
1: Mhm.
0: War für mich so ein Gesamtfamiliending, sage ich mal so. Schwer zu beschreiben, wie ich das meine. Aber es war halt so, er hat auch sehr an mir gehangen und man hat das auch gemerkt. Dann also
1: ja, weil ihm sein Vater gefehlt hat, seine Vaterfigur, ne? Weil er hatte, glaube ich, zu der Zeit fast gar keinen Kontakt zu seinem wirklichen.
0: Zum Schluss gar nicht mehr, nein.
1: Genau. Und das war, warst du sein Ersatzvater sozusagen.
0: Ich habe auch immer noch Kontakt zu ihm, nicht mehr so viel und so, ist klar, er ist jetzt groß und aber ab und zu kommt da mal was und dann ist aber okay so, es ist okay so.
1: Ja, siehst du, und ich war zu dem Zeitpunkt dann schon ein halbes Jahr Single. Habe aber auch nicht gewischt. Ich war dann froh, dass ich erstmal raus war. Ich war dann, habe dann versucht, wirklich zu mir selber zu finden. Zwei wirklich, wirklich schwierige Beziehungen nacheinander. So unterschiedlich sie waren, so schwierig waren sie auch. Also völlig gegensätzlich, wie ich schon gesagt habe. Aber trotzdem zweimal hintereinander, ich war an einem Punkt, wo ich erstmal gedacht habe, nee, ich brauche erstmal meine Ruhe. So eine Zeit gab es bei dir dann nicht, ne? Wo du nochmal wieder für dich warst?
0: Nein. Also in dem Fall jetzt mal nicht, nein. Vorher, bei Beziehungen vorher, gab es immer so eine Zeit so für mich zum Sammeln und wieder runterkommen. Diesmal, zumindest war es eine kurze Zeitspanne, es war jetzt nicht so lang, nein. Gab nichts. Ich war ja dann auf Vater-Kind-Kur und da.
1: Und da?
0: Da hatte ich eine Zimmernachbarin.
1: Ach guck, ja. Ich erinnere mich.
0: Balkon an Balkon, stimmt. Ich erzählte dir damals schon davon, ja.
1: Ja. Das ist ja auch deine jetzige Beziehung.
0: Richtig, genau. Die ist, wo alles anders ist, wie ich es sonst erlebt habe. Und das ist auch. Am Anfang war das eine sehr, sehr, sehr große Umstellung für mich. Man hat ja aus Erfahrungen, die man gemacht hat und auch das Kind hat ja Erfahrungen gemacht mit Partnerinnen und dann lernt man so eine Person kennen, die dann so völlig anders ist. Also ich war da immer noch, bin ich manchmal jetzt auch immer noch so in so einer Halb-Acht-Stellung, nenne ich es mal so. Irgendwie, da muss doch jetzt mal ein Bolzen kommen oder so. Also, aber es kommt keiner. Also es ist halt.
1: Das war damals schon so. Als du sie kennengelernt hast, hast du immer mal wieder angerufen und gesagt, Doreen, das ist so schön. Ich warte immer noch darauf, dass irgendwas kommt, aber bis jetzt ist einfach alles toll.
0: Ja, genau. Das waren dann mal positive Anrufe, ist ja auch mal schön. Aber es war so.
1: Ja.
0: Aber so hat so dieses, diese schlechten Erfahrungen, die man so vorher gemacht hat, dann. Also irgendwie, man wartet ja sozusagen förmlich drauf, dass da mal was kommt.
1: Ja.
0: Aber nee.
1: Ich habe immer nur zu dir gesagt, Mensch, genieß es doch einfach.
0: Ja, mache ich ja.
1: Dann hast du jetzt mal deinen Deckel gefunden, wie man immer so schön sagt.
0: Ja, das ist doch auch mal durchaus sehr angenehm. Und vor allen Dingen ist es, was ich mir früher nie vorstellen konnte, meine Fernbeziehung zu führen. Aber mittlerweile, es hat Vor- und Nachteile. Aber also ich finde, man kann sich da so auch ein Stück weit dran gewöhnen. Das ist halt, geht ja jetzt schon ein paar Jahre so.
1: Mhm.
0: Ja, Doreen, ich würde sagen, wir unterbrechen an dieser Stelle mal. Wir sind heute am Ende dieser Folge angekommen, aber dieses Thema ist ja so ein füllendes Thema und ein intensives Thema, dass ich sagen würde, wir machen bei der nächsten Sendung mit Teil 2 zum Thema neue Partner, neues Chaos weiter.
1: Ja, dann ist das jetzt unsere erste Doppelfolge sozusagen.
0: Doppelfolge und wir hören uns wieder in 4 Wochen.
1: Genau. Bis dahin. Tschüss.
0: Bis dann.
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1: Herzlich willkommen bei den On-Air-Stories. In dieser On-Air-Story möchte ich euch die Sendung Oldie-Treff von Peter Ziermann vorstellen. Hallo Peter, schön, dass du da bist.
2: Ja, freut mich auch.
1: Was ist denn die Sendung Oldie-Treff genau? Also worum geht es?
2: Ja, ein bisschen old-fashioned Radio. Zum einen wird ich ja seit 100 Jahren gefühlt durch, dass wir hier noch Plattenspieler im Studio haben, weil ich tatsächlich immer noch eigentlich 100% Vinyl spiele und mein Musikgeschmack, der liegt ja eigentlich eher bei internationalen Titeln, bei Beat und ja, vernünftigen Nummern der 60er, 70er Jahre. Aber ich spiele auch sehr viel deutsche Musik, bin nach wie vor jedes Wochenende auf dem Flohmarkt, sammel da irgendwelche Schallplatten ein. Und es gibt so einen Spruch, den ich auch seit Jahren mache. Bei mir kann sich jeder jeden Titel wünschen. Wenn jemand von Heino die schwarze Barbara haben will, dann kriegt er die auch. Ja.

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1: Herzlich willkommen zu einer weiteren On-Air-Story. Ich bin heute mit Rolf Gensrich im Studio, der die Sendung OK Beat macht.
2: Hallo, freue mich, dass ich hier sein darf.
1: Wie würdest du ansonsten deine Sendung generell beschreiben?
2: Die Sendung lässt sich eigentlich schlecht beschreiben. Also es gibt mehrere Varianten. Ich versuche, Gäste mir heranzuholen aus allen möglichen Gegenden, so Sachen, die mir über den Weg laufen. Das kann also der Würstchenverkäufer sein bis hin zu irgendwelchen kleinen Aktionen, Grundeinkommen zum Beispiel oder kleine Parteien oder aber Musiker, die mir auf der Straße auffallen, denen ich dann mal meine Visitenkarte gebe und sage, kommt doch mal vorbei, meldet euch doch mal.
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